Concerto a Cinque, eine Komposition von Ottorino Respighi. Es musizierten Neil Black Oboe, Graham Ashton Trompete, Ingolf Tobern Violine, Stephen Williams Kontrabass, Ian Watson Klavier und das English Chamber Orchestra. Die Leitung hatte Marcello Viotti. Arnold Ludwig Mendelssohn, 1855 in Ratibor geboren, war ein Großcousin von Felix Mendelssohn-Bartholdy und ebenfalls Komponist, laut Musik in Geschichte und Gegenwart eine der markantesten Persönlichkeiten seiner Zeit, als Musiker und Mensch von großer Weite des Horizontes, gleichbeschlagen in Musik, Literatur, Theologie und Philosophie, wie eigenwilliger Denker. Arnolds Klaviersonate in C-Moll, Opus 119, bietet die Pianistin Elžbieta Sternlicht.

Die aus Polen stammende Wahlberlinerin Elżbieta Sternlicht interpretierte die Klaviersonate in C-Moll, Opus 119 von Arnold Mendelssohn. Mit geistlicher Musik aus dem barocken Italien machen wir im ARD-Nachtkonzert weiter. Antonio Caldaras fröhliche Psalmmotette Letatus Sum feiern die Sopranistin Roberta Invernizzi, der Countertenor Martin Oro und die Accademia Montes Regalis unter Alessandro De Marchi.

Laetatus sum, ich bin froh, eine Psalmotette von Antonio Caldara, zelebriert von der Sopranistin Roberta Invernizzi, dem Countertenor Martin Oro und der Academia Montes Regales unter Alessandro De Marchi. Und das ARD-Nachtkonzert bleibt barock mit einem rekonstruierten Konzert für drei Violinen von Johann Sebastian Bach. Als Vorlage diente das Konzert für drei Cembali, Bach-Werke-Verzeichnis 1064. Es geigen Christopher Hirons, Monica Huggins und Catherine McIntosh, begleitet von der Academy of Ancient Music unter Christopher Hogwood.

Wir hörten das Konzert für drei Violinen in D-Dur von Johann Sebastian Bach, Werkeverzeichnis 1064R. Christopher Hirons, Monica Haggett und Catherine McIntosh wurden unterstützt von der Academy of Ancient Music unter Christopher Hogwood. Hier ist das ARD-Nachtkonzert, präsentiert von BR Klassik mit einem Klarinettenkonzert von Franz Krommer, einem Geiger und Komponisten aus dem mährischen Iglau, Jahrgang 1759. Der Klarinettist Paul Meyer macht gemeinsame Sache mit dem Franz Liszt Kammerorchester.

Franz Vinzenz Krommer und sein Klarinettenkonzert in E-Moll Opus 86, vorgestellt vom Klarinettisten Paul Meyer und dem Franz Liszt Kammerorchester. Die Leitung hatte Jean-Pierre Rompal. Nach den 4 Uhr Nachrichten sind wir vom ARD-Nachtkonzert wieder zur Stelle mit Musik von Hugo Kaun, Dora Pejacevic und Johann Wilhelm Wilms.

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1: Um 4 Uhr mit Milat Kupay. Wegen des Feuers im Naturschutzgebiet Hohes Venn mussten am späten Abend auch in Deutschland einige Menschen ihre Häuser verlassen. Einsatzkräfte begleiteten etwa 30 Bürger zweier Straßenzüge in Monschau an der deutsch-belgischen Grenze ins Freie. Grund für die Evakuierung war der Stadt zufolge zunächst vor allem die Rauchbelastung. Im Verlauf der Nacht rückten die Flammen aber auf ca. 300 Meter an die leeren Häuser heran. Das Feuer hat in Belgien bereits mehr als 3000 Hektar Fläche zerstört. Vor allem der ständig drehende Wind erschwert den Einsatzkräften den Kampf gegen die Flammen. Immer mehr Migranten und abgelehnte Asylbewerber verlassen offenbar freiwillig Deutschland. Laut den Funke-Zeitungen reisten in den ersten 6 Monaten des Jahres fast 9300 Menschen zurück in ihre Heimat. Aus der Nachrichtenredaktion Ulrike Ufer.
2: Dies sei im Rahmen von Rückkehrprogrammen geschehen, heißt es in den Berichten. Im ersten Halbjahr 2025 verließen demnach etwa 7300 Menschen Deutschland freiwillig, also fast 2000 weniger. Laut Bundesinnenministerium haben die Behörden zwischen Januar und Ende Juni fast 19.000 Personen abgeschoben. Einen Teil mit Zwang durch die Polizei, einen anderen Teil mit Anreizen und Förderung. Die Zeitungen berufen sich auf das Bundesamt für Migration und Flüchtlinge.
1: Mehrere Top-US-Gesandte wollen heute mit dem israelischen Ministerpräsidenten Netanyahu zusammentreffen, um über den Gaza-Friedensplan von Präsident Trump zu beraten. Bereits gestern waren die Abgesandten Kushner und Mladenov in Kairo mit Vermittlern aus Ägypten, Katar und der Türkei zusammengekommen, wie es aus Diplomatenkreisen verlautete. Netanyahu hatte Trumps jüngsten Entwurf für eine Friedenslösung als unannehmbar bezeichnet. Einem hochrangigen israelischen Regierungsvertreter zufolge ist Israel insbesondere besorgt über die Forderung Washingtons, gezielte Tötungen von Hamas-Mitgliedern einzustellen. Bei der Leichtathletik-EM in Birmingham hat der Deutsche Frederik Ruppert über 3000 Meter Hindernis Gold geholt. Es ist der erste große Titel für den 29-Jährigen. Bronze ging an seinen Teamkollegen Karl Bebendorf. Außerdem hat Speerwerferin Julia Ulbricht überraschend eine Silbermedaille gewonnen. Gold ging an die Kroatin Sarah Kolak. Vorher hatte schon die deutsche Mixed-Staffel im Sprint über 4x100 Meter die Silbermedaille gewonnen. Das waren die Nachrichten. Das Wetter in Deutschland. Tagsüber unbeständig mit Schauern, vor allem im Südosten teils kräftige Gewitter, daneben auch freundliche Abschnitte, 18 Grad in Nordfriesland bis 28 Grad am Oberrhein. Morgen von Westen her Regen, sonst freundlicher, 16 bis 30 Grad. Die weiteren Aussichten am Mittwoch im Norden und in der Mitte unbeständig bei 19 bis 30 Grad. Und die Zeit, es ist 4.03 Uhr.
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3: Und dazu begrüßt Sie Sven Knoppe. Herzlich willkommen. Erst langsam mit Ausdruck, dann leidenschaftlich schnell legen wir los mit dem Oktett in F-Dur Opus 26 von Hugo Kaun.

Das 2009 gegründete Berolina Ensemble spielte das Oktett in F-Dur Opus 26 von Hugo Kaun hier im ARD-Nachtkonzert. Und es geht nach Slavonien, eine Region Kroatiens, in der die Komponistin Dora Pejacevic aufwuchs. Später lebte sie in Dresden und zuletzt in München, wo sie 1923 verstarb. Den Klavierzyklus Blumenleben intoniert die Pianistin Natascha Veljković.

Die serbische Pianistin Nataša Veljković interpretierte den Klavierzyklus Blumenleben der kroatischen Komponistin Dora Pejacevic. Der Schriftsteller E.T.A. Hoffmann bescheinigte ihm, das Bestreben nach einer gewissen inneren Gediegenheit, nach dem Höheren, Bedeutungsvollen. Die Rede ist von Johann Wilhelm Wilms, 1772 im rheinischen Leichlingen geboren. Wilms Flötenkonzertino in G-Moll bieten Jacques Sohn und das Kammerorchester des Niederländischen Rundfunks.

Johann Wilhelm Wilms schrieb dieses Concertino in G-Moll. Der Flötist Jacques Sohn wurde vom Kammerorchester des Niederländischen Rundfunks begleitet. Bis zu den 5 Uhr Nachrichten gibt's noch einen Tanz mit einer Nymphe aus Siena von Lorenzo Allegri, gespielt von der Cappella della Torre.

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1: Um 5 Uhr mit Milat Kupay. Wegen des Feuers im Naturschutzgebiet Hohes Venn mussten am späten Abend auch in Deutschland einige Menschen ihre Häuser verlassen. Einsatzkräfte begleiteten etwa 30 Bürger zweier Straßenzüge in Monschau an der deutsch-belgischen Grenze ins Freie. Grund für die Evakuierung war der Stadt zufolge zunächst vor allem die Rauchbelastung. Im Verlauf der Nacht rückten die Flammen aber auf ca. 300 Meter an die leeren Häuser heran. Das Feuer hatte in Belgien bereits mehr als 3000 Hektar Fläche zerstört. Vor allem der ständig drehende Wind erschwert den Einsatzkräften den Kampf gegen die Flammen. In mehreren, immer mehr Migranten und abgelehnte Asylbewerber verlassen offenbar freiwillig Deutschland. Laut den Funke-Zeitungen reisten in den ersten 6 Monaten des Jahres fast 9300 Menschen zurück in ihre Heimat. Aus der Nachrichtenredaktion Ulrike Ufer.
2: Dies sei im Rahmen von Rückkehrprogrammen geschehen, heißt es in den Berichten. Im ersten Halbjahr 2025 verließen demnach etwa 7300 Menschen Deutschland freiwillig, also fast 2000 weniger. Laut Bundesinnenministerium haben die Behörden zwischen Januar und Ende Juni fast 19.000 Personen abgeschoben. Einen Teil mit Zwang durch die Polizei, einen anderen Teil mit Anreizen und Förderung. Die Zeitungen berufen sich auf das Bundesamt für Migration und Flüchtlinge.
1: Mehrere Top-US-Gesandte wollen heute mit dem israelischen Ministerpräsidenten Netanyahu zusammentreffen, um über den Gaza-Friedensplan von Präsident Trump zu beraten. Bereits gestern waren die Abgesandten Kushner und Mladenov in Kairo mit Vermittlern aus Ägypten, Katar und der Türkei zusammengekommen, wie aus Diplomatenkreisen verlautete. Netanyahu hatte Trumps jüngsten Entwurf für eine Friedenslösung als unannehmbar bezeichnet. Einem hochrangigen israelischen Regierungsvertreter zufolge ist Israel insbesondere besorgt über die Forderung Washingtons, gezielte Tötungen von Hamas-Mitgliedern einzustellen. Bei der Leichtathletik-EM in Birmingham hat der Deutsche Frederik Ruppert über 3000 Meter Hindernis Gold geholt. Es ist der erste große Titel für den 29-Jährigen. Bronze ging an seinen Teamkollegen Karl Bebendorf. Außerdem hat Speerwerferin Julia Ulbricht überraschend eine Silbermedaille gewonnen. Gold ging an die Kroatin Sarah Kolak. Vorher hatte schon die deutsche Mixed-Staffel im Sprint über 4x100 Meter die Silbermedaille gewonnen. Das waren die Nachrichten. Das Wetter in Deutschland: tagsüber unbeständig mit Schauern, vor allem im Südosten teils kräftige Gewitter, daneben auch freundliche Abschnitte, 18 Grad in Nordfriesland bis 28 Grad am Oberrhein. Morgen von Westen her Regen, sonst freundlicher, 16 bis 30 Grad. Und am Mittwoch unbeständig bei 19 bis 30 Grad. Es ist 5.03 Uhr.
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3: Einen guten Montagmorgen. Am Mikrofon begrüßt Sie noch einmal Sven Knappe. Das erste Stück in der letzten Runde Nachtkonzert sorgt für fast schon schmerzhaft schöne Abkühlung. Der Tanz der Gaukler aus Rimski-Korsakows Oper Schneeflöckchen.

Das war der Tanz der Gaukler aus dem dritten Akt der Oper Schneeflöckchen von Nikolai Rimski-Korsakow, in Szene gesetzt von der Philharmonie Baden-Baden unter der Leitung von Pavel Barlev. Der Italiener Giovanni Battista Pergolesi hat mehr komponiert als sein berühmtes Stabat Mater, doch es sind bei weitem nicht alle Noten, auf denen sein Name steht, auch wirklich von ihm. Nach seinem tragisch frühen Tod nutzten viele andere Komponisten seinen Namen, um eigene Werke zu verkaufen. Hier ein hoffentlich originales Violinkonzert in B-Dur mit Alessandro Tampieri und der Accademia Bizantina.

der 1710 in der Provinz Ancona geborene Giovanni Battista Pergolesi schrieb vermutlich dieses Violinkonzert in B-Dur. Der Geiger Alessandro Tambieri wurde von der Accademia Byzantina begleitet. Und es geht ins angenehm temperierte Norwegen mit dem ARD-Nachtkonzert. Edvard Grieg begrüßt uns mit dem Finalsatz aus seiner Sinfonie in C-Moll. Eivind Ortland dirigiert das WDR-Sinfonieorchester Köln.

Finale, molto vivace. Der vierte Satz aus der Sinfonie in C-Moll von Edvard Grieg, gespielt vom WDR-Sinfonieorchester Köln unter Eivind Ortland. Hier ist das ARD-Nachtkonzert, präsentiert von BR Klassik, mit einer Konzertsinfonie für gleich drei Solisten von Johann Christian Cannabich, einem wichtigen Vertreter der sogenannten Mannheimer Schule. Der Flötist Aurel Nicolet, der Oboist Heinz Holliger und der Fagottist Manfred Sachs werden von der Camerata Bern unterstützt.

Wir hörten die Sinfonia Concertante in C-Dur von Johann Christian Cannabich mit Aurel Nicolet, Flöte, Heinz Holliger, Oboe und Manfred Sachs, Fagott, umrahmt von der Kammerata Bern unter Thomas Fury. 19. Februar 1736 im Londoner Covent Garden Theatre wird Georg Friedrich Händels Alexanderfest uraufgeführt, eine Ode zu Ehren der heiligen Cäcilia für Soli, Chor und Orchester. Zwischen den Akten ließ Händel folgendes Concerto Grosso in C-Dur spielen.

Das Orchester La Stravaganza Köln spielte unter der Leitung von Andrew Menzi das Concerto Grosso in C-Dur von Georg Friedrich Händel, Werkeverzeichnis 318. Auf den letzten Meter Nachtkonzert begleitet uns noch der polnische Komponist Franciszek Lessel mit einem ruhigen Satz aus seinem Klavierkonzert in C-Dur Opus 14. Es musiziert die Sinfonia Varsovia, Klavier und Leitung Howard Shelley.

Adagio, der zweite Satz aus dem Klavierkonzert in C-Dur, Opus 14 von Franciszek Lessel aus Polen, zum Besten gegeben vom Pianisten Howard Shelley und der Sinfonia Varsovia. Sie hörten das ARD-Nachtkonzert, präsentiert von BR Klassik. Am Mikrofon war für Sie Sven Knappe. Vielen Dank fürs Einschalten. Ich wünsche Ihnen einen reibungsfreien Start in die neue Woche.

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1: Die Nachrichten mit Martin Groß. Guten Morgen.
2: Ein Beginn auf Nummer sicher. Es handelt sich dort um einen Nadelwald, der relativ schnell abbrennen kann. Daher haben wir schnell reagiert.
1: In Monschau in der Eifel hat die Feuerwehr laut diesem Sprecher jetzt doch einige Häuser räumen lassen. Rund 30 Bewohner wurden vorsorglich in Sicherheit gebracht wegen des Großbrands im Hohenfenn in Belgien. Dort brennt eine Fläche von rund 30 Quadratkilometern. Arndt Lorenz.
3: Das Feuer ist am Morgen bis auf 300 Meter an bisher bewohnte Häuser in Monschau herangerückt. Das sagte ein Sprecher der Feuerwehr. In der Nacht mussten bereits zwei Straßenzüge evakuiert werden. Die Bewohner von Monschau waren zuvor über die Nina-Warn-App informiert worden. Es bestehe Lebensgefahr. Die Straßenzüge Rützhof und Geisberg sollten innerhalb von 10 Minuten komplett geräumt werden. Die Stadt sprach aber von einer reinen Vorsichtsmaßnahme.
1: In Hürtgenwald in der Eifel hat sich die Lage dagegen einigermaßen entspannt. Die Bewohner des zwischenzeitlich geräumten Ortsteils Gai konnten zurückkehren, so wie diese Frau, die sich bei allen Freiwilligen bedankte.
4: Die sind für uns einfach unsere Helden. Sie haben alle Leute geholfen, sie haben Wasser gebracht, die Bauer mit Traktoren.
1: In Hürtgenwald gibt es allerdings nach wie vor Glutnester, die Löscharbeiten sind noch nicht abgeschlossen. Kolumbiens Präsident de la Espriella hat seinen US-Amtskollegen Trump darum gebeten, die Zölle auf Waren aus seinem Land vorübergehend auszusetzen. Hintergrund ist das schwere Erdbeben in Kolumbien vor einer Woche. Mindestens 294 Menschen kamen dabei ums Leben. Wie die Situation in Kolumbien aktuell ist, berichtet Christina Fehmöbus.
5: Jetzt in den nächsten Tagen wird es vor allem darum gehen, die Leichen aus den Trümmern zu bergen und langsam auch mit den Aufräumarbeiten anzufangen. Mehr als 10.000 Wohnhäuser hat das Erdbeben von vor einer Woche vollständig zerstört. Extrem drängend ist aber natürlich auch die Frage, wo die ganzen Menschen unterkommen sollen, die ihr Zuhause verloren haben. Das UN-Welternährungsprogramm für Kolumbien schätzt, dass etwa 100.000 Menschen keine Bleibe mehr haben. Viele von ihnen müssen in Notunterkünften schlafen oder in provisorisch eingerichteten Camps im Freien. Diese Menschen brauchen aktuell besonders viel Unterstützung.
1: In Herne ist am Abend die Kranger Kirmes zu Ende gegangen. Laut Stadt haben knapp 4 Millionen Menschen das größte Volksfest in Nordrhein-Westfalen besucht. Etwas weniger als im vergangenen Jahr.
6: Weltklasse. Wieder 11 von 11 Tagen. Einfach nur geil.
7: Sehr gut. Es ist immer Heimatgefühl.
8: Leider oft zu warm, aber dennoch wie immer schön.
1: Das traditionelle Abschlussfeuerwerk der Kirmes ist gestern allerdings ausgefallen. Es wurde wegen Trockenheit abgesagt. Weitere Meldungen im Überblick. Das oberste Gericht Russlands verhandelt heute darüber, ob die Oppositionspartei Jabloko zur Parlamentswahl antreten darf. Jabloko fordert zum Beispiel einen sofortigen Waffenstillstand mit der Ukraine. Ein Gericht hatte die Partei vergangene Woche von der Wahl im September ausgeschlossen. Dagegen hat die Partei in Russland jetzt Berufung eingelegt. In der Mongolei beginnt heute eine internationale Konferenz zur Bekämpfung von Wüstenbildung. Delegierte aus fast 200 Ländern wollen darüber sprechen, was dagegen getan werden kann, dass immer mehr Landstriche austrocknen. Es gibt mehrere Gründe für Wüstenbildung, zum Beispiel fehlender Regen oder Wassernutzung durch die Landwirtschaft. Zum Abschluss der Leichtathletik-EM in Birmingham hat es eine weitere Goldmedaille für Deutschland gegeben. Frederik Ruppert gewann über 3000 Meter Hindernis. Insgesamt haben die deutschen Athletinnen und Athleten 21 Medaillen geholt. Das sind fast doppelt so viele wie bei der EM vor 2 Jahren.
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1: Die britische Sängerin Bonnie Tyler wird heute in Swansea bei Wales beigesetzt. Anfang Juli starb sie mit 75 Jahren nach schwerer Krankheit überraschend in einem Krankenhaus in Portugal. Sarah Mürchen, WDR Kultur.
9: Am Mittag findet der Gottesdienst statt, bevor der Sarg durch ihren Heimatort Scone gefahren wird. Die private Trauerfeier folgt anschließend im engsten Familienkreis. Mit ihrer rauchigen Stimme und Hits wie Total Eclipse of the Heart oder Holding Out for a Hero wurde sie weltweit bekannt. In ihrer Karriere veröffentlichte Bonnie Tyler mehr als 80 Singles und 18 Studioalben. Tyler lebte zuletzt an der Algarve und in Wales, war seit 53 Jahren verheiratet und plante noch in diesem Jahr eine große Europatournee. Fast 20 Konzerte waren in Deutschland geplant.
1: Das Wetter in Nordrhein-Westfalen. Es wird regnen, vor allem in der ersten Tageshälfte auch kräftiger. Am Nachmittag ziehen nur noch selten Schauer durch und gelegentlich kommt auch mal die Sonne raus bei nur noch höchstens 17 Grad in Brilon, 19 Grad in Gummersbach und 21 Grad in Mönchengladbach. Auch morgen fällt bis zum Mittag immer wieder leichter Regen, dann wird es trockener. Und am Mittwoch kommt zum Regen vereinzelt noch Gewitter dazu. Das war WDR aktuell.
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10: Mit Cornelia Bittmann, guten Morgen. Heute ist Montag, der 17. August. Ein paar ganz zarte Regentropfen haben mich begrüßt auf dem Weg zum WDR heute Morgen. Sollte es der Anfang von etwas Größerem sein? Das Schreckgespenst verregneter Sommerferien, das ist nun wirklich gebannt. Also von mir aus

Die Akademie für Alte Musik Berlin mit einem molligen, aber flotten Vivace aus dem Konzert D-Moll, Werkeverzeichnis 53 D1 von Georg Philipp Telemann hier im Mosaik auf WDR 3. Die Rosenfingerige, so nannte der griechische Dichter Homer die Morgenröte. In seiner Welt war sie eine Göttin namens Eos. Der Beiname die Rosenfingerige darf aber keinmal fehlen, wenn Homer in der Ilias oder der Odyssee von der Morgenröte spricht. Solche festen Zuschreibungen gehören zu seinem Stil. Da ist Odysseus immer listenreich und Achilles immer schnellfüßig. Was den alten Griechen die Eos war, war den Römern die Aurora, personifizierte Morgenröte und damit ein durch und durch zauberhaftes Wesen. Denn der frühe Morgen ist der Moment des Tages, an dem noch alles offen ist und die Aussichten vorerst rosig. Ein Moment wie ihn Frühaufsteher wie Sie und ich zu schätzen wissen. Über dem Kölner Dom wird in gut 10 Minuten die Sonne aufgehen. Der Himmel ist schon so ein kleines bisschen heller geworden und wir feiern das mit dem letzten Satz aus Beethovens Waldsteinsonate. Der hat mit seinen wachsenden Leuchtbögen der Sonate einen zweiten Beinamen verschafft: Aurora.

0: Da geht die Sonne auf. Das Rondo, der letzte Satz aus der Waldstein-Sonate von Ludwig van Beethoven, die auch Aurora genannt wird, eben wegen dieses immer schöner und leuchtender anwachsenden dritten Satzes. Bruce Liu, kanadischer Pianist mit chinesischen Wurzeln, hat das ganz neu eingespielt Anfang August. Hier im Mosaik auf WDR 3 haben Sie es gehört. Und das mit dem Sonnenaufgang müssen wir dann doch ein bisschen relativieren. Der Regen scheint sich heute Morgen durchzusetzen. Auch nicht schlecht. Damit ist es jetzt 20 Minuten nach 6 und wir schauen auf einen Sommer nach einem harten Winter. Im August 1946, da hat die britische Militärregierung das Bundesland Nordrhein-Westfalen gegründet. Die ehemaligen preußischen Provinzen wurden aufgelöst, das nördliche Rheinland und Westfalen wurden vereint. Operation Marriage nannte sich diese folgenschwere Entscheidung. Heute leben wir wie selbstverständlich mit dem Bindestrich in unserem Bundesland und die Mentalitätsunterschiede zwischen Rheinländerinnen und Westfalen, die befeuern allenfalls die Kabarettisten. Zum 75. Geburtstag vor 5 Jahren gab es Glückwünsche auch von einer Nicht-Rheinländerin, Nicht-Westfälin.
1: Im Laufe der Jahrzehnte ist ein Gemeinschaftsgefühl gewachsen. Mit Fug und Recht lässt sich behaupten, die Ehe zwischen den ungleichen Partnern ist geglückt. Die Operation Marriage der Briten war erfolgreich.
0: Ja, Sie haben es erkannt, das war Angela Merkel. Und zum 80. Geburtstag in diesem Jahr laufen wir hier im WDR 3 Mosaik ab heute in einer neuen Serie durch die Jahrzehnte von der NRW-Hochzeit 1946 bis heute. Zum Auftakt schaut Michael Köhler zurück in die 40er Jahre.
2: Die Entstehung des neuen Landes geschah durch eine Anordnung der Militärregierung.
3: Die britischen Oberkommandierenden halten am 24. Juli 1946 am Hindenburgplatz in Münster und bestimmen Rudolf Amelunxen, den dort ansässigen Oberpräsidenten von Westfalen, zum ersten Regierungschef.
2: Unser Volk litt bittere Not.
3: Die feierliche Eröffnung des Landtages findet am 2. Oktober 1946 im halb zerstörten Düsseldorfer Opernhaus statt. Das Orchester der Stadt spielt am Vormittag Ludwig van Beethovens Coriolan-Ouvertüre. Am Nachmittag leitet Amelunxen die erste Sitzung des neuen Landtages. In der Oper. Das ist der parlamentarische Gründungstag von Nordrhein-Westfalen. 2 Jahre später: Der Parlamentarische Rat erarbeitet das Grundgesetz für die Bundesrepublik Deutschland. Der Weg dorthin wird von der modernen Düsseldorfer Fotografin Erna Wagner-Hemke umfangreich dokumentiert. Der Rat tagt zunächst im Zoologischen Museum König in Bonn. Am Anfang des Landes stehen nicht nur politischer Wille, sondern auch Oper und Museum, Musik und Kunst, Fotografie und Architektur. Sie sind nicht nur Bühne und Ermöglichungsraum, sondern wesentlich für das neue Bundesland. Eine der 4 Mütter des Grundgesetzes setzt die Gleichberechtigung durch. Elisabeth Selbert am 19. Januar 1949 in Bonn, der späteren Bundeshauptstadt.
4: Der gestrige Tag, an dem im Hauptausschuss des Parlamentarischen Rates in Bonn dank der Initiative der Sozialdemokraten die Gleichberechtigung der Frau in die Verfassung aufgenommen worden ist, dieser Tag war ein geschichtlicher Tag, eine Wende auf dem Wege der deutschen Frauen der Westzonen.
3: Meinungs-, Kunst-, Glaubens-, Presse- und Wissenschaftsfreiheit zählen fortan zu den neuen Grundrechten. Bundeskanzler Konrad Adenauer 1949.
5: Unsere ganze Arbeit wird getragen sein von dem Geist christlich-abendländischer Kultur und von der Achtung vor Recht und vor der Würde des Menschen.
3: Der Bildhauer Ewald Mataré, den die Nazis 1933 entließen, wird im Herbst 1945 auf Wunsch der Alliierten wieder erster kommissarischer Leiter der Kunstakademie Düsseldorf. Zusammen mit seinem Studenten, dem jungen Josef Beuys, gestaltet er 1947-48 die Bronzetüren am Südquerhausportal des Kölner Doms. Unter dem Wappen Papst Pius XII. Bringt da als Symbol der Wachsamkeit auch einen Hahn an.
6: Der Hahn ist ja der Mensch, nicht wahr? Ich habe ihn ja an den Domtüren angebracht,
7: ja,
6: den Hahn. Das ist nicht nur Petrus, sondern das ist der Mensch überhaupt, also als Symbol, nicht wahr?
3: Die Künste wirken in NRW seit 1945 am Menschlichen mit. Als im Winter 1946-47 frierende Schauspieler aus Norddeutschland ins Ruhrgebiet kommen und um Kohle für ihre Theater und Opernhäuser betteln, bieten ihnen Bergleute aus Recklinghausen einen Tausch an. Kunst gegen Kohle, Kohle gegen Kunst. Eines der heute größten europäischen Theaterfestivals wird geboren. Der DGB-Vorsitzende Hans Böckler im Juni 1949.
8: Wir möchten es dahin bringen, dass der arbeitende Mensch in der Not unserer Tage sich aufrichtet, dass er neue Kräfte gewinnt für den Lebenskampf überhaupt. Das ist der eigentliche bewegende Gedanke bei der Inszenierung und Durchführung der Ruhrfestspiele.
3: Die Stadttheater in NRW sind nach dem Krieg allabendlich ausverkauft. Intendant Hans Schaller rückt Bochum ab 1949 ins Zentrum des deutschen Theaterinteresses. Der Bahnhofsbuchhändler Gerhard Ludwig entwickelt 1949 die Idee für die Kölner Mittwochsgespräche. Im selben Jahr wird die Wuppertaler Galerie Parnass als tonangebende Kunst-Avantgarde-Galerie gegründet. NRW ist also kein künstliches, es ist ein künstlerisches Bundesland. Ein Kulturstaat von Anfang an.
0: Michael Köhler in unserer Serie zu 80 Jahren Nordrhein-Westfalen hat er in die Anfänge geschaut, in die 40er Jahre. Und morgen an dieser Stelle geht es dann ein Jahrzehnt weiter in die 50er. Alle Beiträge dieser Serie, die uns in dieser und auch noch in der nächsten Woche beschäftigen wird, die werden Sie dann auch im Netz zum Nachhören finden. Jetzt ist es 5 Minuten vor 6:30 und lassen Sie uns doch mal auf dem Wasser singen.

auf dem Wasser zu singen. Das Lied von Franz Schubert hier in einer Version, die dem Streichquartett-Fan Schubert sicher auch gefallen hätte, mit dem Signum-Quartett. Nicht ganz so geschmeidig geht's zu beim Walzer der Puppen aus dem Ballett Coppelia von Leo Delib, denn diese mechanischen Figuren, die brauchen ein klein bisschen Anlaufzeit.

0: Der Walzer der Puppen aus dem Ballett Coppelia hier mit dem Orchestre de l'Opéra de Lyon unter Kent Nagano. Musik von Leo Delib.
1: 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Die Kurznachrichten um 6.30 Uhr mit Kerstin Fischer. Guten Morgen. Der Brand im Hohen Venn ist offenbar etwas gebremst und rückt aktuell nicht mehr weiter auf Monschau zu. Am Morgen hat es leichten Regen gegeben. Ein Feuerwehrsprecher sagte, das sei gut. Am Abend hatten rund 30 Bewohner von Monschau vorsorglich Häuser und Wohnungen verlassen müssen. Im Hohen Venn brennt es auf einer Fläche von rund 30 Quadratkilometern. In Hürtgenwald in der Eifel hat sich die Lage dagegen einigermaßen entspannt. Die Feuerwehr meldete am frühen Morgen, dass es allerdings nach wie vor Glutnester gibt und die Löscharbeiten daher weitergehen. Die Einwohner des zwischenzeitlich geräumten Ortsteils Hürtgenwald-Gai konnten aber wieder in ihre Häuser und Wohnungen zurück. Die EU will ihre Sanktionen gegen Russland offenbar deutlich ausweiten. Die Außenbeauftragte Kallas hat angekündigt, im Herbst eine neue Sanktionsliste vorzulegen. Der Zeitung Die Welt sagte Kallas, der Druck müsse verstärkt werden, bis Russland den Krieg gegen die Ukraine beende. Zum Abschluss der Leichtathletik-EM in Birmingham hat es eine weitere Goldmedaille für Deutschland gegeben. Frederik Ruppert gewann über 3000 Meter Hindernis. Insgesamt haben die deutschen Athletinnen und Athleten 21 Medaillen geholt. Das sind fast doppelt so viele wie bei der EM vor 2 Jahren. 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
2: Die britische Sängerin Bonnie Tyler wird heute in Swansea bei Wales beigesetzt. Anfang Juli starb sie mit 75 Jahren nach schwerer Krankheit überraschend in einem Krankenhaus in Portugal. Sarah Mörchen, WDR Kultur.
3: Am Mittag findet der Gottesdienst statt, bevor der Sarg durch ihren Heimatort Scone gefahren wird. Die private Trauerfeier folgt anschließend im engsten Familienkreis. Mit ihrer rauchigen Stimme und Hits wie Total Eclipse of the Heart oder Holding Out for a Hero wurde sie weltweit bekannt. In ihrer Karriere veröffentlichte Bonnie Tyler mehr als 80 Singles und 18 Studioalben. Tyler lebte zuletzt an der Algarve und in Wales, war seit 53 Jahren verheiratet und plante noch in diesem Jahr eine große Europatournee. Fast 20 Konzerte waren in Deutschland geplant.
2: Und so wird das Wetter in Nordrhein-Westfalen. Heute zeitweise Regen, der vor allem in der ersten Tageshälfte auch ergiebig ausfallen kann. Am Nachmittag sind dann nur noch selten Schauer dabei und es kommt auch mal die Sonne raus bei 15 bis 23 Grad. Auch morgen fällt aus vielen Wolken immer wieder Regen. Am Nachmittag gibt es auch mal längere Regenpausen bei ähnlichen Temperaturen wie heute. Die Zeit 6.34 Uhr.
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0: Les voitures versées, die umgestürzten Kutschen, so heißt eine Oper von Adrien Boieldieu. Wir haben die Ouvertüre gehört mit dem Orchestra della Svizzera Italiana unter Howard Griffiths. Und warum wir das ins Programm genommen haben, das werden Sie gleich erfahren.
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0: Im März hat NRW-Innenminister Herbert Reul die Unfallstatistik des vergangenen Jahres vorgestellt. 479 Verkehrstote, jeder davon einer zu viel, sagt Reul. Die Zahl ist leicht rückläufig, allerdings hat es noch nie so viele Opfer illegaler Autorennen gegeben, seit dieser Straftatbestand eingeführt wurde. Von einem Rennen konnte nicht die Rede sein, als sich am 17. August 1896, heute vor 130 Jahren, der erste tödliche Autounfall ereignete in London. Der Fahrer rollte mit weniger als 10 Kilometern pro Stunde und doch kam für eine britische Fußgängerin jede Hilfe zu spät. Florian Bensch erinnert.
2: Mrs. Driscoll, Miss Murphy und die kleine May Driscoll schlendern durch London. Es ist ein feiner Sommertag im August 1896. Die drei besuchen den Crystal Palace in Croydon. Den gewaltigen Glasbau, in dem Königin Victoria einst die Weltausstellung eröffnete. Hier sind auch die neuartigen, motorisierten Blechkutschen zu sehen. Nur eine Woche zuvor hatte das Parlament die zulässige Höchstgeschwindigkeit der Straßenlokomotiven von 8 auf 20 km/h erhöht.
3: Es sei keiner Lokomotive gestattet, im öffentlichen Raum eine Geschwindigkeit von 14 Meilen pro Stunde zu überschreiten. Es sind außerdem pflichtweise eine Laterne und eine Klingel mitzuführen.
2: Unter jungen Leuten wird das englische Motor Carriage bereits lässig zu Car, das heißt zum hippen Automobil. Vor dem Crystal Palace drehen die futuristischen Maschinen ihre Runden. Doch Miss Murphy und die Driscolls haben ihre Aufmerksamkeit irgendwo anders. Und so nimmt das Schicksal seinen Lauf. Augenzeugen berichten am nächsten Tag, Bridget Driscoll habe versucht, das motorisierte Ungeheuer mit ihrem Regenschirm abzuwehren. Die Croydon Times schildert die Szene.
4: Miss Murphy griff nach dem Kind, beschützte es mit ihrem Körper und riss beide im letzten Augenblick zur Seite. Das Automobil fuhr an ihnen vorbei, aber traf Mrs. Driscoll, warf sie auf die Straße und fuer über sie hinweg. Ein herbeigerufener Arzt erklärte, das Leben der Frau sei erloschen.
2: Die Zeitungen verfolgen besonders aufmerksam den darauf folgenden Gerichtsprozess. Nach damaligem Recht gilt, fahren Kutscher geradlinig, verlassen ihre Spur nicht und kündigen sich an, tragen bei einer Kollision die Fußgänger die Verantwortung. War der Fahrer, der Gärtner und Mechaniker Arthur James Edsel, seinen Pflichten nachgekommen?
5: Der Fahrer rief, die Verstorbene zögerte.
3: Blieb der Wagen in gerader Bahn?
5: Ich erinnere mich an keinen Schlenker.
2: Bremsen sind noch rudimentär. So einen Motorwagen in Bewegung kann man, ähnlich einer Kutsche, nicht abrupt zum Stehen bringen. Ob Edsel überhaupt hätte entschleunigen können oder sollen, spielt im Gerichtsprozess gar keine Rolle.
3: Wie lange schon betätigen Sie den Automobilwagen?
4: Etwa 3 Wochen, Sir. Ich rief der Verstorbenen zu. Der Wagen fuhr geradeaus. Wer etwas anderes behauptet, lügt.
2: Nach 8 Stunden Beratung spricht die Jury den vermeintlichen Todesfahrer frei. Die Zeugen gelten als glaubwürdig. Edsel blieb unter 10 km/h und fuhr geradlinig und mit großer Achtung.
3: Der Fehler liegt bei der unglücklichen Mrs. Driscoll, die auf der Straße stehen blieb.
2: Erst 1902 patentiert der englische Automobiltechniker Frederick Lanchester den ersten Vorläufer der modernen Scheibenbremse. 6 Jahre zu spät für Bridget Driscoll. Sie wird am 17. August 1896 zum ersten dokumentierten Todesopfer eines Autounfalls. Heute vor 130 Jahren.

0: Rebellischer Prinz trifft schlagfertige Kellnerin in Manhattan. Davon lebt der Film Royally Screwed, der Anfang des Jahres veröffentlicht wurde. Und Alexander Mansour hat die Musik dazu geschrieben. Daraus haben wir den Titel Reunion gehört, hier im Mosaik auf WDR 3. Und damit ist es 6:45. Das Prinzip hat schon beim antiken Dichter Aesop funktioniert, bei Jean de La Fontaine und George Orwell. Lasst die Tiere sprechen und tiefe Wahrheiten über die Menschen kundtun. Auch die österreichische Literatur-Nobelpreisträgerin Elfriede Jelinek hat das für sich entdeckt und erzählt bei den Salzburger Festspielen eine Wirtschaftskomödie aus der Sicht von Tieren. Ein Stück darüber, wie wir konsequent an unserem eigenen Unglück arbeiten. Unter Tieren, so heißt der Abend. Von der Premiere gestern berichtet Christoph Leibold.
1: Es könnte ihr letztes Stück sein. Elfriede Jelinek hat das jedenfalls angedeutet. Und sie hält sogar eine kleine Überraschung bereit. Ihre Textwurst ist diesmal in kürzere Textwürstel unterteilt. So wie ein Metzger Brät in den Darm füllt und ihn alle 15 cm verzwirbelt, damit Würstchen entstehen, hat Jelinek ihren Bandwurmtext in Szenen gegliedert und diese, man staune, einzelnen Charakteren zugeordnet. Zu Wort kommen aber keine Menschen, sondern titelgemäß Tiere. Den Anfang machen drei Tauben, die wie Pleitegeier über den Ruinen leerstehender Konsumtempel kreisen, nachdem die Menschheit offenbar an ihrer Profitgeilheit erstickt ist.
2: Halbfertige Gebäude,
3: Bauruinen,
2: Kaufhäuser, die schon dreimal Pleite gemacht haben, bevor sie endlich platt gemacht wurden.
1: Unter Tieren ist ein Abgesang auf den Kapitalismus, in dem Jelinek diverse Finanzskandale der letzten Jahre verwurstet hat. Von Wirecard über die Panama Papers bis zu den hochstaplerischen Machenschaften des Kaufhausbankrotteurs René Benko. Bühnenbildnerin Katrin Nottrott hat dafür eine Art Theaterlabor eingerichtet. Jede Menge Instrumente stehen herum für drei Live-Musiker, von denen Regisseur Stehmann einer ist. Außerdem gibt es eine Leinwand für Projektionen von Dokumentarfotos, dazu Mikrofone, diverse Sitzmöbel sowie einen roten Teppich mit goldgelben Ornamenten, der anmutet wie ein Relikt aus Zeiten, als Geld noch einen realen Gegenwert hatte. Doch auf diesem Boden ist längst der neoliberale Finanzkapitalismus erwachsen, mit seinem System aus Leerverkäufen und Spekulationsblasen, deren Platzen Schauspieler Sebastian Rudolph in einer grandios aberwitzigen Szene im Helge-Schneider-Duktus mittels berstender Luftballons veranschaulicht.
4: Das nennt man dann Krise. Und dann glaubt keiner mehr an das Versprechen. Und das war ein Problem.
1: Rudolph steckt dabei in einem weißen Fellkostüm. Wie überhaupt alle im siebenköpfigen Ensemble Tieraccessoires zur Abendgarderobe tragen. Affenmasken, Fuchsschwänze und Flügel, Hasenpfoten und Kuhglocken. Stehmanns Inszenierung ist ein wilder Mix aus durchgeknalltem Kinderfasching, wirtschaftspolitischem Nummernkabarett und Requiem auf die ausgeschlachtete Natur. Marvi Hörbiger kollabiert als zu Tode gehetzter Fuchs am Ende einer Treibjagd. Caroline Peters verheddert sich hochnotkomisch als Kaninchen im Kabel seines Wählscheibentelefons und Timo Strutzenberger besingt als Schwein die Sauerei der Massentierhaltung, bei der das Vieh zur Gewinnmaximierung in Höchstgeschwindigkeit zur Schlachtreife gemästet wird.
5: Sogar den Darm reißen sie uns geschickt heraus, um uns selbst dort hineinzustöpfen.
1: Das Ensemble verausgabt sich auf höchstem darstellerischem Niveau. Witz, Wut und Wahnsinn sind dabei die Pfunde, mit denen gewuchert wird. Sie tragen reiche Zinsen. Der Abend ist komisch-kulinarisch und dabei doch keine leichte Kost. Schwer verdaulich angesichts der traurigen Ratlosigkeit, wenn die Autorin die Tiere konsterniert fragen lässt.
6: Warum haben die Menschen das gemacht? Warum haben sie geschaffen, was sie verdirbt?
1: Wer sich aber einlässt auf das Stück und die kongeniale Inszenierung von Nicolas Stehmann, wird geistreich belohnt. Der Abend ist auch ein Exorzismus, der Versuch, der Welt den Kapitalismus auszutreiben, so vehement wie vergeblich. Aber aufgeben, das war für Elfriede Jelinek noch nie eine Option. Schwer vorstellbar, dass es ihr letztes Stück sein könnte.
0: Meint Christoph Leibold. Unter Tieren von Elfriede Jelinek ist auch in den nächsten Tagen noch in Salzburg zu erleben. Weitgehend ausverkauft, aber vielleicht bleiben Sie ja sowieso lieber hier im Lande und wollen mal nachhören, was Caroline Peters eigentlich zu ihrer Rolle sagt. Darüber hat sie nämlich gesprochen mit meinem Kollegen Raul Mörchen. Und das können Sie nachhören bei wdr3.de.

der Oboist Giovanni De Angeli und die Kammerakademie Potsdam unter Sergio Anzolini mit dem Presto aus dem Oboen-Konzert von Johann Sebastian Bach, das nach dem Cembalo-Konzert 1056 geschrieben wurde oder wahrscheinlich der Vorläufer war. 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Und weil es so schön ist, hören wir noch ein Blasinstrument, das Horn, Andrew Joy und das WDR-Funkhaus Orchester unter Johannes Goritzki hier mit Musik von Jan Watzlaw Stich.

Das Adagio aus dem Hornkonzert Nummer 11 in E-Dur von Jan Watzlaw Stich mit Andrew Joy und dem WDR-Funkhausorchester unter Johannes Goritzky. Und damit geht's gleich in die Nachrichten mit Martin Groß. Danach schauen wir hier im Mosaik auf Ferienangebote für Kinder und Jugendliche, die sich aktiv in der Kultur beteiligen wollen.

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2: Die Nachrichten mit Martin Groß. Guten Morgen.
3: Dahingehend mussten wir im Sinne der Bevölkerung reagieren und haben den betroffenen Bereich evakuieren müssen.
2: Der Waldbrand im Hohen Venn in Belgien hat laut diesem Feuerwehrsprecher Folgen für einen Vorort von Monschau in der Eifel. Einige Bewohner mussten ihre Häuser räumen. David Zajons zur aktuellen Lage.
4: Im Moment freuen sich die Einsatzkräfte über das Wetter. Leichter Regen, zumindest zeitweise, und kein Wind. Das ist gut für uns, heißt es von der Feuerwehr. Die Lage ist deshalb derzeit stabil, das Feuer rückt nicht näher. Es ist ungefähr 300 Meter von den Häusern entfernt. Etwa 30 Menschen mussten gestern Abend in Monschau ihr Zuhause verlassen. Zwischen ihren Häusern und dem Feuer sind Wiesen. Die werden von den Einsatzkräften permanent gewässert. So will die Feuerwehr verhindern, dass die Flammen auf die Häuser übergreifen. Weitere Evakuierungen sind in Monschau nach Auskunft des Einsatzleiters derzeit nicht geplant.
2: In Hürtgenwald in der Eifel hat sich die Lage einigermaßen entspannt. Die Löscharbeiten gehen aber weiter. Es gibt noch einige Glutnester. Hurricane Lala hat im US-Bundesstaat Hawaii Sturmfluten und Überschwemmungen verursacht. Ein Mensch starb bei einem Autounfall, Häuser wurden zerstört und zeitweise hatten mehr als 200.000 Menschen keinen Strom. Antje Sieb berichtet.
5: Mindestens 100 Häuser sind nach Angaben von Hawaiis Gouverneur beschädigt. Einige davon wurden regelrecht weggeschwemmt. Auch zahlreiche Brücken und Straßen sind betroffen. Die Einsatzkräfte seien dabei, den Zugang zu bisher abgeschnittenen Orten im am schwersten betroffenen Süden der größten Insel Big Island wiederherzustellen, hieß es bei einer Pressekonferenz. Es könne Tage dauern, bis wieder alle Haushalte Strom haben. Die Flughäfen auf Big Island wurden am Sonntag wieder geöffnet. Auch erste Häfen der Inselgruppe können wieder angelaufen werden. Von der Schließung des Hafens Honolulu sind zum Beispiel tausende Passagiere von zwei Kreuzfahrtschiffen der Norwegian Cruise Line betroffen.
2: Frederik Ruppert aus Tübingen hat bei der Leichtathletik-EM Gold über 3000 Meter Hindernis gewonnen. Es ist der erste große Titel seiner Karriere. Bronze gewann Karl Bebendorf aus Dresden.
6: Frederik Ruppert wird Europameister! Kejo Zweiter, Karl Bebendorf wird Dritter! Der Freddy ist der Hinderniskönig!
2: Überraschend hat Julia Ulbricht in Birmingham Silber im Speerwurf gewonnen. Und ebenfalls Silber holte die deutsche Sprint-Mixed-Staffel. Auch insgesamt waren es erfolgreiche Wettkämpfe für das deutsche Team. Mit 21 Podiumsplätzen holten die Sportlerinnen und Sportler fast doppelt so viele wie bei der EM vor zwei Jahren. Weitere Meldungen im Überblick. Die Bundesregierung geht davon aus, dass Deutschland bald noch stärker auf Zuwanderung angewiesen ist. Bestimmte Berufe ließen sich sonst nicht mehr besetzen. Die Partei Die Linke hat aktuelle Daten dazu erfragt. In einigen Berufen stammt schon jeder dritte Beschäftigte aus dem Ausland, zum Beispiel bei Kraftfahrern, Gerüstbauern oder Gebäudereinigern. In der Mongolei beginnt heute eine internationale Konferenz zur Bekämpfung von Wüstenbildung. Delegierte aus fast 200 Ländern wollen darüber sprechen, was dagegen getan werden kann, dass immer mehr Landstriche austrocknen. Es gibt mehrere Gründe für Wüstenbildung, zum Beispiel fehlender Regen oder Wassernutzung durch die Landwirtschaft. US-Präsident Trump will die gemeinsamen Militärübungen mit Südkorea deutlich zurückfahren. Zur Begründung verwies er auf seine sehr guten Beziehungen zum nordkoreanischen Machthaber Kim Jong-un. Trump schrieb auf seiner Plattform Truth Social, die Manöver seien teuer und sendeten ein feindliches Signal an ein Land, das sich während seiner Präsidentschaft nicht bedrohlich verhalten habe.
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2: Die britische Sängerin Bonnie Tyler wird heute in Swansea bei Wales beigesetzt. Anfang Juli starb sie mit 75 Jahren nach schwerer Krankheit überraschend in einem Krankenhaus in Portugal. Sarah Mürchen, WDR Kultur.
7: Am Mittag findet der Gottesdienst statt, bevor der Sarg durch ihren Heimatort Skuin gefahren wird. Die private Trauerfeier folgt anschließend im engsten Familienkreis. Mit ihrer rauchigen Stimme und Hits wie Total Eclipse of the Heart oder Holding Out for a Hero wurde sie weltweit bekannt. In ihrer Karriere veröffentlichte Bonnie Tyler mehr als 80 Singles und 18 Studioalben. Tyler lebte zuletzt an der Algarve und in Wales, war seit 53 Jahren verheiratet und plante noch in diesem Jahr eine große Europatournee. Fast 20 Konzerte waren in Deutschland geplant.
2: Das Wetter in Nordrhein-Westfalen. Es ist stark bewölkt und regnet. Vor allem in der ersten Tageshälfte auch kräftiger. Am Nachmittag ziehen dann nur noch selten Schauer durch und gelegentlich kommt auch mal die Sonne raus. Bei nur noch höchstens 19 Grad in Porta Westfalica, 21 Grad in Bad Münstereifel und 22 Grad in Düsseldorf. Auch morgen fällt bis zum Mittag immer wieder leichter Regen, dann wird's trockener. Und am Mittwoch kommt zum Regen vereinzelt noch Gewitter dazu. Das war WDR aktuell.
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8: Mit Cornelia Bittmann, guten Morgen. Die Sommerferien waren ja so lang. Sie waren glücklicherweise so lang. Diesen Satz habe ich seit der Kindheit im Ohr. Ich glaube, er kommt von einer Hörspielkassette von Astrid Lindgrens Kalle Blomqvist. Ja, die Ferien sind noch nicht zu Ende und es gibt viel zu entdecken und auszuprobieren für Kinder und Jugendliche in NRW, auch in der Kultur. Eine kleine Übersicht geben wir Ihnen gleich. Vorher kommt Musik von einem, der als Kind hochbegabt und als Erwachsener gerne kindisch war.

0: Die Wiener Philharmoniker unter Riccardo Muti mit dem Menuett aus der Sinfonie Nummer 40, der großen G-Moll-Sinfonie von Wolfgang Amadeus Mozart hier im Mosaik auf WDR 3. Die Sommerferien gehen ins letzte Drittel und wenn Sie mit den Kindern schon wieder aus dem Urlaub zurück sind oder gar nicht gefahren sind, dann ist es kein Grund, sich schon langsam aufs neue Schuljahr einzustellen, denn das kommt noch früh genug. Stattdessen wollen wir uns heute mal anschauen, was in diesen Tagen für Kids und Teenies angeboten wird in der Kultur. Und da hat sich mein Kollege Moritz Becker mal umgehört. Morgen, Moritz.
1: Guten Morgen.
0: Moritz, früher hieß sowas Ferienbetreuung, aber ich glaube, das geht weit übers Betreuen hinaus, oder?
1: Genau, also was ich da rausgefunden habe und mir angeschaut habe, das geht da deutlich drüber hinaus. Es ist nicht einfach nur etwas, wo Kinder teilnehmen oder irgendwie was basteln, sondern es geht wirklich darum, selber auszuprobieren, wie Kultur auch entsteht.
0: Du hast unter anderem dir angeschaut, was die in Xanten im Archäologischen Park anbieten. Da kann man in die Römerzeit einsteigen.
1: Genau, in Xanten, das ist ganz interessant. Da geht es eigentlich um ein sehr vertrautes oder ein typisches Ferienthema, nämlich ums Reisen und um Urlaube. Aber die werden dann natürlich nicht einfach nur ganz klassisch behandelt, sondern es geht eben passend darum, wie die alten Römer verreist sind.
0: Diese, war mir gar nicht klar, dass die tatsächlich verreist sind. Die
1: nee, mir auch nicht, nee.
0: Wahrscheinlich.
1: Ja, genau.
0: Und also, das Reisen dürfte etwas kompliziert gewesen sein damals.
1: Genau, nach dem, was ich da jetzt nachgeschaut habe, auf jeden Fall.

0: Fall schon. Und um das zu lernen, wurde ein römisches Reisebüro eingerichtet. Da geht es aber nicht einfach nur ums Lernen über die Urlaube und Reisen der Römer, sondern man kann sozusagen selber seine eigene römische Reise buchen. Und wie das funktioniert, hat die Archäologin Carina Bergedick mir erklärt.
1: Alle Stationen sind interaktiv. Zum Beispiel kann man am Anfang sein perfektes römisches Reiseziel herausfinden. Und das Ganze funktioniert über eine Art Persönlichkeitsquiz, wo man Fragen beantwortet.
0: Genau. Und neben dem Reiseziel gehört eben ja auch noch mehr dazu, zum Beispiel die Verkehrsmittel, also der Transport und all sowas. Das lernt man dann eben im römischen Reisebüro im Archäologischen Park in Xanten.
2: In Xanten ist das jeden Tag nonstop offen oder wann kann man da hingehen?
0: Der hat jetzt die ganzen Sommerferien Montag, Mittwoch und Freitag von 12 bis 16 Uhr da im Park geöffnet.
2: Mhm. Xanten, also ein Angebot, bei dem sich die Kinder in eine andere Zeit hineinversetzen können. Bei dem zweiten Beispiel, das du gefunden hast, da stellen sie tatsächlich selbst was her.
0: Genau, das ist in Emstetten. Da geht diese Woche schon ein Filmprojekt los und Kinder ab 10 Jahren spielen da aber eben nicht einfach nur eine Rolle in einem Film, sondern machen gemeinsam ihren eigenen Film. Dafür schreiben sie erstmal gemeinsam ein Drehbuch, lernen dann Wichtiges über Kamera und Ton und drehen dann ihren Film eben selbst. Und anschließend kommt auch noch die Nachbearbeitung. Das geht diese Woche 2 Tage lang ab Donnerstag, dem 20.08. und findet in Emstetten in Strödmanns Fabrik statt.
2: Was ich schön finde, solche Angebote gibt es eben nicht nur in den größeren Städten, wo sowieso immer was los ist, sondern, wir haben es gehört, Emstetten im nördlichen Münsterland, das liegt ja eher ländlich und du hast noch einen Tipp aus der Provinz für uns.
0: Genau, in Oberholzen im Oberbergischen Kreis. Wer da lieber auf der Bühne stehen möchte, ganz klassisch, statt vor der Kamera, der findet da vielleicht das Richtige. Kinder zwischen 10 und 14 Jahren können dann nämlich an einem Theaterworkshop teilnehmen. Da ist es das Gleiche. Nicht nur fertige Rollen in einem Stück werden da verteilt, sondern man bringt sein eigenes Stück auf die Bühne mit allem, was so dazugehört. Und das geht nächste Woche ab Montag los und geht 5 Tage lang in Oberholzen.
2: Jetzt haben wir schon was für Geschichtsfans, für Film- und Theaterleute und für Kunstbegeisterte hast du auch noch was im Programm.
0: Genau, im Picasso-Museum in Münster, da gibt es nächste Woche einen Kunstworkshop für Kinder von 6 bis 14 Jahren und da wird erstmal gemeinsam sich die aktuelle Sonderausstellung des Museums angeguckt. Da hängen gerade viele Porträts, unter anderem von Giacometti, Dubuffet und natürlich von Picasso. Und passend dazu heißt diese Ferienaktion mit den Workshops Ich und mein Gesicht.
2: Kann einen natürlich ein bisschen runterziehen, wenn man die ganz großen Künstler sieht. Wobei andererseits, Picasso hat es ja auch nicht so ganz genau getroffen bei seinen Gesichtern.
0: Genau, darum geht's. Man schaut sich quasi an, wie kann man ein Gesicht überhaupt unterschiedlich malen? Was gibt es da für Darstellungsmöglichkeiten? Und dann, wenn man sich da die Inspiration von den großen Meistern geholt hat, wird man selbst kreativ. Die Kunstvermittlerin Britta Lauro vom Museum hat mir mal erklärt, wie das da genau abläuft.
3: Nachdem wir in der Ausstellung uns die Porträts der unterschiedlichsten Künstler angesehen haben und auch die unterschiedlichen Techniken, machen wir ein Foto von unserem Gesicht und dieses Foto kann man dann zu einem Gemälde auf Leinwand übertragen. Man kann das Foto mit Aquarellkreiden übermalen und man kann ein Transparentbild auf das Foto legen und man scribbelt dann. Das sind so kleine Hin- und Herbewegungen, eine zeichnerische Arbeit von seinem Porträt machen.
0: Ja, es geht eben nicht darum, perfekt und realistisch sein Gesicht zu malen, sondern der Sinn liegt da in was anderem.
3: Es geht nicht darum, dass ein Bild aussieht wie ein Foto, sondern dass die technische Bearbeitung etwas über die Emotionen aussagt, über den Charakter des Menschen.
0: Genau, für mich klingt das so, als ob man da mit eigener Kreativität noch richtig was lernen kann über die Kunst des 20. Jahrhunderts. Und nächste Woche am 25. bis zum 28. August geht da eben dieser Workshop vormittags für 6- bis 10-Jährige und nachmittags für 11- bis 14-Jährige. Es gibt dann noch einige freie Plätze und das Ganze kostet 12 Euro.
2: Im Picasso-Museum in Münster und außerdem, wie wir gehört haben, gibt es Ferienspaß unter anderem in Emstetten und in Oberholzen und in Xanten am Niederrhein. Ferienspaß mit bleibenden Erinnerungen. Moritz Becker hat sich für uns umgehört, was junge Leute in diesen Sommerferien noch in der Kultur veranstalten können. Mögen die Ferien nie zu Ende gehen. Moritz, vielen Dank.
0: Sehr gerne.

0: Rund 12 Streichquartette hat die Komponistin Emilie Meyer geschrieben und Streichquartettfreunde lernen eigentlich gerade erst diese Musik zu schätzen, die überhaupt erst wiederentdeckt wurde. Das Constanze-Quartett hat sich da Lorbeeren verdient und hat im Mai den zweiten Band mit Streichquartetten von Emilie Meyer herausgebracht. Von diesem Album haben wir das Scherzo gehört aus dem Quartett Nummer 9 in G-Moll. Hier ist das Mosaik auf WDR 3, 20 Minuten nach 7. Geht Ihnen das auch so? Die Bücher, die Sie im Urlaub gelesen haben, in einem fremden Land oder in einer malerischen Umgebung, die prägen sich besonders ein. Und irgendwie verbindet sich das Gelesene auch mit dem Erlebten, mit Licht und Landschaft, mit Gerüchen und Geräuschen. Natürlich ist es auch eine gute Idee, die Urlaubslektüre von vornherein abzustimmen auf den Ferienort. Die Schriftstellerin Mitu Sanyal hatte in diesem Sommer mehrere Lektüren dabei, solche, die zum Ort passten und andere, bei denen die Verbindung um ein paar Ecken ging. Und davon hat sie uns erzählt.
1: Hallo, ich bin gerade in Wales und ich habe den Fehler gemacht, ein Buch über Erinnerungskultur mitzunehmen. Und zwar Gegenwehr im Jetzt von Asal Dardan, Lena Gorelick und Dietmar Süß. Und nur damit das hier nicht missverstanden wird, das Buch ist toll. Also wirklich toll. Hatte ich erwähnt, wie toll das Buch ist? Das Buch ist so, so toll. Gegenwehr im Jetzt. Unbedingt kaufen. Aber, oder besser gesagt, und es behandelt einfach sehr deutsche Themen, also sehr deutsche Probleme, wie die Art, wie wir in Deutschland über die Opfer in Gaza sprechen oder eben nicht über sie sprechen. Während hier in Wales im Gemüseladen ganz selbstverständlich Spenden für die Brecon Beacon Foodbank gesammelt werden und für die Hungersnot in Gaza. So geht das nämlich. Und wer sich jetzt fragt, Brecon, wie bitte? Die Brecon Beacons sind das Naturschutzgebiet hier direkt vor meiner Haustür. Aber das sind so ein bisschen die falschen Worte. Also wenn ich das Paradies beschreiben müsste, sähe das aus wie die Brecon Beacons. Das ist eine Landschaft, die meine Seele zum Singen bringt, wortwörtlich. Ich schaue auf diese Berge und irgendwas in mir vibriert. Und ich will Bücher, die mit der Stimme dieser Berge sprechen. Und deshalb hat mir meine Freundin Anne Wales Visitation von Allen Ginsberg geliehen. Und der Beat-Poet ist 1967 genau hier gewesen, wo ich jetzt bin, und hat mit seinem englischen Verleger Tom Marshler Acid genommen, also LSD. Und das Gedicht beginnt: Weißer Nebel steigt und fällt von der Augenbraue des Berges. Bäume biegen sich in Flüssen aus Wind. Und genauso ist es auch. Genauso fühlt sich diese Landschaft an, wie der Himmel balanciert auf einem Grashalm. Oder wäre die richtige Übersetzung, das Paradies balanciert auf einem Grashalm. Und dafür muss ich noch nicht einmal LSD nehmen. Das Gedicht ist auch in der Sammlung Planet News erschienen. Und die gibt es auch auf Deutsch, und zwar den Namen Planet News bei Hansa. Und bis dahin lese ich noch ein bisschen Dylan Thomas und Zoe Brightley, denn Wales ist wirklich das Land der Dichterinnen und Dichter.
0: Mitu Sanyal mit ihrem Lektürebericht aus Wales. Und wenn Sie so schnell nicht mitschreiben konnten, hier nochmal langsam und deutlich. Sie empfiehlt unter anderem das Buch Gegenwehr im Jetzt von Asal Dardan, Lena Gorelick und Dietmar Süß. Das Buch ist im Mai bei S. Fischer erschienen. Außerdem schwärmt sie vom Gedicht Wales Visitation von Allen Ginsberg. Das ist antiquarisch erhältlich beim Hansa Verlag unter dem Buchtitel Planet News. Ja, und die Gedichte von Dylan Thomas, an die ist, glaube ich, auf verschiedene Weise zu kommen.

This is a tale. Das ist ein Märchen, so heißt dieser Ausschnitt aus der Filmmusik zu Ein Schweinchen namens Babe. Und um das Märchenhafte und Fantastische vielleicht noch ein bisschen besser rauszustellen, hat sich der Filmkomponist Nigel Westlake bedient bei der Orgelsinfonie von Camille Saint-Saëns. Vielleicht haben Sie es rausgehört. Das Melbourne Symphony Orchestra spielte unter Leitung des Komponisten. Und Sie hören das Mosaik auf WDR 3.

0: Auch das ist ein Märchen oder besser eine Märchenfigur, der Kobold Pick. Puck. Puck heißt er, der hier sein Unwesen treibt in den lyrischen Stücken von Edvard Grieg. Wobei, wie wir wissen, in Norwegen ja Kobolde, Trolle und ähnliche auch durchaus als reale Wesen angesehen wurden und werden. Janina Fjalkowska war am Klavier.
1: 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Die Kurznachrichten um 7.31 Uhr mit Kerstin Fischer. Guten Morgen. Der Brand im Hohen Venn rückt aktuell nicht mehr ganz so schnell auf Monschau zu. Seit dem Morgen fällt immer wieder leichter Regen. Ein Feuerwehrsprecher sagte, das sei gut. Am Abend hatten rund 30 Bewohner eines Vororts von Monschau vorsorglich Häuser und Wohnungen verlassen müssen. Im Hohen Venn brennt es auf einer Fläche von rund 30 Quadratkilometern. In Hürtgenwald in der Eifel hat sich die Lage einigermaßen entspannt. Die Feuerwehr meldete am frühen Morgen, dass es allerdings nach wie vor Glutnester gibt und die Löscharbeiten daher weitergehen. Die Einwohner des zwischenzeitlich geräumten Ortsteils Hürtgenwald-Gai konnten aber wieder in ihre Häuser und Wohnungen zurück. Bundesfinanzminister Klingbeil will Start-ups mit besseren steuerlichen Bedingungen unterstützen. Der SPD-Politiker sagte dem Redaktionsnetzwerk Deutschland, dass so mehr privates Kapital in junge Unternehmen fließen soll. Hintergrund ist, dass viele Start-ups daran scheitern, genug Geld für den nächsten Schritt zu bekommen. In Wales wird heute die britische Sängerin Bonnie Tyler beigesetzt. Schon am Wochenende wurde ihr Sarg durch den Ort mit ihrem früheren Wohnhaus gefahren, unter dem Applaus der Menge. Tyler wurde mit Hits wie Holding Out for a Hero und Total Eclipse of the Heart bekannt. Sie starb Anfang Juli nach schwerer Krankheit im Alter von 75 Jahren.
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1: Beim Filmfestival in Locarno hat ein rumänischer Film den Hauptpreis gewonnen. Die Sozialstudie »Du gehörst nicht hierher« des rumänischen Drehbuchautors und Regisseurs Florin Scherban erhielt den Goldenen Leoparden. Der Spezialpreis der Jury ging an die brasilianisch-deutsche Produktion »Das Flussufer«. Sie erzählt die Geschichte zweier Männer, die wegen ihrer Liebe zueinander mit Gewalt bedroht werden. Insgesamt wurden in Locarno 20 Filme mit deutscher Beteiligung gezeigt. Kulturstaatsminister Wolfram Weimer erklärte, der deutsche Film sei mit seiner Vielfalt an Perspektiven und Erzählformen in diesem Jahr prägend für das Festivalprogramm gewesen. Der US-Regisseur Mark Rydell ist tot. Der Filmemacher, der Hollywood-Größen wie Henry Fonda, Katharine Hepburn und Sharon Stone vor die Kamera holte, starb im Alter von 97 Jahren. Zu seinen bekanntesten Filmen zählt das Oscar-nominierte Familiendrama »Am goldenen See« von 1981. Er drehte auch zwei Filme mit Bette Midler. Ihre erste Hauptrolle spielte sie in seinem Film »The Rose«. Dafür wurde sie für einen Oscar nominiert. Rydell wurde in New York geboren und studierte zunächst Musik. Erst später machte er eine Schauspielausbildung, arbeitete als Schauspieler und wechselte schließlich hinter die Kamera. Eine Grafik des spanischen Malers Pablo Picasso ist 8 Jahre nach ihrem Verschwinden aus einer Galerie im US-Bundesstaat Wisconsin wieder aufgetaucht. Nach einer Zwangsräumung fand ein Vermieter das Kunstwerk in einem Apartment an der Wand und übergab es der Polizei. Es handelt sich um die Grafik mit dem Titel Torero. Sie ist eines von 30 Exemplaren, die Picasso signiert hat. Im Jahr ihres Verschwindens wurde ihr Wert auf bis zu 50.000 Euro geschätzt. Die Polizei von Milwaukee erklärte, die Verjährungsfrist für Diebstahl und Eigentumsdelikte betrage normalerweise 6 Jahre. In diesem besonderen Fall werde aber weiter ermittelt. Das waren die Kulturnachrichten auf WDR 3. Und so wird das Wetter. Heute zeitweise Regen, der vor allem in der ersten Tageshälfte auch ergiebig ausfallen kann. Am Nachmittag sind nur noch selten Schauer dabei und es kommt auch mal die Sonne raus bei 15 bis 23 Grad. Auch morgen viele Wolken und immer wieder Regen, am Nachmittag trockener bei ähnlichen Temperaturen wie heute. Die Zeit, es ist 7.35 Uhr.
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0: Melodia Sentimental hat der Brasilianer Heitor Villa-Lobos dieses Stück genannt und ich glaube, er hat nicht zu viel versprochen. Vielleicht ist es besonders anrührend, wenn ein Kontrabass diese Melodie spielt. In diesem Fall war das der junge Marc-André, begleitet von Véronique Patricia Teruel am Klavier, die seine Mutter ist. Diese Hintergründe haben wir vor einiger Zeit auch hier mal aufgedeckt und vorgestellt, als wir Ihnen das Album Mirage in den Musikempfehlungen im WDR 3 Mosaik ans Herz gelegt haben.
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0: Dazu ist jetzt Ute Reckers ins Studio gekommen. Ute, in dieser Woche, man braucht nur aus dem Fenster zu schauen, macht die Sommerhitze eine Pause. Es hat sogar schon angefangen zu regnen, aber in den Zeitungen, auf den Nachrichtenseiten ist sie natürlich weiterhin Thema.
2: Wobei natürlich die Gefahr besteht, dass bei jetzt fallenden Temperaturen diese Diskussion über Klimawandel, über Wetterextreme und Hitzeschutz bald schon wieder in den Hintergrund rückt. Das Hamburger Abendblatt zum Beispiel schreibt:
3: Hitze macht träge. Das gilt leider auch für die Bundesregierung. Eine Serie von Hitzewellen zieht zerstörerische Spuren durch das Land. Mit tausenden Todesfällen, Waldbränden, ausgetrockneten Flüssen und verdorrten Feldern. Und was machen der Kanzler und seine Minister? Entweder nichts oder zu wenig. Offenbar verkennt die Regierung den Ernst der Lage. Friedrich Merz fürchtet wohl auch, sich ein Versäumnis eingestehen zu müssen. Er hat ja Klimaschutz vor allem als Belastung für die Wirtschaft betrachtet. Inzwischen müsste ihm klar sein, dass es der Klimawandel ist, der der Wirtschaft hohe Milliardenkosten aufbürdet und das Wachstum drosselt.
2: Es müssten endlich Konsequenzen gezogen werden, schreibt auch die Frankfurter Rundschau.
3: Fast alle Nachrichten dieser Tage hängen mit Hitze und Trockenheit zusammen. Allein die 12.500 Hitzetoten, die das Robert-Koch-Institut errechnet hat, sind eine humanitäre Katastrophe. Man stelle sich vor, eine solch enorme Zahl von Todesfällen wäre durch eine Pandemie verursacht worden, durch einen Krieg oder ein gewaltiges Attentat. Was für ein Aufschrei wäre dann durchs Land gegangen, einschließlich Sondersitzungen von Bundesregierung und Bundestag.
2: Ja, und dazu passt auch die Nachricht vom Wochenende, dass die SPD-geführten Ministerien, allen voran Bundesumweltminister Carsten Schneider, zwar den Hitzeschutz im Grundgesetz verankern wollen, sich darüber aber bereits wieder eine neue Auseinandersetzung mit dem Koalitionspartner der Union andeutet.
0: Wir kommen zum nächsten Thema. In Großbritannien herrscht Bestürzung über den Tod des 41-jährigen ehemaligen Universitätsprofessors Jaden Arday.
2: Arday war vor 3 Jahren der jüngste schwarze Professor der britischen Elite-Universität Cambridge geworden, Fachgebiet Bildungssoziologie. Vor knapp 2 Wochen war Arday dann von seinem Posten als Professor zurückgetreten, nachdem Plagiatsvorwürfe und Zweifel an seinem Lebenslauf laut geworden waren. Am vergangenen Freitag ist Arday dann tot aufgefunden worden. Die Süddeutsche Zeitung schreibt zum Tod von Arday:
3: Der tragische Fall entfacht so viel Aufmerksamkeit, weil alle Seiten ihn in ihrem Sinne interpretieren und auslegen können. Für die einen sind die öffentliche Demontage und der Tod Ardays Beleg für tiefgreifenden Rassismus und eine Kampagne rechter Kräfte. Die anderen betrachten ihn als Beweis dafür, dass im Namen der Diversität Bewerber auf Positionen gelangen, für die sie fachlich nicht am besten geeignet sind.
2: Fest steht, so die Süddeutsche, dass ein Mensch gegangen sei. Ein Mensch, der Frau und Kinder zurücklasse und der Mitgefühl verdiene. Mehr als 31.000 Menschen haben in Großbritannien übrigens bereits einen Aufruf unterzeichnet. Es solle eine staatliche Untersuchung geben. Heute Abend gibt es dazu auch noch eine Kundgebung dazu auf dem Londoner Trafalgar Square. Ja, und die Tageszeitung Taz schreibt in ihrem Kommentar:
3: Arday ist nicht Opfer von Rassismus geworden. Eher ist er ein Opfer eines falsch verstandenen Antirassismus, der Einzelnen willkürlich ungerechtfertigte Vorteile verschafft, statt systematisch ungerechtfertigte Nachteile auszugleichen. An den resultierenden unauflösbaren Widersprüchen ist er zerbrochen.
0: Das schreibt die Taz zum Tod des ehemaligen Universitätsprofessors Jaden Arday. Ja, zum Schluss schauen wir noch auf die Urlaubszeit beziehungsweise auf das Gefühl, das viele von uns haben, wenn sie vom Urlaub zurückkehren.
2: Genau, in der Tageszeitung Die Welt wird nämlich drüber nachgedacht, dass wir früher, wenn wir zum Beispiel aus dem schönen Italien zurückkamen, wenigstens sagen konnten, na, dafür funktioniert bei uns aber alles besser. Das sei jetzt aber anders.
3: Herrscht in Deutschland noch eine Ordnung, von der andere Europäer nur träumen können? Beneiden uns die laxen Nachbarn, die sich auf ihren Badetüchern räkeln, wirklich noch um unsere fadenscheinige Sozialhängematte? Sparen sie für ein deutsches Auto? Wohl nicht einmal im Traum.
2: Leider rutsche die deutsche Bilanz in Europa nämlich immer mehr ins Negative, während andere Länder aufholten, liest es sich in der Welt. Und der Essay liest sich außerdem so ein bisschen, als habe der Kommentator gerade selber einen Nachurlaubsblues.
0: Würde uns ja mal interessieren, wo der seinen Urlaub verbracht hat. Das war die Kultur-Medienschau hier im Mosaik auf WDR 3. Vielen Dank, Ute Reckers.

Der Ario Dante muss ganz schön virtuos singen können für die Rolle in der gleichnamigen Oper von Georg Friedrich Händel. Wir haben seine Arie gehört aus dem dritten Akt hier, instrumental mit der lauten Kompanei unter Wolfgang Katschner. Dopo-Notte, A3 Funesta, Splende in Ciel, Più Vago, Il Sole. Nach schwarzer und düsterer Nacht scheint die Sonne strahlender am Himmel. Hier ist das Mosaik auf WDR3, gleich 10 vor 8. Hier scheint die Sonne heute mal nicht so strahlend und ein bisschen Regen haben wir uns ja schon lange drauf gefreut. Also sollte das alles gut sein. Und hier kommt jetzt Musik von einem, der die Sonne in Form des Sonnengotts besungen hat, Jean-Baptiste Lully, in seiner Oper Phaéton. Das war ja der mit dem Sonnenwagen, der allmorgendlich über den Himmel reitet. Hier ist die Ouvertüre mit dem, wie heißen sie, Capriccio Barockorchester unter Dominik Kiefer.

Das Capriccio Barock Orchester mit Musik von Jean-Baptiste Lully. Und damit ist es 8:10. Zeit für Kirche in WDR 3. Heute mit Pastor Hedo Knieper aus Hamm. Und zu Beginn singt Sabine Lutzenberger eine Vertonung, eine Psalmvertonung von Orlando Di Lasso. Verba mea auribus, Herr, höre meine Worte. Es begleitet das Ensemble Personat.

Guten Morgen. Neulich in der Bahn auf dem Weg nach Hause, ziemlich voll, da bietet eine junge Frau mir ihren Platz an. Okay, ich bin zwar über 60, aber das ist mir noch nie passiert. Ich bin ganz baff und zögere einen Moment. Tja, wie ist das mit der Höflichkeit heute? Im Internet gibt es vieles zu entdecken, so auch das digitale Wörterbuch der deutschen Sprache. Darf ich mal eine Statistik machen lassen, wie häufig das Wort Höflichkeit im deutschen Sprachraum gebraucht wird? Ganz klar zu sehen, der Gebrauch des Wortes Höflichkeit hat seit Mitte der 50er Jahre um 75% abgenommen. Es wird immer weniger benutzt. Sprache bildet die Wirklichkeit ab und die Wirklichkeit prägt unsere Sprache. Ich merke es im Alltag. Die Höflichkeit lässt nach. Stehe ich neulich an der Kasse im Discounter, so kurz nach eins, ich suche gerade nach meinem Portemonnaie und sage zu der Kassiererin etwas gedankenverloren, guten Morgen. Ich zögere, blick auf meine Uhr, bemerke meinen Fehler und korrigiere mich. Sagt die Kassiererin, Hauptsache, sie sagen überhaupt was. Ich muss sie ziemlich entgeistert angesehen haben, denn sie schiebt hinterher, sie können sich gar nicht vorstellen, wie viele hier durchgehen, ohne überhaupt etwas zu sagen. Ein Zeichen, dass es mit der Höflichkeit bergab geht. Wir erleben es in unserem Alltag, an den Plätzen, wo Menschen zusammenkommen, und das sind auch die sozialen Medien. Dabei macht Höflichkeit oder Freundlichkeit das Leben nicht nur einfacher, sondern auch einfach schöner. Jesus wusste das auch. Von ihm gibt es ebenfalls die goldene Regel: Behandelt die Menschen so, wie ihr selbst von ihnen behandelt werden wollt. Natürlich freue ich mich, wenn andere höflich zu mir sind. Allerdings setzt Jesus später noch einen drauf. Da sagt er, liebt eure Feinde. Tut denen Gutes, die euch hassen. Segnet die, die euch verfluchen. Und betet für alle, die euch schlecht behandeln. Puh, also nicht mehr wie du mir, so ich dir, sondern ich kann es besser. Jesus fordert seine Leute zu einer radikalen Höflichkeit heraus, gerade den Menschen gegenüber, die mir nicht mit Höflichkeit begegnen. Da gibt es viel zu tun. Und es ist spannend, mit dieser Einstellung durch meinen Alltag zu gehen. Wo kann ich höflich sein? Als die junge Frau mir den Platz anbietet, muss ich auch daran denken, wie ich mich dabei fühle. Also, wie ich mich fühle, wenn ich anderen Menschen meinen Platz anbiete. Ich fühle mich gut dabei, sogar sehr gut. Also, warum soll ich dieser jungen Frau dieses Gefühl verwehren? Ich nehme den Platz dankend an. Übrigens, ich muss mich ein wenig korrigieren. In den letzten 5 Jahren wurde das Wort Höflichkeit wieder ein klitzeklein wenig mehr gebraucht im deutschen Sprachraum. Das lässt hoffen. Machen wir doch heute einen Höflichkeitstag. Machen Sie mit. Ihr Pastor Heddo Knieper aus Hamm. Na dann.

Das war Kirchen wieder R3, ein Beitrag der evangelischen Kirche. Zuletzt mit einem der 8 Charakterstücke für Cello und Klavier von Hermann Unger. Der Titel Geistliches Lied. Es spielten Guido Schiefen und Günther Ludwig. Martin Groß hat gleich die Nachrichten für uns. Danach schauen wir uns an, wie Konzerthäuser und auch einzelne Musiker versuchen, über soziale Medien an ein junges Publikum zu kommen für die klassische Musik.

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0: 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Es ist 8 Uhr. 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
2: Die Nachrichten mit Martin Groß. Guten Morgen.
3: Der wichtigste Feuerwehrmann, der Petrus, ist gerade auf unserer Seite. Es ist ein schöner Dauerregen, der auch noch ein klein wenig anhalten wird.
2: Dürrens Landrat Nolten freut sich, dass es seit dem Morgen regnet. Das hilft der Feuerwehr in Hürtgenwald in der Eifel. Dort gibt es nach wie vor einige Glutnester, alle Bewohner konnten aber wieder zurück. Auch beim großen Waldbrand im Hohen Venn an der Grenze zu Nordrhein-Westfalen sorgt der Regen für etwas Hoffnung. Das Feuer breitet sich gerade nicht weiter in Richtung Monschau aus. Klaus Jansen zur aktuellen Lage.
4: Der Regen soll zumindest am Vormittag noch weitergehen im Brandgebiet und auch morgen könnte es dort weiter regnen. Wie viel dann im Hohen Venn und der Eifel wirklich runterkommt, ist aber noch nicht klar. Es besteht auch Hoffnung, dass der Wind so ruhig bleibt wie in den letzten Stunden. Das würde den Einsatzkräften sehr helfen, weil die Feuer dann nicht stark angefacht werden. Weitere Evakuierungen sind gerade nicht geplant. Einige Häuser im Monschauer Vorort Kalterherberg, die direkt an der Grenze zu Belgien liegen, sind in der Nacht sicherheitshalber evakuiert worden. Bis zu 30 Menschen sind bei Freunden, Bekannten oder in einer Notunterkunft untergekommen. Die Brandbekämpfung im Hohen Venn geht weiter. Es ist der größte Waldbrand der jüngeren belgischen Geschichte. Weil auch viel brennbarer Torf im Boden ist, ist die Bekämpfung besonders schwierig.
2: Kolumbiens Präsident de la Espriella hat seinen US-Amtskollegen Trump darum gebeten, die Zölle auf Waren aus seinem Land vorübergehend auszusetzen. Hintergrund ist das schwere Erdbeben in Kolumbien vor einer Woche. Mindestens 294 Menschen kamen dabei ums Leben. Wie die Situation in Kolumbien aktuell ist, berichtet Christina Fee Möbus.
5: Jetzt in den nächsten Tagen wird es vor allem darum gehen, die Leichen aus den Trümmern zu bergen und langsam auch mit den Aufräumarbeiten anzufangen. Mehr als 10.000 Wohnhäuser hat das Erdbeben von vor einer Woche vollständig zerstört. Extrem drängend ist aber natürlich auch die Frage, wo die ganzen Menschen unterkommen sollen, die ihr Zuhause verloren haben. Das UN-Welternährungsprogramm für Kolumbien schätzt, dass etwa 100.000 Menschen keine Bleibe mehr haben. Viele von ihnen müssen in Notunterkünften schlafen oder in provisorisch eingerichteten Camps im Freien. Diese Menschen brauchen aktuell besonders viel Unterstützung.
2: Frederik Ruppert aus Tübingen hat bei der Leichtathletik-EM Gold über 3000 Meter Hindernis gewonnen. Es ist der erste große Titel seiner Karriere. Bronze gewann Karl Bebendorf aus Dresden.
6: Frederik Ruppert wird Europameister! Kirchhoff Zweiter! Karl Bebendorf wird Dritter! Der Freddy ist der Hinderniskönig!
2: Überraschend hat Julia Ulbricht am letzten Abend der Leichtathletik-EM Silber im Speerwurf gewonnen. Weitspringerin Malaika Mihambo hat hingegen eine Medaille verpasst. Weitere Meldungen im Überblick. Die Bundesregierung geht davon aus, dass Deutschland weiter auf Zuwanderung angewiesen ist. Bestimmte Berufe ließen sich sonst nicht mehr besetzen. Die Partei Die Linke hat aktuelle Daten dazu erfragt. In einigen Berufen stammt schon jeder dritte Beschäftigte aus dem Ausland, zum Beispiel bei Kraftfahrern, Gerüstbauern oder Gebäudereinigern. Die EU will ihre Sanktionen gegen Russland offenbar deutlich ausweiten. Die Außenbeauftragte Kallas hat angekündigt, im Herbst eine neue Sanktionsliste vorzulegen. Der Zeitung Welt sagte Kallas, der Druck müsse verstärkt werden, bis Russland den Krieg gegen die Ukraine beendet. Im US-Bundesstaat Hawaii hat Hurrikan Lala zu Sturmfluten und Überschwemmungen geführt. Ein Mensch starb bei einem Autounfall, Brücken und Straßen wurden beschädigt und bei mehr als 200.000 Menschen fiel der Strom aus. Mehr als 100 Häuser wurden beschädigt, einige wurden von den Wassermassen fortgerissen. Das Zentrum des Hurrikans zog südlich an Hawaii vorbei.
0: 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Aus der Kultur.
2: In Köln ist das internationale Jugendprojekt Colonia – Unsere Stadt der Zukunft angelaufen. Noch bis Sonntag soll das Köln der Zukunft geplant werden. Marion Kürlis, WDR Kultur.
7: Mit dabei sind mehr als 50 junge Leute aus Köln und den Partnerstädten in Italien, Rumänien, Luxemburg und den USA. Sie alle sind zwischen 18 und 26 Jahre alt. Die große Frage ist, wie soll Köln im Jahr 2021-26 aussehen? Dabei gibt es auch eine klar definierte Ausgangssituation. Köln ist bei einer Naturkatastrophe zerstört worden und soll jetzt wieder ganz neu aufgebaut werden. Die Projektteilnehmenden erarbeiten die neue Version für die Stadt in verschiedenen Workshops. Die Themen sind unter anderem Demokratie und Teilhabe, Klimaschutz, Nachhaltigkeit, Gesundheit und Essen.
2: Das Wetter in Nordrhein-Westfalen, es ist stark bewölkt und regnet. Vor allem in der ersten Tageshälfte auch kräftiger. Am Nachmittag ziehen dann nur noch selten Schauer durch und gelegentlich kommt auch mal die Sonne raus bei nur noch höchstens 20 Grad in Paderborn, 21 Grad in Essen und 22 Grad in Frechen. Auch morgen fällt bis zum Mittag immer wieder leichter Regen, dann wird's trockener und am Mittwoch kommt zum Regen vereinzelt auch Gewitter dazu. Das war WDR aktuell.
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8: Mit Cornelia Bittmann, guten Morgen. TikTok-Videos sind kurz, schnell, oft überdreht und im nächsten Moment schon vergessen, meistens. Ist das Medium, mit dem man neue Freunde finden kann für die Musik von Bach, Beethoven und Brahms? Schwer vorstellbar. Aber vielen Musikerinnen und Musikern ist klar, wer nicht den Weg über die sozialen Medien geht, der landet gar nicht erst bei der jungen Generation. Wie der Graben zwischen Klassik und Social Media gerade überwunden wird, darum geht's gleich bei uns. Jetzt erstmal Musik von einem, der auch ohne TikTok an sein Publikum kam, Josef Haydn. Hat dafür natürlich auch einiges getan und immer vor allem in den Schlusssätzen noch einiges an Geist und Witz dazu gepfeffert.

0: Endspurt auf der A88. Das war das Finale aus der Sinfonie Nummer 88 in G-Dur von Joseph Haydn mit den Berliner Philharmonikern unter Simon Rattle. Für Klassikfans, zu denen vermutlich auch Sie gehören, ist es gar keine Frage. An Musik ist zu kommen, auf vielfältige Weise. Man hört sie im Radio, kann sie in Streamingdiensten abrufen, kann im Internet Live-Konzerte anschauen oder auch mal die eigenen alten CDs oder Vinyls auflegen. Was ist aber mit Leuten, die gar keinen Bezug zu klassischer Musik haben und nicht ahnen, was ihnen entgeht? Die Rede ist hier von einer jüngeren Generation, die sich vor allem über soziale Medien informiert. Nun passt die Aufmerksamkeitsspanne von TikTok und Co. nicht gerade zu einer Beethoven-Sinfonie. Aber wer einmal angebissen hat, macht vielleicht weiter mit der klassischen Musik. Das jedenfalls hoffen Konzertveranstalter und Musikerinnen, die zunehmend auf Social Media setzen. Mein Kollege Giovanni Fania wollte wissen, ob das Konzept aufgeht.
1: Der erste Kontakt mit klassischer Musik beginnt heute oft nicht mehr im Konzertsaal oder im Musikunterricht, sondern auf dem Smartphone. Das wissen auch immer mehr Musikerinnen und Musiker, zum Beispiel Star-Pianist Lang Lang. Seit Ende Mai ist er Teil einer TikTok-Live-Kampagne. Lang Lang Live – Beyond the Keys. Mehr als 230.000 Menschen schalteten sich beim Livestream aus Leipzig dazu, stellten Fragen und konnten sich direkt beteiligen.
2: Ich denke, es ist sehr wichtig, eine Plattform zu finden, die viel Aufmerksamkeit in der Öffentlichkeit erzeugt. Auch bei Menschen, die nicht unbedingt klassische Musik hören. Dennoch können wir in nur ein oder zwei Minuten einen kleinen Eindruck von Bach oder Chopin vermitteln. Und ich glaube, solche Eindrücke sind sehr wichtig.
1: Es ist die erste Kampagne dieser Art für klassische Musik auf TikTok. Ob das ankommt? Ich habe vor der Kölner Philharmonie ein paar junge Menschen angesprochen.
3: Das ist eigentlich super toll, eigentlich, dass man das auch über TikTok oder Instagram machen kann. Vor allem, wenn es solche jugendliche Konzerte sind und dann holt man sich die Karten, vor allem, wenn das in der Nähe ist, jetzt Köln, Bonn oder so die Ära, dann gehe ich auf jeden Fall hin.
4: Ich kann mir aber gut vorstellen, dass so viele Leute, auch junge Leute, an die Musik kommen können und auch eine Inspiration vielleicht für viele ist. Also da kriege ich auch schon etwas mit.
5: Ich finde tatsächlich, dass das so im Algorithmus gar nicht vorkommt, auch wenn man sich damit beschäftigt und auch wenn man Musikbeiträge liked. Also wenn, sind ja eher so kurze Musikausschnitte, aber die gefühlt nie Klassik.
1: Wer sich ohnehin für Klassik interessiert, ist vielleicht eher skeptisch.

0: Andere wiederum machen die Angebote schon neugierig. Auch für Konzerthäuser und Veranstalter stellt sich deshalb eine zentrale Frage. Erreicht man Menschen, die klassische Musik bislang kaum wahrnehmen, über Social Media? Das sagt Udo Flaskamp, Marketingleiter der Tonhalle Düsseldorf, dazu.
1: Social Media Marketing oder die Nutzung der sozialen Medien gehört zu unserem normalen Kanon dazu. Das mache ich auch für normale Symphoniekonzerte und das funktioniert auch da sehr gut. Aber natürlich, wenn Sie ein jugendnahes Thema haben, wie jetzt die Ignition, potenziert sich das natürlich noch einmal.
0: Ein jugendnahes Thema finden, das gelingt zum Beispiel mit einem Mix aus Anime, Filmmusik und Gaming-Soundtracks, wie bei der Ignition-Reihe der Tonhalle oder bei der Game On Symphony des WDR Funkhausorchesters. Das führte zwar nicht direkt zu einem Klassik-Konzertbesuch, baue aber schon Berührungsängste beim jungen Publikum ab und schafft neue Anreize, erklärt mir Udo Flaskamp. Wie klassische Musik auf TikTok ganz praktisch aussieht, zeigt Robert Kaminski. Robbie Key heißt er auf TikTok und fast 200.000 Menschen folgen ihm. Wer seinem Livestream beitritt, bestimmt mit, was gespielt wird. You say, I play, lautet das Motto.
2: Und das kann dann Pop sein, das kann auch von allen möglichen anderen Genres sein, Klassik und Jazz. Und die bleiben dann hängen, gucken dann halt im Durchschnitt so eine halbe Stunde, Stunde zu. Nischen, Videospielen oder von Klassik und merken da auch, dass es irgendwie ihnen gefällt.
0: Klassische Musik ist auf Social Media längst kein Nischenthema mehr. Unter dem Hashtag Classical Music gibt es allein auf TikTok inzwischen fast 1 Million Beiträge. Sehr erfolgreich auf TikTok und Instagram ist Organistin Anna Lapwood. Sie motiviert ihre Follower auch tatsächlich ins Konzert zu kommen. So standen vor dem Kölner Dom tausende Menschen Schlange, um sie zu hören. Kurze Videos können neugierig machen, für ganze Werke reichen sie aber oft nicht aus. Genau hier sieht Robert Kaminski die Grenze.
2: Was ich ein bisschen schade finde, ist, dass es meistens um dieselben Stücke geht und meistens auch nicht um die ganzen Stücke. Zum Beispiel sehr bekannt ist das zweite Rachmaninoff-Konzert. Da gibt es zum Beispiel nur eine Passage und die wird immer wieder wiederholt. Und es geht quasi nur um das Highlight.
0: Und das ist so, als würde man nur die beste Szene eines Films sehen. Genau hier setzen Livestreams an, auch die von Lang Lang. Statt kurzer Ausschnitte bleibt Zeit für ganze Werke und ihre Geschichten. Dort zeigt sich eine klare Tendenz. Das Scrollen wird unterbrochen. Wer einem Livestream beitritt, hört meist deutlich länger zu. Also, klassische Musik zwischen Tanzvideos und Kochrezepten, das wirkt zunächst ungewöhnlich. Vielleicht liegt genau darin aber ihre Chance. Menschen dort erreichen, wo sie unterwegs sind. Ob am Ende daraus ein Konzertbesuch wird, entscheidet nicht der Algorithmus. Der erste Kontakt aber, der beginnt heute oft auf dem Smartphone.
3: Social Media als das neue Foyer der Konzerthäuser? Fragezeichen. Unser Kollege Giovanni Fania hat sich das näher angeschaut. Hier ist das Mosaik auf WDR 3. Und die nächste klassische Musik, die wir Ihnen hier spielen, kommt nicht gerade im Häppchenformat, aber ist relativ kurz. Das dritte der 3 Menuette für Streichquartett von Giacomo Puccini. Nicht so bekannt wie die Arien-Highlights aus Puccinis Opern. Und dieses Menuett hören wir hier in einer Fassung für Streichorchester. Die Sinfonie auf London wird geleitet von John Wilson.

0: In seiner Studienzeit hat Giacomo Puccini seine drei Menuette geschrieben. Das dritte haben wir gehört mit der Sinfonia of London, die das im März neu rausgebracht hat. Sie hören das Mosaik auf WDR 3, 20 nach 8. Ist es gleich. Ich habe ihr so die Daumen gedrückt, der Schriftstellerin Shayda Basiar, die im Mai ins Finale des International Booker Prize gekommen ist mit ihrem Roman Nachts ist es leise in Teheran. Wir hatten sie damals aus London zugeschaltet. Letztlich ist der Preis dann an jemand anderen gegangen, aber seitdem behalte ich Shayda Basiar im Auge, denn sie schreibt wirklich fantastisch und hat jetzt einen neuen Roman veröffentlicht, Die Lücken. Dennis Scheck hat ihn uns heute mitgebracht. Guten Morgen.
1: Ja, schönen guten Morgen. Und ich glaube, mit Die Lücken von Shayda Basiar haben wir wirklich den Fall, dass man mal was Großes in der deutschen Gegenwartsliteratur ankündigen darf. Das ist ein Roman, den ich vergleichen möchte mit den großen Büchern von Günter Grass oder Martin Walser oder Ingeborg Bachmann. Also wo man eigentlich der Meinung ist, sowas gab es in den 60er Jahren, in den 70er Jahren, aber heute gibt es gar nicht mehr die Aufmerksamkeit, die auf den Roman stoßen kann. Ich glaube, Die Lücken wird diese Aufmerksamkeit finden. Das sind über 500 Seiten und es ist die bewährte Mischung zwischen, ja, Nachhilfestunde, eine Zeitgeschichte und sehr guter literarischer Meisterschaft, die eigentlich direkt im Hang zum Deutschen Buchpreis führt und das Buch ist dafür auch schon nominiert.
0: Shayda Basiar ist im Hunsrück aufgewachsen als Tochter iranischer Dissidenten. Beide Welten haben ihr Schreiben bislang geprägt. Das ist wahrscheinlich in diesem Fall auch so.
1: Ja, wobei der Hunsrück an erster Stelle steht. Der Roman spielt in einem fiktiven Dorf namens Heimesbach im Hunsrück, das im 20. Jahrhundert dann nach und nach zur Kleinstadt heranwächst. Geboren ist Shayda Basiar aber in Hermeskeil und sie sagt im Nachwort auch, sie hat dieses Hermeskeil eben zu Heimesbach verfremdet, um sich die Freiheiten des Romans zu nehmen. Und warum? Naja, sie erzählt die Geschichte von Heimesbach ab den 20er Jahren des 20. Jahrhunderts mit einem Schwergewicht darauf, was denn hier in der Nazizeit geschehen ist. Und das Interessante an Die Lücken ist, dass sie diese Geschichte nicht nur aus der deutschen Perspektive erzählt, sondern auch aus der migrantischen. Da gibt es zwei Familien, eine kurdische Familie, eine iranische, die aus Persien nach Heimesbach kommen. Teilweise die ich Erzählerin ist sehr interessant. Das ist nämlich eine Tote, eine Frau, die dann von Heimesbach, die müssen wieder weiterziehen. Also ihr Asylbegehren wird abgelehnt und die kommen dann nach Kanada, wo sie bei einem Lastwagenunfall auf dem Fahrrad stirbt. Aber diese Tote, ich Erzählerin, ist eine gespenstische Erscheinung, die eben diese Geschichte von Heimesbach dann erzählt. Und das ist ein großes literarisches Vergnügen. Im Land der Erinnerungsweltmeister, wie es mal über die frühe Bundesrepublik heißt, wie die ihre Nazi-Vergangenheit verdrängt haben. Ein KZ, ein SS-Sonderlager liegt nur 7 Kilometer entfernt. Und man denkt, man weiß so viel über diese Zeit, aber weil die Shayda Basiar eben chorisch erzählt, so wie das Robert Seethaler oder Juli C. in letzter Zeit auch getan haben, deshalb hat man auf diesen 500 Seiten dieses Romans ein unglaubliches Mosaik an Erfahrungen, das sich nach und nach zu einer sehr, sehr finsteren Geschichte verdichtet.
0: Das war ja auch schon bei Nachts ist es leise in Teheran so, dass die Geschichte aus immer anderen Blickwinkeln erzählt wurde. Und was ich damals so toll fand, dass eben auch jeder Blickwinkel seine ganz eigene Sprachcharakteristik hat. Große Meisterschaft von Shayda Basiar, oder?
1: Ja, natürlich. Das wird aber auf diesem Erzählniveau eigentlich auch erwartet, darf ich sagen. Also wenn man das nicht beherrscht, dann hat man sich an einer solchen chorischen Erzählform natürlich total verhoben. Aber was die Basiar hier noch hinzubringt, ist ein sehr, sehr harter Blick auf diese Nazi-Vergangenheit. Und für mich gibt es da einige satirische Höhepunkte. Da ist zum Beispiel ein junger Kunststudent, der mit seinem Opa über dessen Erfahrungen in der Nazizeit ein Interview führt, um dann daraus wieder Kunst zu machen. Aber dieser törichte Jüngling, der hat wirklich Tomaten auf den Augen und der weiß überhaupt nicht oder merkt überhaupt nicht, dass er mit einem in der Wolle gefärbten Nazi da spricht, sondern setzt dessen Verdrängungen und Verleugnungen und Geschichtsklitterungen auf. Und dann gibt es noch ein wirklich unter die Haut gehendes Kapitel. Dr. van der Straaten heißt das. Da wird erzählt von, im Grunde von einem Landstreicher und Berufsverbrecher, einem Dieb, der sich eben so durchschlägt und den eine jüdische Mutter in diesem Heimesbach, der läuft barfuß durch die Gegend und die Kinder staunen darüber und die jüdische Mutter schenkt ihm ein paar Schuhe und ein paar Socken. Der wird dann am Ende aber Kapo in einem Konzentrationslager und rettet dem Sohn, der ihn da angesprochen hat als kleiner Junge, warum läufst du barfuß, rettet dem das Leben, weil der sich daran erinnert. Der hat quasi ein eidetisches Gedächtnis. Und so ist es wirklich die kunstvolle Vernetzung dieser 46 Perspektiven, dass man das Gefühl hat, man hat selber eine Zeit lang in Heimesbach zugebracht. Und das ist ein wirklich, wirklich sehr origineller Paukenschlag für die deutsche Gegenwartsliteratur. Ich kann mir übrigens auch vorstellen, dass dieses Buch im Hunsrück durchaus auch heute noch für Ärger sorgen wird. Aber ich kann nur sagen, das ist wunderbar, denn das hat Thomas Mann mit seinen Buddenbrooks und Günter Grass mit der Blechtrommel auch geschafft.
0: Was für Fußstapfen in die Shader Basia hier tritt. Die Lücken ist erschienen bei Kiepenheuer und Witsch, mehr als 500 Seiten, aber die Ferien sind ja noch nicht ganz zu Ende und es lohnt sich ganz offenbar, dieses Buch zu lesen. Dennis Scheck hat es uns vorgestellt. Vielen Dank.
1: Gerne.

Dmitri Schostakowitsch war ein Mann mit vielen Gesichtern, eines davon ein ganz unschuldiges, romantisches. Und das hat er aufgelegt, um die Filmmusik zum Film Die Bremse zu schreiben, jedenfalls die Romanze daraus. Janine Jansen hat sie gespielt, begleitet vom Royal Philharmonic Orchestra unter Barry Woolsworth. Und jetzt kommen wir zu einem frühen Jazz-Saxophonisten, Rudy Wieduft, geboren 1893 in den USA als Sohn deutscher Auswanderer, ein früher Star am Saxophon, und von ihm stammt der Titel Saxema, den Chad Smith und Dalton Reidenhuer wieder neu aufgelegt haben. Im Juli ist ihr neues Album erschienen und das führt zurück in eine Frühgeschichte des Jazz, die noch ganz nach Ragtime klingt.

0: 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Die Kurznachrichten um 8.30 Uhr mit Kerstin Fischer. Guten Morgen. In den Waldbrandgebieten im Hohen Venn an der Grenze zu NRW hat Regen etwas Entspannung gebracht. Das Feuer rückt aktuell nicht mehr so schnell auf Monschau in der Eifel zu. Am Abend hatten rund 30 Bewohner eines Vororts der Stadt vorsorglich Häuser und Wohnungen verlassen müssen. Im Hohen Venn brennt es auf einer Fläche von rund 30 Quadratkilometern. Die EU will ihre Sanktionen gegen Russland offenbar deutlich ausweiten. Die Außenbeauftragte Kallas hat angekündigt, im Herbst eine neue Sanktionsliste vorzulegen. Der Zeitung Die Welt sagte Kallas, der Druck müsse verstärkt werden, bis Russland den Krieg gegen die Ukraine beende. Die Kranger Kirmes in Herne ist am Abend zu Ende gegangen. In diesem Jahr kamen laut Stadt rund 3,9 Millionen Menschen, etwas weniger als in den vergangenen Jahren. Vermutlich haben sich einige von der Hitze abschrecken lassen. Die Kranger Kirmes gilt als größtes Volksfest in NRW. Das Abschlussfeuerwerk wurde gestern allerdings kurzfristig wegen Trockenheit abgesagt. In Wales wird heute die britische Sängerin Bonnie Tyler beigesetzt. Schon am Wochenende wurde ihr Sarg durch den Ort mit ihrem früheren Wohnhaus gefahren, unter dem Applaus der Menge. Tyler wurde mit Hits wie Holding Out for a Hero und Total Eclipse of the Heart bekannt. Sie starb Anfang Juli nach schwerer Krankheit im Alter von 75 Jahren.
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0: Beim Filmfestival in Locarno hat ein rumänischer Film den Hauptpreis gewonnen. Die Sozialstudie »Du gehörst nicht hierher« des rumänischen Drehbuchautors und Regisseurs Florin Scherban erhielt den Goldenen Leoparden. Der Spezialpreis der Jury ging an die brasilianisch-deutsche Produktion »Das Flussufer«. Sie erzählt die Geschichte zweier Männer, die wegen ihrer Liebe zueinander mit Gewalt bedroht werden. Insgesamt wurden in Locarno 20 Filme mit deutscher Beteiligung gezeigt. Kulturstaatsminister Wolfram Weimer erklärte, der deutsche Film sei mit seiner Vielfalt an Perspektiven und Erzählformen in diesem Jahr prägend für das Festivalprogramm gewesen. Die US-Schauspielerin Hayden Panettiere ist tot. Sie war unter anderem für ihre Rollen in den Serien Heroes und Nashville und im Horrorfilm Scream 4 bekannt. Die ehemalige Verlobte des Ex-Box-Weltmeisters Wladimir Klitschko starb mit 36 Jahren, melden mehrere US-Medien wie ABC oder Fox News. Die Umstände ihres Todes sind unklar. Panettiere hatte offen über ihre Probleme mit Alkoholabhängigkeit und Depressionen gesprochen, auch nach der Geburt ihrer Tochter im Jahr 2014. Sie hatte Klitschko das vollständige Sorgerecht für ihre Tochter überlassen. Nach dem Tod des Cambridge-Professors Jason Arday fordern Zehntausende Briten, dass die Hintergründe aufgeklärt werden. Mehr als 31.000 Menschen haben eine Petition für eine staatliche Untersuchung unterschrieben. Initiiert hat die Petition die Organisation Good Law Project. Sie sieht Arday als Opfer einer Mobbingkampagne und von Rassismus. Der 41-Jährige war der jüngste schwarze Professor an der Universität Cambridge. Er war nach Plagiatsvorwürfen zurückgetreten. Vor 3 Tagen wurde er tot in seiner Wohnung gefunden. Zur Todesursache gibt es bisher keine offiziellen Angaben. Für heute hat die Organisation Stand Up to Racism eine Mahnwache in London angekündigt. Das waren die Kulturnachrichten auf WDR 3. Und so wird das Wetter. Heute zeitweise Regen, der vor allem in der ersten Tageshälfte auch ergiebig ausfallen kann. Am Nachmittag sind nur noch selten Schauer dabei und es kommt auch mal die Sonne raus, bei 15 bis 23 Grad. Auch morgen fällt aus vielen Wolken immer wieder Regen, am Nachmittag auch mal längere Regenpausen, bei ähnlichen Temperaturen wie heute. Die Zeit? Es ist 8.34 Uhr.
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0: Der Mann konnte mittönen, erzählen, auch wenn nicht Sommer oder Herbst drüber steht. Antonio Vivaldi, Violinkonzert in E-Moll, Triumphverzeichnis 278. Kein Beiname, aber Hochspannung und eine sprechende Solovioline. Toll gespielt, wie ich finde, von Giuliano Carmignola und dem Venice Baroque Orchestra unter Andrea Marcon. Hier ist das Mosaik auf WDR 3 und die Buchempfehlung von Dennis Scheck, die ist offenbar nicht überall komplett angekommen. Ich wurde nochmal gefragt hier über die WDR 3 App, wie das Buch hieß, das Dennis Scheck heute empfohlen hat. Das gebe ich gerne nochmal durch. Das war der Roman Die Lücken von Shaida Bazyar. Die schreibt sich Bazyar und der Vorname wird Shida geschrieben. Viel Spaß beim Suchen und Lesen. Und jetzt geht es in unserer Mosaik-Serie um 80 Jahre NRW, Nordrhein-Westfalen, das Bindestrichland. Das wurde am 23. August 1946 gegründet. Ja, und wenn Ehepaare lang verheiratet sind, vielleicht noch über die goldene Hochzeit hinaus, dann stellt man manchmal fest, dass die beiden sich irgendwie ähnlich sehen, obwohl sie vielleicht damals in der Zeit ihrer jungen Liebe von den berühmten Gegensätzen angezogen waren. Ein bisschen so ist es auch in Nordrhein-Westfalen. Allerdings haben das Rheinland und Westfalen nicht aus Liebe zusammengefunden, sondern auf Initiative der britischen Militärregierung. Die Hochzeit vor 80 Jahren, am 23. August 1946, war tatsächlich mit dem Titel Operation Marriage belegt und längst hat das Bundesland mit dem Bindestrich zu eigenem Selbstbewusstsein gefunden. Wir in NRW. Im WDR 3 Mosaik lassen wir die Jahrzehnte dieser Ehe Revue passieren. Heute schaut Michael Köhler zurück ins Gründungsjahr 1946.
1: Die Entstehung des neuen Landes geschah durch eine Anordnung der Militärregierung.
2: Die britischen Oberkommandierenden halten am 24. Juli 1946 am Hindenburgplatz in Münster und bestimmen Rudolf Amelunxen, den dort ansässigen Oberpräsidenten von Westfalen, zum ersten Regierungschef.
1: Unser Volk litt bittere Not.
2: Die feierliche Eröffnung des Landtages findet am 2. Oktober 1946 im halb zerstörten Düsseldorfer Opernhaus statt. Das Orchester der Stadt spielt am Vormittag Ludwig van Beethovens Coriolan-Ouvertüre. Am Nachmittag leitet Amelunxen die erste Sitzung des neuen Landtages. In der Oper. Das ist der parlamentarische Gründungstag von Nordrhein-Westfalen. Zwei Jahre später: Der Parlamentarische Rat erarbeitet das Grundgesetz für die Bundesrepublik Deutschland. Der Weg dorthin wird von der modernen Düsseldorfer Fotografin Erna Wagner-Hemke umfangreich dokumentiert. Der Rat tagt zunächst im Zoologischen Museum König in Bonn. Am Anfang des Landes stehen nicht nur politischer Wille, sondern auch Oper und Museum, Musik und Kunst, Fotografie und Architektur. Sie sind nicht nur Bühne und Ermöglichungsraum, sondern wesentlich für das neue Bundesland. Eine der vier Mütter des Grundgesetzes setzt die Gleichberechtigung durch. Elisabeth Selbert am 19. Januar 1949 in Bonn, der späteren Bundeshauptstadt.
3: Der gestrige Tag, an dem im Hauptausschuss des Parlamentarischen Rates in Bonn dank der Initiative der Sozialdemokraten die Gleichberechtigung der Frau in die Verfassung aufgenommen worden ist, dieser Tag war ein geschichtlicher Tag. Eine Wende auf dem Wege der deutschen Frauen der Westzonen.
2: Meinungs-, Kunst-, Glaubens-, Presse- und Wissenschaftsfreiheit zählen fortan zu den neuen Grundrechten. Bundeskanzler Konrad Adenauer 1949.
4: Unsere ganze Arbeit wird getragen sein von dem Geist christlich-abendländischer Kultur und von der Achtung vor Recht und vor der Würde des Menschen.
2: Der Bildhauer Ewald Mataré, den die Nazis 1933 entließen, wird im Herbst 1945 auf Wunsch der Alliierten wieder erster kommissarischer Leiter der Kunstakademie Düsseldorf. Zusammen mit seinem Studenten, dem jungen Josef Beuys, gestaltet er 1947/48 die Bronzetüren am Südquerhausportal des Kölner Doms. Unter dem Wappen Papst Pius XII. Bringt er als Symbol der Wachsamkeit auch einen Hahn an.
5: Der Hahn ist ja der Mensch, nicht wahr? Ich habe ihn ja an den Domtüren angebracht,
6: ja, richtig.
5: Den Hahn. Das ist nicht nur Petrus, sondern das ist der Mensch überhaupt, also als Symbol, nicht wahr?
2: Die Künste wirken in NRW seit 1945 am Menschlichen mit. Als im Winter 1946/47 frierende Schauspieler aus Norddeutschland ins Ruhrgebiet kommen und um Kohle für ihre Theater und Opernhäuser betteln, bieten ihnen Bergleute aus Recklinghausen einen Tausch an. Kunst gegen Kohle, Kohle gegen Kunst. Eines der heute größten europäischen Theaterfestivals wird geboren. Der DGB-Vorsitzende Hans Böckler im Juni 1949.
7: Wir möchten es dahin bringen, dass der arbeitende Mensch in der Not unserer Tage sich aufrichtet, dass er neue Kräfte gewinnt für den Lebenskampf überhaupt. Das ist der eigentliche bewegende Gedanke bei der Inszenierung und Durchführung der Ruhrfestspiele.
2: Die Stadttheater in NRW sind nach dem Krieg allabendlich ausverkauft. Intendant Hans Schaller rückt Bochum ab 1949 ins Zentrum des deutschen Theaterinteresses. Der Bahnhofsbuchhändler Gerhard Ludwig entwickelt 1949 die Idee für die Kölner Mittwochsgespräche. Im selben Jahr wird die Wuppertaler Galerie Parnass als tonangebende Kunst-Avantgarde-Galerie gegründet. NRW ist also kein künstliches, es ist ein künstlerisches Bundesland. Ein Kulturstaat von Anfang an.
0: In unserer Serie zu 80 Jahren Nordrhein-Westfalen hat Michael Köhler auf die Anfänge geschaut, auf die Operation Marriage im August 1946. 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

0: Das Chicago Symphony Orchestra unter Claudia Abbado mit der Ouvertüre Miniature aus dem Ballett Der Nussknacker von Peter Tschaikowski. Damit ist es 9:09. Sie hören das Mosaik auf WDR 3. Moderne Kunst und Theologie, das sind auf den ersten Blick zwei sehr unterschiedliche Disziplinen. Der Jesuit, Priester und studierte Kunsthistoriker Georg Maria Röhrs ist auf beiden Feldern aktiv, außerdem noch als Lyriker. Geboren wurde er 1965 in Rees am Niederrhein und im folgenden Gedicht denkt er nach über Provinz und Großstadt und den Wind des Wandels.
1: Zeitenwende in Berlin. Vor Jahren hättest du dir nicht vorstellen können, deine Heimat zu verlassen, wo jeder dich grüßte und kannte. Du hast mich damals beschimpft, als ich aus der Verbannung kam. Straßenfluchten verengten sich in deinen angstweiten Augenlichtern. Die Gassen der Großstadt malten schwarze Panik auf deine Lider. Heute lässt du dir ganz gerne den Ostwind um die Ohren pfeifen, auf dem schicken Todesstreifen.

0: Mindestens drei Leute haben mitgewirkt an diesem Stück. Andantino de Clara heißt es. Das Thema stammt von Clara Schumann. Robert hat daraus einen Satz für seine Klaviersonate, für eine Klaviersonate gestaltet. Und die Jazzpianistin Johanna Summer hat das Ganze als Vorlage genommen für eine Improvisation. Andantino de Clara, Improvisation mit Igor Levit an zwei Klavieren. Das Ganze ist ein Experiment, das sie auf ihrem Album Dialoge macht. Da trifft sie verschiedene Klassikstars, neben Igor Levit auch Kit Armstrong, Danai Dirken und Claire Wangchi. Und mit allen geht sie in die Improvisation. Ja, damit geht das Mosaik für heute auch schon wieder zu Ende. Ins Studio ist jetzt Heike Schwers gekommen, die sie gleich ab 9:05 begleitet durch den Vormittag mit dem Klassikforum. Heike, erster Tag Regen nach einer langen, heißen, trockenen Zeit. Ich weiß, ihr plant eure Sendungen immer im Voraus. Hattest du noch Summertime im Sinn oder schon ein bisschen?
1: Schon noch ein bisschen Summertime. Es gibt Glühwürmchen, die gehören ja zum Sommer.
0: Oh ja.
1: Aber das hatte ich jetzt gar nicht so mir zurechtgelegt. Es ist tatsächlich auch mein erster Arbeitstag nach dem Sommerurlaub.
0: Meiner auch.
1: Und ich glaube, wir haben uns noch nie so über den Regen gefreut. Ne?
0: Es ist wirklich so.
1: Ich aber leider heute auch nicht dabei. Es gibt, am Ende geht es nochmal nach Andalusien, da wird es nochmal richtig feurig heiß. Es geht nach Japan am Anfang der Sendung, sehr interessant, eine japanische Suite von Gustav Holst. Die Glühwürmchen, die haben auch eine sehr bedeutende Rolle in der japanischen Kultur, das werde ich dann erzählen. Und es geht nach Bayreuth, denn heute vor 150 Jahren, ich weiß nicht, ob ihr schon gemacht habt, wurde die Götterdämmerung uraufgeführt im niegelnagelneuen Festspielhaus. Und
0: ja, nee, haben wir noch nichts zu gemacht. Das ist ja dann doch wirklich was fürs Klassikforum. Da habt ihr ein bisschen mehr Zeit, ein bisschen größere Dimension. Ja, dann dürfen sich deine Hörerinnen und Hörer freuen auf eine bestens ausgeruhte, in den Startlöchern stehende Heike Schwers. Mein Name ist Cornelia Bittmann. Ich sage danke fürs Zuhören heute Morgen hier beim WDR 3 Mosaik und wünsche Ihnen einen guten Start in die neue Woche.

0: 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Es ist 9 Uhr. 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
1: Die Nachrichten mit Martin Groß. Guten Morgen.
2: 35 hat es angefangen zu regnen und spielt uns etwas in die Karten, da auch der Wind sich positiv für uns entwickelt hat und somit die Lage sich nicht verschlechtert hat.
1: Der stellvertretende Leiter der Feuerwehr Monschau sagt, dass das Wetter den Einsatzkräften hilft. Der Waldbrand im Hohen Venn hat sich nicht mehr weiter ausgebreitet, auch nicht Richtung Nordrhein-Westfalen. Ingo Wagner berichtet aus dem Lagezentrum in Monschau in der Eifel.
3: Das hilft der Feuerwehr auf jeden Fall sehr. Die Einsatzleitung hier in Monschau-Kalterherberg, die ist deshalb auch vorsichtig optimistisch. Weitere Evakuierungen sind erstmal nicht geplant. Aber die Feuerwehr sagt auch, dass es noch viel zu früh ist, jetzt schon Entwarnung zu geben. Denn der Regen hier, der reicht definitiv nicht aus, um den Brand zu löschen. Dafür haben sich die Glutnester viel zu tief in die Erde hineingefressen. Und alles hängt auch davon ab, wie sich der Wind entwickelt. Im Augenblick ist es ziemlich windstill. Wenn aber im Laufe des Tages der Wind stärker wird, dann könnte der den Brand nochmal neu anfachen.
1: Der Regen hat auch in Hürtgenwald in der Eifel weitere Entspannung gebracht. Es gibt aber nach wie vor einige Glutnester und die Löscharbeiten gehen weiter. Die Bundesregierung geht davon aus, dass Deutschland weiter auf Zuwanderung angewiesen ist, um bestimmte Berufe zu besetzen. Die Partei Die Linke hat aktuelle Daten dazu erfragt. Frank Eichmann, WDR Berlin.
4: Etwa 9 Millionen Menschen arbeiten in sogenannten Engpassberufen. Über 1 Million von ihnen kommen aus dem Ausland. Dieser Anteil hat sich innerhalb von 10 Jahren verdoppelt. In einigen schwer zu besetzenden Berufsfeldern stammt bereits jeder dritte Beschäftigte aus dem Ausland. Das sind Kraftfahrer, Gerüstbauer, Bodenverleger oder Gebäudereiniger. In der Systemgastronomie oder der Fleischverarbeitung stellen Beschäftigte aus dem Ausland mit jeweils etwa 60% inzwischen sogar die Mehrheit. Wegen des demografischen Wandels geht die Bundesregierung davon aus, dass der Bedarf an Arbeitskräften aus dem Ausland auch in den nächsten Jahren anhält. Ostdeutschland dürfte dabei, prozentual betrachtet, eine noch höhere Nettozuwanderung benötigen als der Westen.
1: Bei der Leichtathletik-EM in Birmingham hat es am letzten Tag noch einmal 5 Medaillen für Deutschland gegeben. Unter anderem holte die Sprint-Mixed-Staffel mit Gina Lückenkämper Silber. Aus deutscher Sicht waren es insgesamt sehr erfolgreiche Wettkämpfe. Jens-Jörg Rieck, WDR Sport.
5: Was für ein Comeback. Mit einem starken Schlusstag, gekrönt von den Europameistertiteln im Marathon durch Amanal Petros und über 3000 Meter Hindernis durch Frederik Ruppert, verteidigt Deutschland Platz 3 in der Nationenwertung. Das DLV-Team holt mit insgesamt 21 Medaillen fast doppelt so viele Podiumsplätze wie bei der letzten EM.
1: Weitere Meldungen im Überblick. In der Mongolei beginnt heute eine internationale Konferenz zur Bekämpfung von Wüstenbildung. Delegierte aus fast 200 Ländern wollen darüber sprechen, was dagegen getan werden kann, dass immer mehr Landstriche austrocknen. Es gibt mehrere Gründe für Wüstenbildung, zum Beispiel fehlender Regen oder Wassernutzung durch die Landwirtschaft. In Dortmund ist am Abend ein 13-Jähriger von einem Auto erfasst und schwer verletzt worden. Die Polizei sagt, dass es nach aktuellem Stand ein illegales Straßenrennen gegeben haben könnte. Sie ermittelt gegen 2 Männer und hat deren Autos, Führerscheine und Handys sichergestellt. Die US-Schauspielerin Hayden Panettiere ist im Alter von 36 Jahren gestorben. Die Umstände ihres Todes sind noch unklar. Panettiere spielte unter anderem in Scream 4 und der Musicalserie Nashville und war auch bekannt durch ihre Beziehung zum früheren Boxweltmeister Wladimir Klitschko, mit dem sie eine Tochter hat.
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1: In Köln ist das internationale Jugendprojekt Colonia, unsere Stadt der Zukunft, angelaufen. Noch bis Sonntag soll das Köln der Zukunft geplant werden. Marion Kürlis, WDR Kultur.
6: Mit dabei sind mehr als 50 junge Leute aus Köln und den Partnerstädten in Italien, Rumänien, Luxemburg und den USA. Sie alle sind zwischen 18 und 26 Jahre alt. Die große Frage ist, wie soll Köln im Jahr 2026 aussehen? Dabei gibt es auch eine klar definierte Ausgangssituation. Köln ist bei einer Naturkatastrophe zerstört worden und soll jetzt wieder ganz neu aufgebaut werden. Die Projektteilnehmenden erarbeiten die neue Version für die Stadt in verschiedenen Workshops. Die Themen sind unter anderem Demokratie und Teilhabe, Klimaschutz, Nachhaltigkeit, Gesundheit und Essen.
1: Das Wetter in Nordrhein-Westfalen. Es ist stark bewölkt und im Moment regnet es auch noch. Vor allem in der ersten Tageshälfte kann es auch noch weiter kräftiger sein. Am Nachmittag ziehen dann nur noch selten Schauer durch und gelegentlich kommt auch mal die Sonne raus. Bei nur noch höchstens 14 Grad in Winterberg, 21 Grad in Unna und 22 Grad in Krefeld. Auch morgen fällt bis zum Mittag immer wieder leichter Regen, dann wird es trockener. Und am Mittwoch kommen zum Regen vereinzelt Gewitter dazu. Das war WDR aktuell.
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7: Mit Heike Schwers. Ich wünsche Ihnen einen schönen guten Morgen, den wir heute ein wenig launisch beginnen, musikalisch jedenfalls, nämlich mit einer Caprice à la Bolero von Clara Schumann. Dieses Stück ist ein Jugendwerk von Clara Schumann, das sie ihrer 16 Jahre älteren, quasi doppelt so alten Freundin und Vertrauten Sophie von Baudissin gewidmet hat, die wie Clara ebenfalls Pianistin und Komponistin war. Und diese kleine launische Caprice im Stile eines Boleros wird hier jetzt gespielt von einer weiteren großartigen Pianistin unserer Zeit. Hier ist die amerikanische Pianistin Claire Huangxi.

Eine nicht nur wunderbar launige, sondern vor allem hochvirtuose Caprice im Stile eines Bolero von Clara Schumann bzw. Wieck, wie sie damals noch hieß, als sie dieses Stück komponiert hat. Gespielt hat die amerikanische Pianistin Claire Huangsi. Claire Huangsi lebt seit fast 20 Jahren in Deutschland und auf ihrer neuen CD hat sie Klaviermusik von zwei deutschen und zwei amerikanischen Komponistinnen aufgenommen. Clara Schumann und Fanny Hensel sowie Amy Beach und Florence Price. Und mit dieser Zusammenstellung von amerikanischen und deutschen Komponistinnen will die Pianistin gewissermaßen ihren eigenen künstlerischen Werdegang nachzeichnen. Klavierheldinnen, Piano Heroines steht in großen Buchstaben auf dem Cover dieser neuen CD. In der Musikgeschichte gibt es ja viele Heldinnen, aber was definiert sie eigentlich, fragt sich die Pianistin Claire Huangsi. Ist es Ausdruckstiefe, die Kraft ihrer Stimmen oder ihre Entschlossenheit, sich in einer Welt Gehör zu verschaffen, in der sie oft auf Widerstand stoßen? Clara Schumanns Kühnheit und Klarheit als junge Komponistin, sagt Claire Huangsi, haben sie schon immer beeindruckt und sie wollte mehr über ihr Klavierwerk erfahren. Das war der Antrieb zu dieser tollen neuen CD, aus der wir heute noch zwei weitere Stücke hören werden, hier im Klassikforum auf WDR 3. Gleich das nächste Stück stammt von Amy Beach, deren Musik für Claire Huangsi, wie sie sagt, eine echte Offenbarung war. Vor allem das Stück Fireflies, Glühwürmchen, das eindeutig von Franz Liszt Feu Follet inspiriert ist. Und das war das Lieblingsstück von Claire Huangsi in ihrer Studienzeit. Die Komponistin selbst hat über dieses Stück gesagt, dass es funkelt, blinkt und leuchtet wie unzählige Glühwürmchen im Sommer.

Hallo Glühwürmchen heißt es in diesem japanischen Kinderlied, das wir hier im Klassikwurm auf WDR 3 mit dem Philharmonischen Kinderchor Dresden unter der Leitung von Gunther Berger gehört haben. Und davor hat die amerikanische Pianistin Claire Huangxi die Fireflies, die Glühwürmchen aus den 4 Skizzen für Klavier von Amy Beach gespielt. Für mich sind Glühwürmchen ganz magische Wesen. Man sieht sie nicht oft, nur in lauen Sommernächten, wenn man nicht mitten in der Stadt, sondern auf dem Land ist. Denn um Glühwürmchen sehen zu können, braucht man die Dunkelheit der Nacht. Tagsüber verstecken sie sich in taunassen Grashalmen und sind es eigentlich ziemlich unansehnlich, dunkelbraune Käfer. Aber wenn sie nachts mit ihren hell leuchtenden Laternchen durch die Lüfte fliegen, ist das absolut magisch. In Japan, in der japanischen Kultur, stehen Glühwürmchen seit Jahrhunderten für Vergänglichkeit und tiefe Trauer, aber auch für die unsterbliche Liebe und die wandernden Seelen verstorbener Krieger. Sie symbolisieren die Essenz des Lebens. Sie leuchten intensiv, aber nur sehr kurz. Und es gibt eine sehr schöne Tradition in Japan, im Frühsommer an Flüsse und Bäche zu ziehen, um das magische Leuchten der Insekten in der Abenddämmerung zu bewundern. Und dann dieses Hotaru-gari, wie es heißt, diese japanische Tradition des Glühwürmchenbeobachtens erinnert auch die japanische Künstlerin Yayoi Kusama in ihrer Installation Fireflies on the Water. Auch dies absolut magisch. In der japanischen Suite von dem englischen Komponisten Gustav Holst schwirren jetzt keine Glühwürmchen durch die Lüfte. Holst wurde von einem japanischen Tänzer gebeten, Musik für ihn zu komponieren, in die er japanische Melodien integrieren sollte. Holst hat ihm diesen Wunsch erfüllt. Aber weil er keine japanischen Melodien kannte und es damals auch noch keine Tonaufzeichnungen davon gegeben hat, hat der Tänzer ihm ganz einfach ein paar japanische Lieder vorgepfiffen. So hören wir hier jetzt im ersten Satz dieser japanischen Suite gleich die traurige Weise eines Fischers.

Mit einem wilden Tanz der Wölfe endet die japanische Suite von Gustav Holst. Und dieser wunderbare, zarte Satz davor, in dem Holst die Klänge der japanischen Bambusflöte Shakuhachi imitiert hat, der hieß Tanz unterm Kirschbaum. Gespielt hat das Alster Orchestra unter der Leitung von Joanne Faletta. Als nächstes hören wir die japanisch-amerikanische Geigerin Midori hier im Klassikforum auf WDR3. Seit über 4 Jahrzehnten steht die Geigerin, sie ist jetzt Mitte 50, auf den Bühnen der Welt. Mit 3 hat sie von ihrer Mutter ihren ersten Geigenunterricht bekommen. Mit 11 hat Zubin Mehta sie als Solistin zum Silvesterkonzert der New Yorker Philharmoniker eingeladen. Sie war 14, als sie Leonard Bernsteins grottenschwere Serenade für Geige und Orchester gespielt hat, unter seiner Leitung in Tanglewood. Und da hat sie völlig unaufgeregt reagiert, als ihr im hochvirtuosen Schlusssatz 2-mal hintereinander dieselbe Saite gerissen ist. Da hat Midori ihre kleine Dreiviertelgeige ganz einfach dem Konzertmeister in die Hand gedrückt und auf seiner ausgewachsenen Stradivari weitergespielt. Kurzer Break. Weiter geht's. Beim 2. Mal ging es dann sogar noch viel schneller. Schwupps, und schon hatte sie die Geige des stellvertretenden Konzertmeisters in der Hand. Ein absoluter Profi, schon als Kind. Tja, und dann wurde es eines Tages ein wenig ruhig um die Geigerin, die längst kein Wunderkind mehr war und unter starken Selbstzweifeln und Minderwertigkeitskomplexen gelitten hat, die zu Depressionen und Magersucht geführt haben, die sie mit Hilfe jahrelanger Therapie wieder in den Griff bekommen hat. Heute setzt Midori sich für Non-Profit-Organisationen ein, die Kindern und Jugendlichen den Zugang zur klassischen Musik ermöglichen und die sie sogar selbst gegründet hat. Sie unterrichtet am Curtis Institute of Music in Philadelphia und gibt, wie gesagt, Konzerte in aller Welt. Und wir hören Midori hier im Klassikforum auf WDR3 jetzt zusammen mit dem Pianisten Robert McDonald und der hochvirtuosen ersten Geigensonate von Camille Saint-Saëns.

atemberaubend, diese Violinsonate von Camille Saint-Saëns, und mindestens ebenso atemberaubend das Spiel der japanisch-amerikanischen Geigerin Midori, die wir hier zusammen mit dem Pianisten Robert MacDonald gehört haben, im Klassikforum auf WDR3, heute mit Heike Schwers. Ja, und Camille Saint-Saëns war auch mit dabei, als heute vor 150 Jahren die Götterdämmerung uraufgeführt wurde, am 17. August 1876 bei den allerersten Bayreuther Festspielen im niegelnagelneuen Festspielhaus, wo Wagners Ring des Nibelungen zum ersten Mal vollständig aufgeführt wurde. Saint-Saëns war damals nach Deutschland gereist, um über diese spektakuläre Ereignis zu berichten, und vor allem die Götterdämmerung hat ihn maßlos fasziniert. Er hat sie als eine bewunderungswürdige Goldschmiedearbeit bezeichnet. Wagner selbst schrieb, nachdem er die Partitur zu seinem Ring mit der Götterdämmerung abgeschlossen hatte, an den bayerischen König Ludwig II., vollendet, das ewige Werk. Das Publikum samt Kritiker, jedenfalls der meisten, war von Wagners monumentaler Musik begeistert. Die Oper wurde als bahnbrechendes musikalisches Meisterwerk gefeiert. Von der Bühnentechnik allerdings hatte man mehr erwartet. Da ist wohl so einiges schiefgelaufen. Es fehlten Requisiten. Der Drache aus dem vorherigen Teil Siegfried wurde ohne Hals geliefert. Und die Schwimmwägen der Rheintöchter haben so stark gewackelt, dass sich die Zuschauer über die Seekrankheit der Sängerin lustig gemacht haben. Wagner selbst war nach der Uraufführung der Götterdämmerung, dem letzten Teil seines Ring des Nibelungen, derart frustriert, dass er sterben wollte.

Das Orchester der Deutschen Oper Berlin unter der Leitung von Christian Thielemann war das mit Morgendämmerung, Siegfrieds Rheinfahrt und Trauermarsch aus Richard Wagners Götterdämmerung. Heute vor 150 Jahren wurde die Oper bei den allerersten Bayreuther Festspielen im großen Festspielhaus uraufgeführt und viele illustre Persönlichkeiten befanden sich damals im Publikum, darunter viele Komponisten. Franz Liszt, Anton Bruckner, Camille Saint-Saëns, den hatte ich vorhin schon erwähnt, Edvard Grieg und auch Peter Tschaikowski, und zwar als Musikkritiker einer Moskauer Zeitung. Tschaikowski gehörte zu den Stimmen im Publikum, die nicht sonderlich angetan waren von Wagners Musik und überhaupt dem ganzen Bühnenspektakel. In einem Brief an seinen Bruder Modest schreibt Tschaikowski: Nach den letzten Akkorden der Götterdämmerung fühlte ich mich, als ob man mich aus dem Gefängnis entlassen hätte.

Früher, so Tschaikowski, war Musik dazu da, die Menschen zu erfreuen. Heute werden wir von ihr gequält und erschöpft. Tschaikowski amüsiert sich auch über das Bayreuther Publikum. Während des ganzen Festspiels war das Essen der Hauptgesprächsstoff der Leute. Koteletts, Bratkartoffeln und Omelettes wurden weitaus eifriger diskutiert als Wagners Musik. Dies hier ist Musik von Tschaikowski, der August aus dem Klavierzyklus Die Jahreszeiten hier im Klassikforum auf WDR 3.

Ganz schön lebhaft geht's dazu im Monat August aus dem Klavierzyklus Die Jahreszeiten von Peter Tschaikowski. Gespielt hat der koreanische Pianist Yoon-chan Lim. Die beliebte Redewendung vom fünften Rad am Wagen, die ist natürlich völlig fehl, wenn es um die Streichquintette von Mozart geht. Dass hier eine der fünf Stimmen überflüssig oder gar unerwünscht sei, kann man nun wirklich nicht behaupten. Im Gegenteil, gerade die fünfte Stimme, nämlich die zusätzliche Bratsche, Mozarts eigenes Instrument, hat in seinem Streichquintett in C-Dur, das wir jetzt hören werden, eine ganze Menge und zwar sehr Bedeutungsvolles zu sagen. Vor allem in dem langsamen Satz, einem ausgesprochen gefühlvollen und sehr gesanglichen Andante, da bringt Mozart die Bratsche sehr schön zur Geltung. Dieser Satz kommt wie ein großes und inniges Liebesduett daher. Die Bratsche umschmeichelt die Melodien der ersten

Geige. Mal gehen die beiden Instrumente Hand in Hand, dann werfen sie sich gegenseitig die Bälle zu. Aber auch die anderen Instrumente kommen in diesem Quintett nicht zu kurz. So lässt Mozart gleich im ersten Satz das Cello solistisch voranstürmen. Die Geige antwortet dem Cello mit ein paar kurzen Melodieschnörkeln, während die drei Mittelstimmen die beiden begleiten. Und es ist, wie ich finde, ein unglaublicher Genuss dieser fast schon sinfonischen Klangfülle und den vielen Klangkombinationen zu lauschen, die Mozart für diese fünf Instrumente gefunden und erfunden hat. Das tun wir hier im Klassikforum auf WDR3 jetzt mit der Aufnahme des französischen Quatuor van Kalk, das hier verstärkt wird von dem französischen Bratschisten Adrien Lamarca.

Tolle Aufnahme von Mozarts Streichquintett in C-Dur, Köchel-Verzeichnis 515 mit dem französischen Quartier Van Kalk und dem Bratschisten Adrien Lamarca. Mozart hat dieses Quintett übrigens selbst aufgeführt. Er hat ja nicht nur Geige und Klavier gespielt, sondern auch Bratsche. Und neben ihm an der zweiten Bratsche hat damals kein geringerer als Mozarts väterlicher Freund Joseph Haydn gesessen. Da wäre man doch wirklich gern dabei gewesen. Mit einem Bolero von Frédéric Chopin geht's hier im Klassikforum auf WDR 3 jetzt nach Spanien.

Naja, wie viel spanischer Bolero hier jetzt tatsächlich drin gesteckt hat oder ob es sich hier nicht vielmehr um eine als Bolero getarnte Polonaise gehandelt hat, das lassen wir jetzt mal dahingestellt. Gespielt hat diesen relativ unbekannten Bolero von Frédéric Chopin, jedenfalls der große Chopin-Interpret Arthur Rubinstein. Und mit unserer nächsten Musik hier im Klassikforum auf WDR3 sind wir dann auf jeden Fall und unüberhörbar in Spanien. Und zwar im tiefen Süden Spaniens und auch in jeglicher Hinsicht. Der Komponist ist Spanier, Joaquín Rodrigo. Die vier Solisten sind eingefleischte Spanier, Celedonio Romero und seine drei Söhne, Celín, Pepe und Angel Romero. Die drei Brüder sind alle im südspanischen Malaga geboren. Alle vier Romeros spielen Gitarre, das spanische Nationalinstrument. Und auch die Musik, die wir jetzt hören, ist natürlich unüberhörbar spanisch. Das Concierto Andaluz von Joaquín Rodrigo, das der Komponist den vier Romeros auf den Leib geschrieben hat. Los Romeros haben die Technik des Gitarrenspiels dahingehend entwickelt, Schwieriges einfach aussehen zu lassen. Das hat der Komponist Joaquín Rodrigo einmal über die vier Gitarristen gesagt. Sie haben ihm den Auftrag für dieses Konzert gegeben und von ihnen stammt auch der Name dieses Konzerts, Concierto Andaluz, ein andalusisches Konzert, das nicht nur eine Hommage an die vier spanischen Gitarristen ist, sondern auch an die Landschaft Andalusiens, die ich vor allem im langsamen Mittelsatz unmittelbar vor mir sehe. Und es ist natürlich auch eine Hommage an die andalusische Musik, an den Flamenco mit seinen lebhaften Boleria-Rhythmen, den Zapateado und die Sevillanas. Und das Konzert beginnt mit einem Bolero. Wenn Sie zu dieser Musik tanzen möchten, sollten Sie dies jetzt ungehindert tun.

Da möchte man doch sofort wieder den Koffer packen und in Urlaub fahren. Das Concierto Andalus für vier Gitarren und Orchester von Joaquin Rodrigo mit Los Romeros und der Academy of St. Martin in the Fields unter der Leitung von Sir Neville Mariner. Und Los Romeros, das sind die drei Brüder Celine, Pepe und Angel Romero, zusammen mit ihrem Vater Celedonio Romero, der dieses Werk bei dem Komponisten Joaquin Rodrigo in Auftrag gegeben hat. Sommer, Sonne, Alegria, dazu passt diese temperamentvolle Musik aus Andalusien doch ganz hervorragend, wie ich finde. Der jüngste der drei Brüder, Angel Romero, feiert heute seinen 60. Geburtstag und darum spielt er hier jetzt noch eine kleine Zugabe. Sevillanas aus der Suite Española von Isaac Albeniz.

Ángel Romero, der spanische Gitarrist, war das mit seiner eigenen Bearbeitung der Sevillanas aus der Suite Española von Isaac Albéniz. Eigentlich Klaviermusik, aber die Gitarre passt hier bei dieser Musik natürlich ganz hervorragend. Kurz vor 11:30, hier ist das Klassikforum auf WDR3 mit Heike Schwers. Und ich habe Ihnen heute die neue CD der amerikanischen Pianistin Claire Huangsi mitgebracht, von der wir jetzt noch ein Stück hören werden, und zwar ein Wiegenlied. Wiegenlied der einsamen Mutter, so hat die amerikanische Komponistin Amy Beach dieses Klavierstück aus dem Jahr 1924 überschrieben. Ein extrem melancholisches Stück, sehr dunkel auch. An wen die Komponistin hier wohl gedacht hat? Sie selbst hatte keine Kinder. Sie war zwar verheiratet, aber Kinder sind aus dieser Ehe nicht hervorgegangen. Ihr Mann war 24 Jahre älter als sie und zum Zeitpunkt der Entstehung dieses ungewöhnlichen Wiegenlieds auch schon einige Jahre tot. Warum diese Mutter einsam ist, das erfahren wir hier nicht. Aber wir hören, wie sie sich fühlt. Einsam und verlassen.

Zwei traurige Wiegenlieder hier im Klassikforum auf WDR3. Das eine ohne Worte für Klavier Solo von der amerikanischen Komponistin Amy Beach und gespielt von Claire Huangsi. Und das andere mit Worten und gesungen von der französischen Sopranistin Vanina Saint-Tony. Begleitet wurde sie hier vom Orchestre National de Lille unter der Leitung von Jean-Marie Saint-Tony. O Ciucciarella, ein korsisches Wiegenlied, war das von Henri Tomasi. Musik, die nicht von Herzen kommt, hat Henri Tomasi einmal gesagt, ist keine Musik. Und Wiegenlieder sollten natürlich immer von Herzen kommen. Heute, vor 125 Jahren, am 17. August 1901, ist der französische Komponist Henri Tomasi geboren und seine Wiege stand in einem Arbeiterviertel in Marseille. Tomasis Familie stammt aus Korsika, ihn selbst hat es aber wie die meisten französischen Komponisten nach Paris gezogen, ans Pariser Konservatorium. Dort musste er zwar zunächst als Barpianist in Cafés und Kinos spielen, um sich über Wasser zu halten, aber er war ein sehr fleißiger Student und hat mit seinen Werken zahlreiche Preise gewonnen. Während des Zweiten Weltkriegs wurde Tomasi zur französischen Armee eingezogen. An der französischen Mittelmeerküste in der Nähe von Nizza hat er eine Militärkapelle dirigiert. Und in seinem berühmten Trompetenkonzert, das er 3 Jahre nach dem Krieg komponiert hat, meine ich, eine nachdenkliche Erinnerung an diese Zeit hören zu können. Am Ende des ersten Satzes hebt der Trompeter nach einem Trommelwirbel zu seiner Kadenz an. Der Trommelwirbel begleitet ihn dabei leise im Hintergrund. Es ist eine ungewöhnlich stille Kadenz, kein strahlendes Triumphieren, wie wir es von einer Solokadenz, zumal von Trompeten in Trompetenkonzerten gewöhnt sind, sondern ein Moment der Besinnung, ein zögerliches und ich meine sogar irgendwie orientierungsloses Abtasten und Suchen. Die Trompete stellt Fragen und bekommt keine Antwort. Hier spricht ein Komponist, der seinen Glauben an Gott und die Menschheit im Krieg verloren hat. Das Trompetenkonzert von Henri Tomasi wird hier jetzt gespielt von Wynton Marsalis und dem Philharmonia Orchestra. Die Leitung hat Essa-Pekka Salonen.

Das Trompetenkonzert von dem französischen Komponisten Henri Thomasy mit Wynton Marsalis und dem Philharmonia Orchestra unter der Leitung von Esa-Pekka Salonen. Die Pianistin Claire Huangsi hat uns heute hier im Klassikwurm auf WDR 3 ein wenig durch den Vormittag begleitet. Hier ist sie jetzt noch mit einem kleinen Rauschmeißer, den Phantomen, den Geistern aus den vier Skizzen für Klavier von Amy Beach.

Geister hat die Komponistin Amy Beach hier über die Klaviertasten tanzen lassen in ihren vier Skizzen für Klavier, gespielt hat Claire Huangxi. Und das war's für heute im Klassikforum. Hier auf WDR 3 dann gleich der Tag um 12 und anschließend DU Westart mit meiner Kollegin Claudia Dichter. Ich bin Heike Schwers und wünsche Ihnen einen schönen Nachmittag. Bis morgen.

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1: Und ich bin Katrin Schmick. Willkommen in der neuen Woche, die gestern Abend für rund 30 Menschen in Monschau-Kalter Herberg mit einer Evakuierung losging.
2: Wir gehen da auf Nummer sicher und haben da wirklich sofort gehandelt. Es handelt sich dort um einen Nadelwald, der relativ schnell abbrennen kann. Und daher haben wir schnell reagiert.
1: Das sagt Tobias Schell von der Feuerwehr in Monschau. Die Waldbrandlage in Nordrhein-Westfalen und im benachbarten Naturschutzgebiet Hohes Venn in Belgien. Darum geht's natürlich auch gleich bei uns. Außerdem Wut hinterm Steuer, warum so viele Menschen im Straßenverkehr immer aggressiver reagieren. Und Goodbye Bonnie. In Wales wird heute die Sängerin Bonnie Tyler beerdigt. Und das Wetter hat eben ersten Regen und auch Abkühlung gebracht. Auch heute Nachmittag sind noch Schauer unterwegs. Bis 22 Grad. Also die gute Nachricht zuerst. Der Regen bringt natürlich Entspannung. Das Feuer im Hohen Venn in Belgien ist ja aktuell das, was den Feuerwehrleuten am meisten Sorgen macht. Und darum ist es jetzt wirklich wichtig, dass Wasser kommt von oben. Und auch, dass der Wind nachgelassen hat, ist eine gute Nachricht. Denn der hat ja auch die Glutnester in Richtung Grenze zu Nordrhein-Westfalen gebracht. Was wiederum zur Folge hatte, dass gestern Abend 17 Häuser in Monschau, Kalter Herberg, evakuiert werden mussten. Joschka Heinemann, WDR aktuell. Ich habe es schon gesagt, der Regen, der heute fiel, ist wichtig. Wie ist denn die aktuelle Lage auch im Naturschutzgebiet Hohes Venn?
3: Ja, der Regen prasselt gerade runter auf Monschau nahe des Gebietes Hohes Venn. Und das sorgt halt dafür, dass sich das Feuer nicht weiter ausbreitet. Eine absolut gute Nachricht für alle Menschen dort. Aber die Glutnester, die sind eben tief im Boden. Das Hohe Venn ist ein Moorgebiet mit viel Torf und Torf brennt sehr schnell. Deswegen sind auch niederländische Löschflugzeuge im Einsatz, die helfen. Die Bundeswehr schickt 2 Hubschrauber. Verstärkung aus Schweden ist da und auch aus Tschechien wird erwartet. Hier könnten die Löscharbeiten aber noch Wochen dauern. In der Nacht sind die Flammen auf bis zu 300 Meter an die Häuser in Monschau herangerückt. Und deswegen wurden am Sonntagabend dann auch einige Häuser evakuiert.
1: Ja, und in Sachen Evakuierung hatten ja rund 2000 Menschen im Hürtgenwald Gai auch schon letzten Freitag Erfahrung gesammelt. Die mussten weg wegen des riesigen Waldbrandes im Hürtgenwald. Die konnten jetzt wieder zurück in ihre Häuser. Aber der Brand dort ist ja auch besonders gefährlich wegen der Weltkriegsmunition, die da im Boden liegt. Wie sieht's da gerade aus?
3: Ja, richtig. Im Hürtgenwald mit dem größten Waldbrand in der Geschichte NRWs, da hat sich die Lage zum Glück etwas entspannt. Am Wochenende konnten die Menschen zurück, so wie diese Anwohnerin hier.
4: Wir freuen uns, dass wir schon zu Hause sind. Wir sind glücklich. Aber trotzdem, wir haben immer hinter dem Kopf, dass die Situation hier noch nicht normal ist, nicht alles in Ordnung
3: ist. Und hier ist auch eben ganz wichtig, hier hilft der Regen. Der wichtigste Feuerwehrmann, der Petrus, ist gerade auf unserer Seite, heißt es da vom Landrat. THW und Feuerwehr sind aber weiter im Dauereinsatz. Und auch wenn der Brand hier soweit unter Kontrolle ist, gelöscht ist er noch lange nicht. Auch hier müssen weiter Glutnester im Wald bekämpft werden.
1: Danke, Joschka Heinemann. Wir bleiben dran. Wir haben gesprochen über den aktuellen Stand der Löscharbeiten im Hohen Venn, rund um Monschau und natürlich auch im Hürtgenwald. Hier ist WDR aktuell mit dem Tag um 12. Road Rage, kennen Sie den Ausdruck? So nennt man das, wenn Menschen im Straßenverkehr gerne mal verbal ausflippen in Richtung andere Verkehrsteilnehmer. Ich denke mal, die wenigsten von uns sind immer lammfromm im Auto. Es gab auch bei mir Zeiten, da habe ich viel und gerne gehupt. Hupen, drängeln, ausbremsen, meckern, all das wird mehr auf unseren Straßen. Eine Langzeitbefragung zum Verkehrsklima in Deutschland macht das auf jeden Fall deutlich. Der Gesamtverband der Versicherer hat diese Befragung durchgeführt. Sven Kästner aus der ARD-Wissensredaktion. Was steckt genau in diesen Ergebnissen?
5: Ja, kurz gesagt, die Aggression auf der Straße nimmt weiter zu. Die Unfallforscher erheben ihre Studie seit 2010 in immer neuen Wellen. Und schon seit 2016 stellen sie fest, dass das Verkehrsklima ruppiger wird. Sie haben 23 verschiedene Arten aggressiven Verhaltens erfasst, also zum Beispiel Bedrängen durch dichtes Auffahren bis hin zum knappen Überholen und Ausbremsen eines anderen Fahrenden aus Frust. Und in 20 dieser 23 Punkte haben sich die Aggressionswerte erhöht. Für die Studie befragen die Unfallforscher repräsentativ gut 2000 Menschen zum eigenen Verhalten und auch zum beobachteten Verhalten anderer. Und zuweilen landen aggressive Auseinandersetzungen ja auch vor Gericht, dann, wenn es eben nicht nur um Hupen, Schnippeln oder die Vorfahrt nehmen geht, sondern auch um Beschimpfungen oder wenn Kontrahenten gar aussteigen und aufeinander losgehen.
1: Gibt es denn bestimmte Verkehrsteilnehmer oder auch Teilnehmerinnen, die besonders aggressiv sind?
5: Ja, der Studie zufolge fahren Männer impulsiver als Frauen und jüngere Menschen ruppiger als ältere. Wobei gesagt werden muss, es geht jeweils um Minderheiten innerhalb dieser Gruppen. Sowohl die Mehrheit der Jüngeren wie auch die Mehrheit der Männer, die sind entspannt unterwegs. Interessanterweise sehen die Unfallforscher kaum Unterschiede zwischen Leuten, die einen Kleinwagen lenken und Leuten hinterm Steuer großer, schneller Wagen. Und auch zwischen Auto- und Radfahrenden sind die Aggressionen ziemlich gleichmäßig verteilt. Das Schnippeln und Bedrängen ist auf dem Radweg ebenso verbreitet wie auf der Straße. Allerdings kann natürlich die Situation mit einem Auto gefährlicher werden.
1: Sven Kästner war das aus der ARD-Wissenschaftsredaktion. Passen Sie gut auf sich auf im Straßenverkehr. Dort ist es in den letzten Jahren deutlich ruppiger und aggressiver geworden. Mein Tipp: auf keinen Fall provozieren lassen, das ist es nicht wert. So, wir kommen zu den Kurznachrichten im Tag um 12 und hier hat heute Katrin Baumhöfer.
6: In Dortmund hat es gestern einen schweren Unfall gegeben. Dabei wurde ein 13-jähriger Junge schwer verletzt. Nach Angaben der Polizei wollte er gerade eine Straße in der Innenstadt überqueren, als er von einem Auto erfasst wurde. Nach aktuellem Stand könnte es zuvor ein illegales Straßenrennen gegeben haben, sagt die Polizei. Sie ermittelt gegen zwei Männer und hat deren Autos, Führerscheine und Handys sichergestellt. Die Kranger Kirmes in Herne ist am Abend zu Ende gegangen. In diesem Jahr kamen laut Stadt rund 3,9 Millionen Menschen, etwas weniger als in den vergangenen Jahren. Möglicherweise haben sich einige von der Hitze abschrecken lassen. Die Kranger Kirmes gilt als größtes Volksfest in NRW. Das Abschlussfeuerwerk wurde gestern kurzfristig wegen Trockenheit abgesagt. Die Menschen in Deutschland sind im vergangenen Jahr weniger ins Ausland verreist. Dafür gab es nach Angaben des Statistischen Bundesamtes bei Reisen mit Übernachtung in Deutschland einen neuen Höchstwert. Beliebtestes Auslandsziel war Italien vor Österreich, Spanien, Frankreich und den Niederlanden. Bei Flotow im Kreis Herford haben Freiwillige aufgeräumt beim Weser Cleanup Day. Gefunden wurden im Fluss zum Beispiel ein Gasgrill, ein Backofen und ein Straßenschild. Für die Zukunft hoffen die Freiwilligen, dass noch mehr Städte an der Weser beim Aufräumen mitmachen, damit der Fluss insgesamt sauberer wird.
1: Die Kurznachrichten im Tag um 12. Vielen Dank, Katrin. In Swansea in Wales wird vielen Menschen heute sicher das Herz schwer werden. It's

0: Ja, Bonnie Tyler, Anfang Juli ist sie gestorben in Portugal und sie wird heute eben in ihrer Heimat in Wales beigesetzt. Die Fans haben ihre Reibeisenstimme so geliebt. Neben It's a Heartache waren es so Songs wie Total Eclipse of the Heart oder Holding Out for a Hero, die sie so berühmt gemacht haben. Heute also die Beerdigung von Bonnie Tyler in ihrer Heimat. Am Wochenende gab es da schon eine Abschiedszeremonie, bei der tausende Fans vor Ort waren. Was der heutige Tag bringt, sagt ARD-Korrespondentin Lisa-Marie Röhling.
1: Die Trauerfeier zur Beerdigung wird in der St. Mary's Church in Swansea stattfinden. Über die Gäste und auch den genauen Ablauf ist nichts bekannt. Was jetzt aber schon klar ist, ist, dass der ganze Gottesdienst übertragen wird in einem Online-Livestream. In die Kirche selber dürfen nur geladene Gäste, Freunde und Familie. Die Fans können aber den Gottesdienst auch auf einer Leinwand verfolgen, unweit der Kirche, wo eben dieser Livestream auch übertragen wird. Und danach wird Bonnie Tyler dann von der Kirche zu ihrem Geburtsort gebracht, wo sie dann im Familienkreis beigesetzt wird. Und ja, auch dieser Weg von der Kirche zu ihrem Geburtsort, da wird es wohl auch wieder so eine Art Trauerzug geben. Und da werden sicherlich auch wieder viele Fans an der Straße stehen und ja, ein letztes Mal von Bonnie Tyler Abschied nehmen.
0: Man kann sehen und hören, wie beliebt Bonnie Tyler war. Heute wird sie in Wales beigesetzt. Einzelheiten waren das von Lisa-Marie Röhling. Willkommen zum Wetter in Nordrhein-Westfalen. Katharina Gollen ist da. Schau an, Katharina, da sind ja doch einige von einem unerwarteten Sound heute aufgewacht. Regen auf der Fensterscheibe. Es ist auch deutlich kühler und Regen wird ja dringend gebraucht. Wir haben eben schon drüber gesprochen, wegen der Brände. Kommt denn da noch mehr runter?
2: Ja, also in Selfkant an der belgischen Grenze, da wo wir auch die Brände ja auch zum Teil haben, da sind heute bereits 9 Liter Regen pro Quadratmeter gefallen. Und aktuell haben wir auch zwischen Eifel und Weserberg

0: und das war der Tag um 12.
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2: Willkommen zu einer neuen Westart-Woche, in die wir Sie heute mitnehmen an einen der bekanntesten und schaurigsten Lost Places in Nordrhein-Westfalen, ins ehemalige Schloss Wolfskuhlen im Kreis Wesel. Dann reden wir hier mit der Künstlerin Jasmin Lebaci, die in Aalen ein Kunstwerk im öffentlichen Raum gestaltet, an einem Ort, der für Frauen ein sogenannter Angstraum ist. Aber zuerst spreche ich gleich mit Nina Mika-Helfmeier, der Leiterin des Fotografieforums der Städteregion Aachen in Monschau, über die aktuelle Lage in Monschau und darüber, wie sie gestern wertvolle Fotografien in Sicherheit gebracht hat. Ich bin Claudia Dichter, schön, dass Sie bei uns sind.

Die brasilianische Jazzmusikerin Ana Seto mit Ferro de Dois. Sie hören die Westart, Aktuelles aus der Kultur. Vielleicht haben Sie es ja eben im Tag um 12 gehört. Die Lage in Monschau hat sich dank des Regens entspannt. Das Feuer im Naturschutzgebiet Hohes Venn war ja bis auf ein paar hundert Meter an Vororte von Monschau rangerückt. Rund 30 Menschen sind gestern aus Monschau-Kalter Herberg evakuiert worden. Die historische Altstadt von Monschau mit den historischen Fachwerkhäusern, die war nicht wirklich in der akuten Gefahrenzone. Neben diesen Fachwerkhäusern gibt es aber auch Kulturorte. Das Rote Haus, ein ehemaliges Wohn- und Geschäftshaus einer wohlhabenden Tuchmacherfamilie, heute ein Museum. Und das Fotografieforum der Städteregion Aachen in Monschau. Ein wirklich renommierter Ausstellungsort für die Fotografie. Erst letzte Woche Sonntag wurde dort die Ausstellung Mysterium der Paare eröffnet. Mit 140 Fotografien berühmter Fotografen von Elliot Erwitt über Robert Lebeck, Barbara Clem bis zu Martin Parr, die eben unterschiedlichste Paarkonstellationen zeigen. Ich bin jetzt mit Nina Mika Helfmeier, der Leiterin der Stabsstelle für Kultur der Städteregion Aachen und

0: der Leiterin des Fotografieforums verbunden. Schönen guten Tag, Frau Mika-Helfmeier. Wie geht's Ihnen und was für Stunden liegen vor allem hinter Ihnen?
1: Ja, hallo Frau Dichter, vielen Dank für die Nachfrage. Also das war ein sehr schrecklicher Tag gestern und Nacht, weil zwar die Altstadt von Monschau ist 15 Kilometer etwa von diesem Brandherd auf der belgischen Seite entfernt, aber nicht desto trotz, so ein Ereignis, eine Naturkatastrophe macht mit einem schon was aus. Und natürlich können Künstler und Künstlerinnen, Leihgeber, die uns die Arbeiten zur Verfügung gestellt haben, diese Entfernung zwischen dem Brand und der Altstadt nicht so richtig einschätzen. Und es waren ganz viele Anfragen, Anrufe, E-Mails von Künstlern und Künstlerinnen, die mit uns zusammengearbeitet haben, volle Sorge. Und natürlich einige Leihgeber waren auch besorgt um ihre Leihgaben, die wir jetzt in der aktuellen Ausstellung haben.
0: Genau, weil in der Ausstellung gibt es sowohl sozusagen die Originale, die Vintage Prints, die richtig wertvollen Arbeiten, aber auch Modern Prints. Was haben Sie mit diesen Vintage-Arbeiten gemacht?
1: Also wir haben mit meinen Kolleginnen vor Ort, Manuela Schellhöhe, die Arbeiten eingepackt und ich habe sie dann gesichert als Vorsichtsmaßnahmen, weil das auch dieses Versicherungsschutz das auch uns genau vorschreiben, nach Aachen gebracht und jetzt werden sie wieder nach Monschau gebracht und denen die Ausstellung selbst an den Stellen, alten Stellen angebracht. Und normalerweise war auch gestern das Haus geöffnet. Es wird auch am Dienstag, wenn die Lage sich nicht verschlechtert, zwischen 14 Uhr und 17 Uhr für die Besucher zugänglich sein. Und wir haben am Wochenende fast 400 Besucher und Besucherinnen gezählt. Und das ist schon, es macht mit einem was aus. Ne? Diese irrationale Situation, es fühlt sich unwirklich an, es riecht nach Rauch. Auch wenn das jetzt nicht unbedingt diese Rauchentwicklung uns beeinträchtigt in der Arbeit. Aber es zeigt, wie fragil das Leben ist. Und es zeigt, dass so ein Ereignis alles zunichte machen kann.
0: Wenn aber, also das, die Feuer, die sind weit weg, aber Sie haben gerade das Thema Rauch schon angesprochen, weil Rauch und Ruß sind ja wirklich auch ein Problem. Die breiten sich ja auch aus der Ferne aus. Wie haben Sie das Fotografieforum da geschützt? Klar, wahrscheinlich alle Fenster zu, aber macht man dann die Klimaanlage an oder macht man sie eher aus? Also wie macht man quasi schottendicht?
1: Ja, also wir haben vorsichtshalber, also diese Rauchentwicklung hat uns wirklich nicht beeinträchtigt in der Arbeit, aber vorsichtshalber haben wir Fenster zugemacht und natürlich auch Abzughauben aufgestellt, die erstmal zu einer Luftzirkulation innerhalb des Hauses beigetragen haben. Das war mehr eine Vorsichtsmaßnahme und heute wird dann natürlich auch weiter an den Lüftungsanlagen gearbeitet, Türe auf, Fenster auf, wenn die Luft das zulässt und dann selbstverständlich sind wir morgen für die Besucher und Besucher zugänglich.
0: Gibt es eigentlich Notfallpläne für Ihr Haus bei solchen Naturkatastrophen wie jetzt eben Brände? Aber es gab ja auch schon in Monschau Überschwemmungen in der Vergangenheit, da hat es ja mehrmals Hochwasser gegeben. Was greift da?
1: Vor allem vor 5 Jahren, die Situation war sehr tragisch, auch wenn wir jetzt zum Glück nicht von dem Hochwasser direkt betroffen waren, aber unser Haus liegt direkt am Ruhr, an dem Fluss Ruhr. Das heißt, danach haben wir auch uns entschieden, unsere Kunstsammlung, das Haus verfügt über Kunstsammlung, nach Aachen zu transportieren und das ist in sicheren Räumen in Aachen hier gelagert. Also man lernt immer was dazu, mit diesen Umweltereignissen umzugehen und sich darauf einzupassen. Und in diesem Fall werden wir auch noch einen Teil dieser Sammlung tatsächlich nach Aachen transportieren und in Sicherheit bringen.
0: Frau Mika-Helfmeier, ganz herzlichen Dank, dass Sie sich trotz dieser herausfordernden Lage Zeit für das Gespräch mit uns genommen haben. Ich wünsche Ihnen und dem Fotografieforum in Monschau alles Gute und ab morgen ist das dann auch wieder geöffnet und zeigt die wirklich sehenswerte Ausstellung Das Mysterium der Paare. Alles Gute, Dankeschön.
1: Ich danke Ihnen, Frau Dichter. Vielen Dank.

0: Plasi, das heißt auf altgriechisch Schöpfung, und Plasi hat sich auch der schwedisch-griechische Indie-Folk-Musiker genannt, den wir gerade mit Father's Eyes gehört haben. Im bürgerlichen Leben heißt er Mikhail Bitsarakis. Seit mittlerweile 9 Jahren gibt es das Förderprogramm Stadtbesetzung des Kultursekretariats NRW Gütersloh. Da geht es darum, dass Kunst nicht nur im geschlossenen Raum des Museums oder Kunstvereins stattfinden soll, sondern raus auf die Straße geht zu den Menschen. Jedes Jahr können sich Mitgliedsstädte des Kultursekretariats mit Urban Arts Projekten bewerben. Eine Jury wählt dann aus und es gibt dann 3.750 Euro pro Projekt, das gefördert wird vom Ministerium für Kultur und Wissenschaft des Landes. Das neueste Projekt, das findet in Aalen statt, und da gestaltet die Künstlerin Jasmin Lebaci, die unter dem Namen Miami Punk Machine bekannt ist, einen bislang wenig beachteten Ort in der Aalener Innenstadt mit einem Wandgemälde. Und ich bin jetzt mit ihrem Telefon verbunden. Schönen guten Tag, Frau Lebaci.
1: Hallo.
0: Morgen um 10 Uhr, da geht's los. Da werden Sie damit live beginnen, eine 4x6 Meter hohe Wand zu bemalen. Anlass ist der Orange Day, der internationale Tag zur Beseitigung von Gewalt gegen Frauen im November. An was für einem Ort wird dieses Wandgemälde entstehen und warum haben Sie den ausgesucht?
1: Genau, also es war gar nicht so einfach, eine Wand zu bekommen. Und wir haben auch wirklich Glück, dass das die favorisierte Wand geworden ist, die wir unbedingt haben wollten. Denn es ist ein Ort, oder die Wand ist quasi an einer Einkaufspassage in Aalen. Sehr relativ hoch frequentiert, aber davon ab geht eine enge, sage ich mal, Häuserschlucht weg zu den Parkplätzen. Das heißt, man kann sich vorstellen, es ist relativ schmal, relativ dunkel. Die Wand an sich ist auch sehr dunkel. Und es ist ein Ort, wo man als Frau abends ungern alleine durchgehen möchte, auch abgesehen davon, dass man dann da auf diesen Parkplätzen hingeht. Und diese Kombination aus eben hochfrequentiert und Einkaufsläden und aber eben dann diese engen Gassen war der perfekte Ort, um auf diese Thematik aufmerksam zu machen.
0: Ja, und wie wird die Arbeit konkret aussehen? Nimmt die inhaltlich auch Bezug?
1: Auf jeden Fall. Also das Mural, also das Wandgemälde, wird auf jeden Fall in Orangetönen unter anderem, also das werden die dominanten Töne sein, die ich das umsetze. Und es wird auf jeden Fall auch eine Frau zu sehen sein auf dem Bild, die aber auch stark wirkt. Also mir ist das wichtig, dass das eine Frau ist, die sehr präsent, sehr stark ist. Und vor allem die Leute, die durch diese Fußgängerpassage gehen, dann direkt auch anguckt. Also sozusagen in die Augen guckt. Es wird auf den Orange Day aufmerksam machen. Es wird auch eine Tafel geben mit Hilfsnummern, also auch Nummern, die man vielleicht nicht so kennt. Es gibt eine Abwimmelnummer für ein Heimwegtelefon für Frauen, das einen begleitet, und ganz unterschiedliche Nummern für Schwangere in Not und so weiter. Und das wird auch dann da sein, dass man sich sozusagen die Infos da rausnehmen kann, wenn man sie eben auch braucht.
0: Also das Thema wird da dann wirklich sehr deutlich und prominent gesetzt. Und mit dieser Frau, so stelle ich es mir jetzt vor, mit diesem Kopf, der dann quasi so, ich sehe euch, signalisiert.
1: Genau.
0: Soll das was verändern? Aber glauben Sie, kann Kunst das tatsächlich? Kann Kunst solche Angsträume auch irgendwie verändern und umdefinieren?
1: Auf jeden Fall, weil also erstmal haben wir schon eine sehr dunkle Wand, die einfach von der Farbgebung schon nicht wirklich einladend ist. Und ich finde, das macht auch was mit einer Räumlichkeit. Wenn etwas dunkel gestaltet ist, wirkt es enger, wirkt es bedrohlicher. Allein durch die Farbgebung wirkt es offener. Vielleicht auch, dass es eine Wirkung nach außen hat, dass es eher freundlicher wirkt, aber auch Stärke zeigt. Und ich werde auch mit Schrift arbeiten. Also das heißt, es soll schon auch auf irgendeine Art sehr zugänglich sein. Ich finde es wichtig, dass Kunst im öffentlichen Raum auch zugänglich ist, mit dem Text, dass du kannst dir Hilfe suchen. Unter anderem wird da auch stehen, also in Verbindung mit der Frau, dass man auch weiß, okay, ich werde gehört, ich werde gesehen, und hier kann ich Hilfe mir auch holen.
0: Sie haben ja bereits in Bergkamen ein Wandbild mit bedeutenden Frauen der Weltgeschichte geschaffen. Simone de Beauvoir, Frida Kahlo, die Frauenrechtlerin Clara Zetkin sind da zu sehen. Jetzt eben in Aalen dieses Bild zum Orange Day. Ist das ein größeres Projekt, das Sie verfolgen? Also den öffentlichen Raum auch vielleicht mit so einer Art feministischer Street Art zu bespielen?
1: Ja, das hat sich tatsächlich so ergeben, aber ich muss auch sagen, mir ist das tatsächlich wirklich wichtig, weil ich merke, dass gerade Street Art und die Urban Art halt doch noch sehr männerlastig ist und man es auch tatsächlich als Frau in dieser Szene auch nicht so einfach hat. Und ich finde es dann auch wichtig, dass die Messages, die man dann da bringt, dass man da die Möglichkeit hat, auch einfach alle Menschen zu erreichen, die da leben an diesem Ort oder die vorbeigehen. Und wenn ich eines der wenigen Frauen bin, die im öffentlichen Raum arbeitet, dann sollte ich das auch nutzen.
0: Jetzt haben Sie aber den Künstlernamen Miami Punk Machine gewählt. Also der ist ja doch sehr genderneutral. Hat das auch damit zu tun oder was ist die Geschichte, die dahinter steckt?
1: Ja, also genderneutral, ich bin ja eh Fan davon, weil ich mich auch selbst sehr facettenreich sehe. Miami steht ja für alles, was ein bisschen grell und schrill ist, Neon-Leuchtreklamen, auch das Mural wird auf jeden Fall in knalligen Farben sein. Punk für alles, was unkonventionell ist und Maschinen einfach, weil ich ja unaufhörlich weiterarbeite und auch nicht aufgebe, auch egal wie schwierig irgendwelche Projekte zu sein scheinen oder irgendwelche Hürden sind. Ich bin da sehr hartnäckig. Ich ziehe das dann einfach durch.
0: Dankeschön, Frau Lebaci. Und morgen um 10 Uhr, da geht's los mit dem Live-Painting des Orange Day Mural in Aalen. Man kann also den ganzen Tag zusehen, wie die Künstlerin Jasmin Lebaci bzw. Miami Punk Machine in Aalen eben in diesem Angstraum ein Wandgemälde gestaltet, das zu mehr Sicherheit für Frauen im öffentlichen Raum beitragen soll. Und weitere öffentliche Mal-Painting-Termine, die gibt es dann im September. Ganz herzlichen Dank für das Gespräch.
1: Ja, gerne.
0: Tschüss.
1: Tschüss.
0: Und bis zu den Kulturnachrichten gibt's hier in der Westart noch Musik von Adrian Young, Clockwise.

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1: Mit Christina Maria Greve. Beim Filmfestival in Locarno hat ein rumänischer Film den Hauptpreis gewonnen. Die Sozialstudie Du gehörst nicht hierher des rumänischen Drehbuchautors und Regisseurs Florin Scherban erhielt den Goldenen Leoparden. Der Spezialpreis der Jury ging an die brasilianisch-deutsche Produktion Das Flussufer. Sie erzählt die Geschichte zweier Männer, die wegen ihrer Liebe zueinander mit Gewalt bedroht werden. Insgesamt wurden in Locarno 20 Filme mit deutscher Beteiligung gezeigt. Kulturstaatsminister Wolfram Weimer erklärte, der deutsche Film sei mit seiner Vielfalt an Perspektiven und Erzählformen in diesem Jahr prägend für das Festivalprogramm gewesen. Diebe haben vier bedeutende Kunstwerke des Renaissance-Malers Antonello da Messina aus einem Museum in der sizilianischen Stadt Messina gestohlen. Zum Diebesgut gehören drei Tafeln aus einem berühmten mehrteiligen Altarbildnis und eine beidseitig bemalte Tafel, die die Jungfrau Maria zeigt. Sie wurde aus einer gesicherten Vitrine herausgenommen. Nach Angaben der Behörden gingen die Diebe sehr präzise vor. Sie umgingen das Alarmsystem, um in die Ausstellungsräume einzudringen. Antonello da Messina war ein bedeutender Maler der Frührenaissance. Er wurde in Messina geboren und zählt zu den wichtigsten Künstlern des 15. Jahrhunderts. Die US-Schauspielerin Hayden Panettiere ist tot. Sie war unter anderem für ihre Rollen in den Serien Heroes und Nashville und im Horrorfilm Scream 4 bekannt. Die ehemalige Verlobte des Ex-Box-Weltmeisters Wladimir Klitschko starb mit 36 Jahren, melden mehrere US-Medien wie ABC oder Fox News. Die Umstände ihres Todes sind unklar. Panettiere hatte offen über ihre Probleme mit Alkoholabhängigkeit und Depressionen gesprochen, auch nach der Geburt ihrer Tochter im Jahr 2014. Sie hatte Klitschko das vollständige Sorgerecht für ihre Tochter überlassen. Nach dem Tod des Cambridge-Professors Jason Arday fordern zehntausende Briten, dass die Hintergründe aufgeklärt werden. Mehr als 32.000 Menschen haben eine Petition für eine staatliche Untersuchung unterschrieben. Initiiert hat die Petition die Organisation Good Law Project. Sie sieht Arday als Opfer einer Mobbing-Kampagne und von Rassismus. Der 41-Jährige war der jüngste schwarze Professor an der Universität Cambridge. Er war nach Plagiatsvorwürfen zurückgetreten. Vor 3 Tagen wurde er tot in seiner Wohnung gefunden. Zur Todesursache gibt es bisher keine offiziellen Angaben. Für heute hat die Organisation Stand Up to Racism eine Mahnwache in London angekündigt.
2: Das waren die Westart-Kulturnachrichten. Dankeschön.

0: Alail Diane war das, Indie-Folk aus den USA, I Thought I Knew. Der 78-jährige Slobodan Schneider gilt als eine der wichtigsten und umstrittensten Stimmen der kroatischen Literatur. Er schreibt Romane, Essays, Theaterstücke, war Theaterintendant und Chefredakteur der Theaterzeitschrift Prolog. Mit seinem 1981 erschienenen Drama Der kroatische Faust sorgt er bis heute in seiner Heimat für Kontroversen, weil er darin die Verstrickung Kroatiens mit Nazi-Deutschland thematisiert hat. Und obwohl er ein hochdekorierter und mit vielen wichtigen Preisen ausgezeichneter Autor ist, musste er als scharfer Kritiker des Nationalismus in Kroatien in den 1990er Jahren zeitweise sogar das Land verlassen. Seit den 2000er Jahren ist er aber wieder zurück. Sein neuester Roman heißt Engel des Verschwindens. Darin erzählt er von einem Mietshaus in Zagreb, seiner wechselvollen Geschichte von Okkupation und Befreiung und dem Zerfall Jugoslawiens. Gerd Klaas stellt den Roman vor.
1: Manche Romane erzählen Geschichten über Heldenfiguren. Der kroatische Schriftsteller Slobodan Schneider wählt in seinem neuen Roman einen anderen Weg. Anfangs erzählt ein Mietshaus in Zagreb in der ersten Person. Ein Haus, das sieht, wer einzieht, wer verschwindet und wer nie wieder zurückkehrt.
2: Heute geht die Frist zu Ende, also die 48 Stunden, innerhalb derer die Serben in bestimmten Stadtteilen ihre Wohnungen verlassen müssen. Ich liege innerhalb der Demarkationslinie. Deshalb dürfen in mir keine Serben mehr wohnen. Unsere Mieter ziehen heute alle um. Alles muss vor Einbruch der Dunkelheit erledigt sein, denn danach dürfen sich besagte Serben überhaupt nicht mehr auf der Straße blicken lassen.
1: Nach der Verfolgung der Serben wird das Haus Zeuge der Entrechtung und Deportation seiner jüdischen Bewohner, erlebt die deutsche Besatzung und schließlich den sozialistischen Neubeginn. Es wird zum Gedächtnis eines Landes, dessen Geschichte von Gewalt und ideologischen Brüchen geprägt ist. Im späteren Verlauf der Geschichte geht die Chronistenrolle auf eine Frau über, Anda Berilo. Sie wächst als einfache Dienstbotin auf, schließt sich Titos Partisanen an und wird zu einer Figur, die nie aufhört, Fragen zu stellen, auch den eigenen Leuten gegenüber. Schneiders Figuren sind nicht bloß Opfer der Geschichte, sie treffen Entscheidungen. Während sich Anda für den Widerstand entscheidet, schließt sich der Hausmeister Miele der faschistischen Ustascha an. Dennoch zeichnet Schneider keine einfachen Gut- und Böse-Bilder. Er interessiert sich für die Mechanismen, die Menschen in den Nationalismus treiben und für die Charaktere, die sich ihm widersetzen. Dabei präsentiert der Roman an vielen Stellen einen überraschenden Humor. Als Anda ihrem späteren Geliebten zum ersten Mal begegnet und die Polizei Jagd auf ihn macht, kommentieren ausgerechnet die Tiere im Zoo das Geschehen.
2: Der junge Mann legte ihr ein Blatt Papier in den Schoß. Sie hob es sofort auf. In diesem Augenblick drang irgendwo von den Bisons und Kamelen her ein durchdringendes Pfeifen, und Anda sah, wie drei Männer auf ihre Bank zuliefen. Es gelang ihr noch, den Zettel in das Buch zu stecken. Der junge Mann sprang über die Bank und verschwand im Wald. Jedes Lebewesen in seinem Käfig beobachtete die Szene auf seine Art. Am trägen Gähnen des Löwen sah man, dass er Dilettanten, also die Polizisten, verachtete. Die Affen bezeugten dem Flüchtling ihre Sympathie. Sie waren ja seine nächsten Verwandten. »Die jagen einen Menschen«, dachte Anda.
1: Mit besonders viel Spott überzieht Schneider Figuren wie den Ustascha-Führer Pavelic, der 1945 noch im Angesicht der Niederlage seine Anhänger auffordert, bis zum letzten Mann zu kämpfen, um sich wenige Stunden später, getarnt in Frauenkleidern, selbst auf die Flucht vor den Partisanen zu begeben. Solche Momente nehmen der Geschichte nicht ihre Grausamkeit. Im Gegenteil, sie zeigen, wie absurd jede Diktatur letztlich wirkt und wie sehr sich Schneider über die Selbstgewissheit der Mächtigen lustig macht. Dabei unterscheidet er sehr wohl zwischen dem jugoslawischen Sozialismus, dessen Umsetzung er kritisiert, und der nationalistischen Engstirnigkeit, die er grundsätzlich ablehnt. Auch Anda bleibt nicht bei der Heldenerzählung des Partisanenkampfes stehen. Sie hinterfragt die Rache der Sieger. In einem Brief an Tito zieht sie schonungslos Bilanz.
2: Wir haben viele Menschen ohne Gerichtsurteil hingerichtet. Wir sind aus den Wäldern gekommen mit einem so großartigen moralischen Kapital, dass uns das Volk vertraute wie keiner Herrschaft zuvor. Hätten wir die Freiheit sich einfach entfalten lassen, wäre unsere Macht stärker gewesen. Ich glaube nicht, dass die Schlächter und Lagerwärter hätten ungestraft davonkommen sollen, aber unter ihnen gab es solche und solche. Auch wenn einige von ihnen entkämen, hätte man doch vielen von den übrig gebliebenen die Chance geben können, Menschen zu werden. Ich weiß, es ist schwer, sich mit einem solchen Gegner zu verbrüdern. Aber was ist schon einfach?
1: Engel des Verschwindens erzählt weit mehr als kroatische Geschichte. Der Roman handelt von Europa, von der Versuchung, komplexe Wirklichkeit auf nationale Mythen zu reduzieren. Von der Bereitschaft, Nachbarn zu Feinden zu erklären und von der Frage, wie schnell Demokratien in autoritäres Denken zurückfallen können. In einer Zeit, in der Nationalismus, Militarisierung und Männlichkeitskult wieder Konjunktur haben, erinnert Schneider daran, wohin solche Entwicklungen führen können. Nicht mit erhobenem Zeigefinger, sondern mit Ironie, großer erzählerischer Kraft und einem tiefen Vertrauen in die Literatur als Ort des Erinnerns.
0: Engel des Verschwindens, so heißt der neue Roman von Slobodan Schneider, erschien im Schollner Verlag, Kostenpunkt 28 Euro.

0: Clap and Dance Musik vom Nils Kugelmann Trio war das, gehört in der Westart. Achtung, das, was Sie jetzt bei uns hören, ist auf keinen Fall zur Nachahmung geeignet. Wir stellen Ihnen diesen Sommer ja sogenannte Lost Places vor, vergessene Orte, die einfach vor sich hinrotten. Industriehallen, Bunker, Hörsäle, leerstehende Villen. Und solche Orte sollte man auf keinen Fall auf eigene Faust besuchen, denn oft sind Böden und Decken morsch oder Treppen können einstürzen. Als einer der gruseligsten Lost Places in Deutschland gilt ein altes Herrenhaus am Niederrhein im Kreis Wesel. In einer Waldidylle auf einer Lichtung steht das einstige Rittergut von Wolfskuhlen. Und um das ranken sich Schauermärchen. Meine Kollegin Claudia Friedrich war trotzdem da, noch dazu in einer Vollmondnacht.
1: Rheinberg, Wolfskuhlen. Es ist fast Mitternacht. Der Vollmond taucht die Szenerie in fahles Licht. Zwischen hohen Bäumen hält sich eine Ruine mit letzter Kraft auf ihrem Fundament, wie ein greiser Riese. Das also ist Haus Wolfskuhlen, bekannt als Spukschloss. Was für eine gottverlassene Gegend. Fehlt nur noch, dass die Wölfe heulen.
2: Besuch.
1: Mein Begleiter und ich starren auf Gestalten, die dem Wald entsteigen und die Lichtung queren. Vielleicht sind wir bald verlorene Seelen an diesem verlorenen Ort. Drei Männer, eine Frau schlendern zur Ruine.
3: Eine Kinderanstalt und man sagt, spukt hier, aber...
1: Das Dach ist eingestürzt, der Eingang zugewuchert. Die Fenster liegen in finsteren Höhlen.
3: Die Pfleger hier, die haben die Kinder da abgeboxt. Und anschließend haben die das dann noch abgefackelt, um die ganzen Beweise zu vernichten.
1: Die Truppe läuft durch einen nachtschwarzen Park hinter das Haus.
4: Ein Friedhof, der war noch von der Altherrenresidenz, die hier früher war. Aber man geht halt davon aus, dass die Leute, die hier auf die Kinder aufgepasst haben, die halt da auch vergraben haben.
1: Durch eines der Fensterhöhlen geht es ins Hausinnere.
4: Das ist jetzt das Erdgeschoss. Unten war ja die Küche vorhin, wo man reingegangen ist. Und Badezimmer und alles in die Toilettenräume.
1: An den Wänden Graffiti. Auf dem Boden Steine, Scherben, Müll. Verrostete Kühlschränke, Öfen.
4: Hier waren eher dann so die Aufenthaltsräume und oben waren die Zimmer.
1: Stimmen sind zu hören. Geister?
4: Hallo.
1: Nein.
2: Geistertourismus.
1: Neugier und Grusel treiben uns immer tiefer ins Skelett einer verblichenen Schönheit.
5: Haus Wolfskuhlen, das ist ursprünglich eine alte Wasserburganlage südlich von Rheinberg. Und die Ersterwähnung ist so 13. Jahrhundert.
1: Sabine Switzer, Archivarin im Stadtarchiv in Rheinberg.
5: Früher gab es ja Wölfe. Auch am Niederrhein und dann hat man auch Kuhlen errichtet, um die Wölfe dann in Netzen zu fangen. Und daher muss wohl irgendwie dieser Name entstanden sein, Wolfskuhlen. Von der alten Burganlage ist jetzt eigentlich nichts mehr zu sehen.
1: Sabine Switzer zeigt Ansichten einer klassizistischen Villa. Von einem gepflegten Park umgeben, um 1800 erbaut. Heller Stein, drei Stockwerke. Ziegeldach.
5: Da parkten also Autos vor dem Eingang und man sieht ja die Zufahrt, zwei Tore, da so eine Art Trauerweide davor.
1: Ein Kiesweg führt zum Herrenhaus mit Freitreppe und Holztor. Über dem Eingang das Wappen der Familie von Wefelinghofen sittert. Über dem Südflügel das Familienwappen der aktuellen Besitzer von Loh. Rheinischer Uradel. Und hier sollen Morde an Waisenkindern geschehen sein?
5: Im Kinderheim ist es natürlich nie gewesen. Nach dem Krieg sind auch Flüchtlingsfamilien aus dem Osten untergebracht worden.
1: 1950 habe die Familie das Haus an die Bergwerksgesellschaft Rhein-Preußen vermietet, sagt Sabine Switzer.
5: Und zwar haben die da dann ein Berglehrlingsheim eingerichtet. 1963 hat der Landschaftsverband da Räume gemietet und in den 80er Jahren gab es immer noch mal eine Bemühung, das Haus für Kunstprojekte zu öffnen. Aber es liegt einfach nicht zentral genug und dann hat das also auch nichts gegeben.
1: Seit 1979 lebt niemand mehr auf Haus Wolfskuhlen.
5: Hier haben wir nochmal eine Gartenbrücke, die wahrscheinlich heute so auch nicht mehr zu finden ist.
1: Das Foto zeigt schmiedeeisernes Kunsthandwerk, gestrichen in satten Grün, das einen Wassergraben überwölbt und die Flanierenden in einen lichten Park entlässt. Unter dem Blätterdach edler Gehölze. Die Brücke ist nur noch zu erahnen. Zwei Streben aus Stahl und Rost.
5: Da haben interessante Frauen gelebt.
1: Emilie Clotilde Josephine Gelehn von Büllingen-Wefelinghofen, die spätere Freifrau von Loh, ist auf Wolfskuhlen geboren. 1901.
5: Die Familie war sehr katholisch, war also auch gegen die Nazis.
1: Katholische Aktivistin steht in der Akte der Geheimen Staatspolizei. französischen Kriegsgefangenen und Priestern im Widerstand verhalf sie zur Flucht.
5: Sie war selber auch Rote Kreuzschwester, sie fuhr wohl auch mit dem Motorrad durch die Gegend und hat unterstützt, wo sie konnte und ist dann leider tragischerweise 1946 schon verstorben.
4: Weil das unter Denkmalschutz steht, dürfen wir die Wände nicht einreißen.
1: Wände, die eine wechselvolle Geschichte erlebten und Geheimnisse bergen.
2: Ich will da auch rein, wo die alle waren.
1: Wie das des Freifräuleins Caroline Theresia Henriette Amalia Julia Elekta von Wevelinghofen zittert. Geboren im Dezember 1812.
5: Die ist ledig geblieben bis zu ihrem Tod.
1: Elekta war fast 40, als sie in einer Frühlingsnacht die Kutsche bestieg und nach Westfalen fuhr. Hochschwanger. Im Haus eines Tagelöhners gebar sie heimlich einen Sohn. Überließ in der Familie und fuhr bei Nacht und Nebel auf ihr Anwesen zurück, ohne das Kind je wiedergesehen zu haben.
5: Für das Freifräulein war es natürlich tragisch, weil sie dann im hohen Alter auch einsam hier in Budberg in Haus Wolfskuhn gelebt hat und verstorben ist.
1: 8 Jahre nach ihrem Tod erfuhr der Sohn seine wahre Identität. Von wem ist nicht bekannt. Auch der Vater bleibt ein Geheimnis. War er nicht standesgemäß? Ein Schurke? Die große Liebe? Vielleicht ist es der Geist dieser Junggesellen, der keine Ruhe gibt.
4: 1995 war der Brand hier, da ist das Dach weggebrannt und man erzählt halt, dass sich das alle 50 Jahre wiederholen soll, angeblich.
1: Ein halbes Jahrhundert vorher gab es schon mal einen Brand.
5: Als 1945 die Amerikaner einmarschiert sind, haben die erstmal Besitz genommen von dem Haus, haben auch viel zerstört und es soll dabei dann auch das Familienarchiv verbrannt sein.
1: Die Geschichte spricht gegen den Spuk. Also doch keine verlorenen Seelen. Höchstens das Greinen der Investoren, die aus dem Herrenhaus einen Luxuskomplex machen wollten und darüber pleite gingen. Irgendwo schreit ein Waldkauz. Durch die finsteren Fensterhöhlen schimmert das milchige Weiß vom Mond. Auf dem Boden trotzt eine Holzplatte der Witterung.
5: Das wird die Eingangstür gewesen sein.
1: Sabine Sweetser.
5: Jetzt eine Zeitmaschine haben und dann zurück.
1: Die Archivarin auf Haus Wolfskuhlen.
5: Da fragt man sich auch, was ist besser, abreißen oder dem Verfall überlassen?
0: Ein Lost Place, das ehemalige Rittergut Wolfskuhlen am Niederrhein. Und wie eingangs schon gesagt, von einem Selbstversuch dort reinzukommen, wird dringend abgeraten.
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Die französische Ska-Reggae-Band Babylon Circus war das mit Deux Fois. Und damit neigt sich die Silvester dem Ende zu. Gleich nach den Nachrichten übernimmt hier auf WDR 3 Sebastian Wellendorf mit dem Lunchkonzert. Ich bin Claudia Dichter, sage Dankeschön fürs Zuhören und wünsche Ihnen im Namen des Teams noch einen schönen Tag. Machen Sie's gut.

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2: Die Nachrichten mit Christian Schwietzke. Guten Tag.
3: Damit es nachhaltig eine Entspannung bringen würde in allen Gebieten, braucht man mehrere Wochen lang Landregen, weil wir das Problem haben, dass wir an einigen Stellen Feuer im Boden haben.
2: Ulrich Cimbolino vom Deutschen Feuerwehrverband schätzt, dass der Regen in den Waldbrandgebieten derzeit noch zu wenig ist, um tiefere Bodenschichten zu erreichen. Im Hohenfenn bei Monschau haben die Regenfälle immerhin dazu beigetragen, dass sich das Feuer nicht weiter ausgebreitet hat. David Zajons mit den weiteren Einzelheiten.
4: Gestern Abend wurden in Monschau einige Straßenzüge nahe der belgischen Grenze evakuiert. In der Nacht rückte das Feuer bis auf 300 Meter an die Häuser in Monschau heran. Nun gelingt es den Einsatzkräften, die Flammen auf Abstand zu halten, auch dank des Regens. Im Hürtgenwald, etwa eine halbe Stunde Autofahrt von Monschau entfernt, entspannt sich die Lage. Am Samstagabend konnten die rund 2000 Einwohner wieder in ihre Häuser zurück.
2: Autofahrer in Deutschland werden immer aggressiver. Zu diesem Ergebnis kommt eine repräsentative Studie der Unfallforschung der Versicherer. Demnach hat in den vergangenen Jahren die Anzahl der Autofahrer, die drängeln, schimpfen oder andere ausbremsen, zugenommen. Dazu Unfallforscherin Kirsten Zeidler von der Studie.
5: Den Trend beobachten wir schon seit 10 Jahren. Und wir führen das insbesondere auf den zunehmenden Stress im Alltag zurück. Das heißt, unser Leben wird einfach immer schnelllebiger, immer hektischer. Der Druck nimmt zu. Und dann gibt es eben eine Reihe von Menschen, die dann auch im Straßenverkehr diesem Druck Luft verschaffen und das dann eben auch im Straßenverkehr tatsächlich ausleben.
2: In der Studie gab jeder Zweite an, dass, wenn er sich über andere ärgert, er diesem Ärger sofort Luft verschaffen muss. Und Fahrradfahrer sind ähnlich aggressiv im Straßenverkehr unterwegs wie Autofahrer. In Russland entscheidet das oberste Gericht heute erneut über den Ausschluss der Partei Jabloko von der Parlamentswahl im September. Der Chef der liberalen Antikriegspartei hatte Berufung dagegen eingelegt. Björn Blaschke berichtet.
6: Die Polizei nahm mehr als 30 Menschen in der Nähe des Gerichtsgebäudes in Moskau fest. Sie hatten sich versammelt, um die Jabloko-Partei zu unterstützen. Beobachter durften nicht in den Gerichtssaal, aber Medienschaffende erhielten Zutritt. Russlands oberster Gerichtshof hatte vor einer Woche dem Antrag einer kremlnahen nationalistischen Partei zum Ausschluss der Jabloko-Partei von der Duma-Wahl stattgegeben. Dass dieser Beschluss heute aufgehoben wird, damit rechnet wohl niemand in Russland. Die Parteiführung hatte die anstehenden Wahlen als Referendum gegen den Krieg in der Ukraine dargestellt. Das Programm der Partei ist sehr kurz und beginnt mit den Worten »Für Frieden und Freiheit«.
2: Weitere Meldungen im Überblick. Die Deutschen haben 2024 im Schnitt 309 Euro im Monat für Freizeit, Sport und Kultur ausgegeben. Dazu gehören laut Statistischem Bundesamt zum Beispiel das Fitnessstudio-Abo, Bücher, Tickets oder Reisen. Wer mehr verdient, gibt auch mehr für Freizeit aus. Bei Einkommen ab 5.000 Euro im Monat waren es über 10%, bei niedrigen Einkommen knapp 6%. Auf dem Vulkan Ätna in Sizilien ist ein US-amerikanischer Tourist von einem Blitz getroffen worden und gestorben. Der Mann war während eines Gewitters auf dem Vulkan unterwegs in einem eigentlich gesperrten Bereich. Der Ätna ist seit Tagen aktiv und spuckt Lava und Asche. Der Flughafen in Catania musste deswegen zeitweise ganz schließen. Die Stadt Köln muss 5.000 Euro zahlen, weil sie aus Sicht des Oberverwaltungsgerichts in Münster zu wenig gegen Partylärm am Brüsseler Platz tut. Der ist in Köln besonders in den Sommermonaten ein Treffpunkt von Feiernden. Seit Jahren gibt es vor Gerichten Streit um den Lärm. Das Urteil aus Münster kann die Stadt Köln nicht mehr anfechten. Die 5.000 Euro fließen in die Staatskasse.
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2: Die US-Schauspielerin Hayden Panettiere ist tot. Die ehemalige Verlobte von Ex-Boxweltmeister Wladimir Klitschko wurde 36 Jahre alt. Marion Köhlis, WDR Kultur.
7: Pennetier stand schon als Kind vor der Kamera. Der Durchbruch kam in der 2000er-Serie Heroes. Bekannt ist sie auch aus der Serie Nashville oder aus den Scream-Horrorfilmen. Offizielle Infos zu den Todesumständen und der Ursache gibt es bisher nicht. Pennetier hatte immer offen über ihre Probleme mit Alkoholabhängigkeit und Depressionen und über ihre Trauer nach dem Tod ihres jüngeren Bruders gesprochen. Er war vor 3 Jahren mit 28 unerwartet an einer Herzkrankheit gestorben. Mit Klitschko hat Pennetier eine gemeinsame Tochter. Sie ist 11 Jahre alt. Die Schauspielerin hatte Klitschko das vollständige Sorgerecht überlassen.
2: Das Wetter in Nordrhein-Westfalen. Am Nachmittag sind noch vereinzelte Schauer unterwegs. Die Wolkendecke lockert dann aber auch schon mal auf und lässt auch gelegentlich die Sonne durch. Dazu heute in Herford und Menden 20 Grad, in Castrop-Rauxel und Ratingen 21 Grad und in Pulheim 22 Grad. In der Nacht klingen die Schauer erst einmal weitgehend ab, bevor am Morgen von den Niederlanden her neuer leichter Regen aufkommt. Auch morgen kann es dann immer wieder regnen. Am Nachmittag gibt es auch mal längere Trockenphasen, dazu 15 bis 23 Grad. Das war WDR Aktuell.
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8: Die leckeren Trockenphasen haben mir gerade sehr gut gefallen. Sebastian Wellendorf ist hier. Herzlich willkommen zum Lunchkonzert hier in WDR 3. Die, sagen wir, gut eingelaufenen Pfade der Klassik umrahmen heute nur die Playlist der Sendung. Georg Philipp Telemann gleich am Anfang zum Beispiel. Eins der 30 Klavierkonzerte von Mozart am Ende. Und dazwischen Musik zum Beispiel des französischen Ethnologen und Fotografen Fernand de la Tombelle, der auch komponiert hat. Oder der Finne Bernhard Krusell, der auch eher nicht zur Kategorie superpopuläre Komponisten zählt, was die Klarinettisten unter ihnen jetzt wieder ins Räuspern bringt. In Klarinettenkreisen ist er nämlich durchaus ein alter Bekannter. Ja, die beiden bzw. deren Musik kommen gleich, aber wir beginnen mit einer Neueinspielung mit Musik, wie gesagt, von Georg Philipp Telemann. Seine berühmten Pariser Quartette hat sich das multinationale Ensemble Barockin vorgeknöpft. Praktischerweise heißt das Album auch Pariser Quartette. Allerdings, wenn wir ganz pedantisch sein wollen, allerdings gehört dieses folgende geografisch eigentlich nicht zur Pariser Reihe, denn das zweite Konzert TWD 43 hat Telemann 1730 geschrieben. Und da hat er noch in Hamburg gelebt. Egal, bitteschön, das Ensemble Barockin.

Musik von Georg Philipp Telemann haben wir gehört, das vor seiner Paris-Reise entstandene Concerto Secondi, gespielt vom Ensemble Barocking. Eine Neueinspielung, heute die erste Musik hier im WDR3-Lunchkonzert. So, ich hatte es gesagt, die üblichen Verdächtigen der Klassik lassen wir mal ganz kurz in Ruhe und widmen uns der Musik des Franzosen Fernand de la Tombelle, bei dem man sich erstmal durch seine vielen anderen Berufe und Hobbys wühlen muss. Er war Journalist, er war Bildhauer, Maler, Kunstfotograf, Musikethnologe, aber eben auch ein sehr emsiger Komponist. Übrigens eine ziemlich ähnliche Karriere wie sein Zeitgenosse Camille Saint-Saëns, der auch viele Talente gehabt hat und bekanntermaßen auch viel komponiert hat. Aber de la Tombelle war oder ist eben lange nicht so bekannt wie Camille Saint-Saëns. Zu Unrecht. Da wären zum Beispiel seine vielen Kunstlieder, im Französischen heißen sie Mélodie, und dass sie unglaublich schöner Ausdruck der französischen Romantik sind, davon können wir uns jetzt überzeugen. 5 Lieder, gesungen vom griechischen Bariton Tassis Christoyannis, und er wird begleitet von Jeff Cohen am Klavier. Hier au soir heißt das erste Lied.

Wunderbar. Souvenir heißt das Stück, was wir gerade gehört haben. Das letzte der fünf Stücke von Fernand de la Tourbelle. Tassis Christoyannis, Bariton und Jeff Cohen am Klavier. Haben wir gehört hier in WDR 3 im Lunchkonzert. Und wir bleiben quasi im romantischen Fahrwasser, wechseln aber rüber zum Instrument Klarinette. Und für dieses Instrument hat der Schwede, beziehungsweise in Finnland ist er geboren, aber später dann schwedische Staatsbürgerschaft, Bernhard Henrik Krusell, ein paar Konzerte geschrieben. Drei, um genau zu sein, drei Konzerte für Klarinette hat er geschrieben. Er war selbst Klarinettist. In der Romantik, wie gesagt, zu Hause, sprich 19. Jahrhundert, wobei dieses erste, allererste Klarinettenkonzert wirklich an der Schwelle zum 19. Jahrhundert entstanden ist, 1811. Der Erstdruck, aber ziemlich sicher einige Jahre früher geschrieben und insofern nicht verwunderlich, wenn Sie da an einigen Stellen doch noch leichte Einflüsse des mächtigen Wolfgang Amadeus Mozart hören werden. Die deutsch-israelische Superklarinettistin Sharon Kamm und das ORF Radiosymphonieorchester Wien unter Gregor Bühl.

Sharon Kamm und das ORF Radio Symphonieorchester Wien haben wir gehört hier im WDR3 Lunchkonzert mit dem Konzert Nummer 1, natürlich für Klarinette und Orchester von Bernhard Krusell, gehört hier im Lunchkonzert. Gregor Bühl am Dirigentenpult. Ja, ich glaube, jetzt habe ich es komplett, beziehungsweise an dieser Stelle passt es ganz gut, denn dieses Orchester ist auch sehr gut besetzt mit Klarinetten, aber nicht nur natürlich. Die junge Bläserphilharmonie NRW, die Nachwuchsförderung bzw. die Talentschmiede in Sachen Orchestermusik in Nordrhein-Westfalen, können Sie live und kostenlos erleben, dieses Orchester. 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So, wir machen weiter mit Musik des Briten Lennox Berkeley, der seine erste große Komposition noch während des Studiums seiner Lehrerin gewidmet hat. Und das war niemand geringere als Nadia Boulanger. Das Divertimento in B-Dur, das BBC Symphony Orchestra, hat es 1943 uraufgeführt. Und wir hören uns jetzt nicht diese ganz alte, sondern eine etwas aktuellere Aufnahme der Symphony of London an unter John Wilson.

0: Lennox Berkeley, Divertimento in B-Dur.
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0: Hier ist das Lunchkonzert in WDR 3. Sebastian Wellendorf ist mein Name. Ich darf Sie jetzt mitnehmen auf den Landsitz von Nadeschda von Meck in der Ukraine. Nadeschda von Meck, Mäzenin von Peter Tschaikowski. Dort hat es sich regelmäßig und auch längere Zeit bequem gemacht, und um zu komponieren. Geld hat nicht so eine große Rolle gespielt, darum hat sich eben Frau von Meck gekümmert. Heute ist klar, dass es ohne ihr Gönnertum wohl weite Teile des Schaffens von Peter Tschaikowski nicht gegeben hätte. Das dreiteilige Stück Erinnerung an einen geliebten Aufenthalt ist Ergebnis dieses Aufenthaltes, wobei, als er es überreichen wollte, also die Partitur, da war Frau von Meck gar nicht anwesend. Am Ende hat er das fertige Stück einfach dem Hausmeister gegeben. Egal, klingt trotzdem schön. Souvenir d'un lieu cher für Violine und Streicher. Wir hören eine Bearbeitung von Marc-Olivier Dupin. Solist ist Nemanja Radulovic.

Nemanja Radulovic und L'Étrille du Diable. Wir haben Musik von Peter Tchaikovsky gehört. Souvenir d'un lieu cher in WDR 3 im Lunchkonzert. Jetzt haben wir zum Schluss noch Musik von Wolfgang Amadeus Mozart. Quasi das, nee, nicht kein Triplett, aber die drei Klavierkonzerte, die er 1786 unter anderem geschrieben hat. Wahrscheinlich für eine Reihe von Abonnentenkonzerten in der Fastenzeit. Obwohl damals das Publikum gar nicht mehr so heiß war auf Mozarts Klavierkonzerte. Dennoch waren sie immer noch eine sehr lukrative Einnahmequelle für ihn und Geld, beziehungsweise genügend Geld haben. Das war ja für Mozart bekanntlich eine nicht ganz so unwichtige Sache. Also das zweite dieses Trios, das Konzert Nr. 23 in A-Dur, das zwischen dem festlichen Nr. 22 und dem dunkeltrüben Nr. 24 liegt. Zu Mozarts Lebzeiten unveröffentlicht. Heute ist es natürlich ein sehr beliebter Klassiker. Live Ove Ansnes ist Solist zusammen mit dem Mahler Chamber Orchestra.

Live Ove Ansnes haben wir gehört und das Mahler Chamber Orchestra, das Konzert Nr. 23 in A-Dur von Wolfgang Amadeus Mozart am Ende dieser Ausgabe des WDR3 Lunchkonzertes. Philipp Quiring steht in den Startlöchern und kurz nach 15 Uhr übernimmt er mit der Tonart hier in WDR3. Mein Name ist Sebastian Wellendorf. Bis dann.

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1: Die Nachrichten mit Christian Schwietzke. Guten Tag. Im Hohenfenn in Belgien, nahe der deutschen Grenze, kämpfen Einsatzkräfte weiter gegen den Waldbrand. Am Mittag hat Belgiens König Philippe das Krisenzentrum dort besucht. Er sprach von einem schwierigen Moment für Belgien. Der Brand ist etwa 300 Meter vom deutschen Monschau entfernt. Ein Teil des Ortes bleibt evakuiert. Über Monschau hängt eine große Rauchwolke, berichtet Jan Koch.
2: Deswegen sind auch die Anwohner angehalten, in den Häusern zu bleiben, Fenster und Türen zu schließen. Aber ansonsten ist die Lage etwas entspannter, denn der Brand kommt momentan nicht näher heran. Experten sagen, weil das ja vor allem auf belgischer Seite ein Moorbrand ist, dass das Wochen bis Monate dauern könnte, weil unter der Erde, da brennt ja ausgetrockneter Torf und bewegt sich dort langsam voran. Das ist schwierig für die Feuerwehr, dort vorzugehen. Es sind aber ja auch mittlerweile zwei Löschflugzeuge aus Schweden mit im Einsatz und es sollen auch Löschhubschrauber von der Bundeswehr, die belgischen Kollegen unterstützen.
1: Autofahrer in Deutschland werden immer aggressiver. Zu diesem Ergebnis kommt eine repräsentative Studie der Unfallforschung der Versicherer. Demnach hat in den vergangenen Jahren die Anzahl der Autofahrer, die drängeln, schimpfen oder andere ausbremsen, zugenommen. Mehr von Sven Kästner aus der ARD-Wissenschaftsredaktion.
3: Der Studie zufolge fahren Männer impulsiver als Frauen und jüngere Menschen ruppiger als ältere. Wobei gesagt werden muss, es geht jeweils um Minderheiten innerhalb dieser Gruppen. Sowohl die Mehrheit der Jüngeren wie auch die Mehrheit der Männer, die sind entspannt unterwegs. Interessanterweise sehen die Unfallforscher kaum Unterschiede zwischen Leuten, die einen Kleinwagen lenken und Leuten hinterm Steuer großer, schneller Wagen. Und auch zwischen Auto- und Radfahrenden sind die Aggressionen ziemlich gleichmäßig verteilt. Das Schnippeln und Bedrängen ist auf dem Radweg ebenso verbreitet wie auf der Straße. Allerdings kann natürlich die Situation mit einem Auto gefährlicher werden.
1: Seit genau 100 Tagen hat Ungarn einen neuen Regierungschef, Péter Modyo. Seitdem hat sich in dem Land viel getan. Der Orbán-treue Staatspräsident wurde ausgetauscht, ebenso der Präsident des Obersten Gerichtshofs und der Generalstaatsanwalt. Außerdem wurden die staatlichen Medien und der öffentliche Rundfunk komplett neu organisiert. Aber auch in Sachen EU hat sich einiges getan, beschreibt Andreas Bachmann.
4: Das Verhältnis zur EU, das hat sich wirklich fundamental verbessert. Hier am Parlament weht auch seit 100 Tagen wieder die Europafahne als sichtbares Zeichen, dass Ungarn wieder ein verlässlicher Partner für Europa ist. Ungarn hat sich sozusagen vom Problemfall zum Partner entwickelt und man arbeitet wieder zusammen, auch wenn es in einzelnen Sachfragen, Stichwort Migration, Stichwort Beitritt der Ukraine zur EU, da gibt es Unterschiede, ganz klar. Aber insgesamt ist Ungarn jetzt wieder ein konstruktiver Partner für die Europäische Union.
1: Weitere Meldungen im Überblick. Der US-Unterhändler für den Nahen Osten Kushner hat sich mit dem israelischen Ministerpräsidenten Netanyahu getroffen. Thema des Gesprächs dürfte unter anderem ein US-Plan für einen dauerhaften Frieden dort gewesen sein. Er sieht einen Abzug der israelischen Truppen aus dem Gazastreifen vor, wenn die militant-islamistische Hamas entwaffnet wird. Netanyahu lehnt das bisher ab. Die Bundeswehr ist so groß wie seit 13 Jahren nicht mehr. Ende Juli zählte die Truppe rund 186.700 Soldaten, etwa 3.700 mehr als im Jahr davor. Ein wichtiger Grund ist das neue Wehrdienstgesetz. Seit Jahresbeginn werden alle 18-Jährigen gefragt, ob sie mindestens 6 Monate dienen wollen. Auch die Zahl der Bewerber ist gestiegen. Die Menschen in Deutschland sind im vergangenen Jahr weniger ins Ausland gereist. Dafür gab es nach Angaben des Statistischen Bundesamts bei Reisen mit Übernachtungen in Deutschland einen neuen Höchstwert. Beliebtestes Auslandsziel war Italien vor Österreich, Spanien, Frankreich und den Niederlanden.
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1: Die US-amerikanische Schauspielerin Hayden Panettiere ist tot. Die ehemalige Verlobte von Ex-Boxweltmeister Wladimir Klitschko wurde 36 Jahre alt. Marion Kürlis, WDR Kultur.
5: Pelletier stand schon als Kind vor der Kamera. Der Durchbruch kam in der 2000er-Serie Heroes. Bekannt ist sie auch aus der Serie Nashville oder aus den Scream-Horrorfilmen. Offizielle Infos zu den Todesumständen und der Ursache gibt es bisher nicht. Pelletier hatte immer offen über ihre Probleme mit Alkoholabhängigkeit und Depressionen und über ihre Trauer nach dem Tod ihres jüngeren Bruders gesprochen. Er war vor 3 Jahren mit 28 unerwartet an einer Herzkrankheit gestorben. Mit Klitschko hat Pelletier eine gemeinsame Tochter. Sie ist 11 Jahre alt. Die Schauspielerin hatte Klitschko das vollständige Sorgerecht überlassen.
1: Das Wetter in Nordrhein-Westfalen. Am Nachmittag sind noch vereinzelte Schauer unterwegs. Die Wolkendecke lockert dann aber auch mal auf und lässt gelegentlich auch die Sonne durch. Dazu in Lemgo heute 19 Grad, in Soest 21 Grad und in Troisdorf 22 Grad. Auch morgen kann es dann immer wieder regnen. Am Nachmittag gibt es aber auch mal längere Trockenphasen. Die Werte morgen 15 bis 23 Grad. Das war WDR aktuell.
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6: Heute mit mir, ich bin Philipp Quiring, am Montagnachmittag. Jüngere Fahrer fahren ruppiger und aggressiver Auto als ältere, verrät jetzt eine neue Untersuchung. Hier geht es jetzt auch ein bisschen ruckelig weiter, dafür aber nicht aggressiv, sondern doch eher harmonisch in D-Moll, hier mit dem Freiburger Barockorchester und Musik von Felix Mendelssohn-Bartholdy.

Die Reformationssymphonie von Felix Mendelssohn Bartholdy mit dem Freiburger Barockorchester. Und aus dieser Symphonie haben wir hier den zweiten Satz gehört in der WDR3-Tonart um 10 nach 3. Musik von einem Alleskönner gibt es jetzt als nächstes. Joseph Boulogne Saint-Georges, der sah sehr gut aus, was so erzählt wird heute noch, ist ein toller Eisläufer und Schwimmer gewesen und fechten konnte er auch noch. Und auch mit der Geige ist er durchaus sportlich unterwegs gewesen als Musiker

0: Der Geige mit dem A-Dur-Konzert von Joseph Bologna Saint-Georges und mit dem Orchestre de l'Opéra Royal. Und aus diesem Stück, aus diesem Konzert haben wir hier den zweiten Satz gehört in der WDR 3 Tonart. Bei all diesen großen Namen, die Musik geschrieben haben, die für immer bestehen bleibt, unterstellen wir oft den Komponisten, dass sie auch sonst einen guten Geschmack haben würden. Ist auch in einigen Fällen so, in anderen dann aber auch wiederum nicht. Gioachino Rossini ist auf jeden Fall einer, der in die Kategorie Feinschmecker fällt, was die süßlich aufgeladenen Arien seiner weltberühmten Opern angeht, aber eben auch was das Essen betrifft. Und gerade von einer Zutat konnte er absolut gar nicht die Finger lassen. Gino Tanner über Gioachino Rossini.
1: Er sieht aus wie ein kleiner, hässlicher Erdklumpen und wird meistens von Schweinen oder Hunden aufgespürt. Der unter der Erde wachsende Trüffel oder, wie er in Bella Italia heißt, Tartufo. Vor allem die italienische Region Marken ist für den edlen Speisepilz bekannt. Und weil Gioachino Rossini dort in der Adriastadt Pesaro aufgewachsen ist, hat er den Trüffel wohl schon früh auf dem Teller gehabt.
2: Ich gebe zu, dreimal in meinem Leben geweint zu haben. Als meine erste Oper durchfiel, als ich Paganini die Violine spielen hörte, und als bei einem Bootspicknick ein getrüffelter Truthahn über Bord fiel.
1: Ja, der Trüffel war Rossinis Lieblingszutat. Das wussten auch seine Zeitgenossen, die Rossini ab und zu beim Kochen über die Schulter gucken durften.
3: Mit seiner feinen, fleischigen Hand ergriff er einen Spritzbeutel mit Silbertülle, füllte ihn mit Trüffelfarce und spritzte diese unvergleichliche Soße sorgfältig in jede Teigrolle.
1: Am bekanntesten sind wohl die Macaroni alla Rossini. Der Legende nach soll der Komponist dieses Gericht dem Schriftsteller Alexandre Dumas aufgetischt haben. Das ist der von den drei Musketieren. Man nehme Brühe, Pilze, Schinken, Tomaten, Parmesan, Sahne, Champagner und natürlich Trüffel. Lasse das Ganze für circa eine Stunde auf kleiner Flamme köcheln. Danach die Soße passieren und mit den Macaroni in den Ofen schieben. Buon appetito! Und noch ein Gericht wird Rossini nachgesagt. Zumindest wurde es nach ihm benannt. Tornado Rossini. Das ist ein Rindsfilet auf Toast, oben kurz angebratene Foie Gras, also Gänsestopfleber, dazu Madeira Jus, eine dunkle Bratensoße und Trüffel fein darüber gehobelt. Trüffel, Gänseleber, das waren schon zu Rossinis Lebzeiten nicht gerade billige Zutaten. An Geld hat es Rossini jedenfalls nicht gefehlt. Schließlich konnte er mit gerade mal 40 Jahren in Frührente gehen, nachdem er genügend Geld mit dem Barbier von Sevilla und vielen anderen komischen Opern verdient hatte. Die Dramatik seiner Figuren behielt er aber bei, wenn auch auf sein Essverhalten bezogen.
2: Der volle Magen ist die Triangel des Vergnügens oder die Kesselpauke der Freude. Essen, Lieben, Singen, Verdauen sind die vier Akte der komischen Oper, die Leben heißt.
0: Das ist doch auch mal eine eigenwillige Definition von Musik. Gino Tanner über den Feinschmecker Rossini. Und hier gibt's jetzt noch von ihm seine Wilhelm Tell-Ouvertüre.

Das Orchestra dell'Accademia Nazionale di Santa Cecilia mit der Wilhelm Tell-Ouvertüre, Musik von Gioachino Rossini hier in der WDR 3 Tonart und wir haben 3:30 durch. Und ich habe mich hier gerade mal so ganz bewusst im Sendestudio umgeguckt, in dem ich natürlich oft bin und einfach mal darauf geachtet, was denn hier so an Möbeln rumsteht. Ist tatsächlich nicht viel, ein Bücherschrank, ein hüfthoher Holzkasten mit Technik drin und Drucker oben drauf und insgesamt dann 3 Standard-Schreibtische. Stühle und auf einem sitze ich gerade, die anderen, die sind dann für Gäste und in der Ecke steht dann noch ein Barhocker, wenn jemand mal so höher sitzen will, hier am verstellbaren Sendetisch. Ja, jetzt die Frage, warum erzähle ich Ihnen das? Weil es zur nächsten Musik passt. All das, was ich aufgezählt habe, fällt nicht groß auf, lenkt nicht ab, ist da und tut auch nicht weh. Und genau so wollte auch Erik Satie seine Musik verstanden wissen. Er sprach selbst von der Möbelmusik, die ebenfalls nicht von anderen Sachen ablenken soll, im Hintergrund ganz unauffällig bleiben soll. Und hier gibt es jetzt seine Möbelmusik sozusagen, die erste Gymnopädie in der Höhe nicht verstellbar, ganz ruhig und eben mit Olga Scheps am Klavier.

0: Olga Scheps, Kölner Pianistin, hier mit der ersten Gymnopädie von Erik Satie.
1: Steinselz, Österreich, 17. August 1846. Die Komponistin und Pianistin Marie Jaël wird geboren. Vielleicht vorab ein Zitat aus einem Brief von Franz Liszt an Marie Jaël. Ein Männername über ihrer Musik und sie wären auf allen Klavieren. Das schreibt also Franz Liszt an seine Freundin und Schülerin Marie. Dass wir heute nicht so viel über sie oder ihre Musik wissen, liegt mal wieder daran, dass sie eine Frau ist. Von Anfang an ist sie ungeheuer begabt. Sie singt Melodien nach, lange bevor sie sprechen kann. Mit 6 Jahren erster Kompositionsunterricht, Klavierstudien, dann öffentliche Auftritte. Mit 15 wechselt sie ans Konservatorium in Paris und bekommt zum Abschluss von ihrem Lehrer, dem Pianisten, Komponisten und Klavierbauer Henri Hertz, erstmal einen Konzertflügel geschenkt. Dann Tourneen und Erfolge. Sie spielt großartig. Besser übrigens auch als ihr Ehemann, der Pianist Alfred Jaël, mit dem sie häufig gemeinsam als Klavierduo auftritt. Und selbst männliche Konzertkritiker müssen eingestehen, dass Marie ausgleicht, was ihrem Ehemann, sagen wir, daneben geht. Jaël liebt Musik zu 4 Händen. Einige Werke transkribiert sie, andere komponiert sie für diese Form. Was sie aber von den meisten ihrer männlichen Kollegen unterscheidet, Marie will, dass auch andere gut werden. Und dazu entwickelt sie eine eigene Klavierschule. Ausgehend vom Klavierspiel des viel bewunderten Franz Liszt setzt sie sich dafür ein, dass Pianistinnen und Pianisten sich der Bewegung ihrer Finger bewusst werden. Um ein Hinspüren geht es, um die mentale Arbeit am Instrument. Ein sehr moderner Ansatz für das 19. Jahrhundert. In weiteren Werken untersucht sie die Koordination zwischen Hand und Auge, setzt sich ein für das Berücksichtigen der individuellen Handform, um die perfekte Ausbildungsmethode zu finden. Der Wunsch, ihre StudentInnen zu fördern, ist schließlich so stark, dass Marie in ihren letzten Lebensjahren weder konzertiert noch komponiert. Wie schade. Immerhin attestiert ihr ein männlicher Kritiker, dass es aus ihrer Musik geradezu unmöglich sei, ihr Geschlecht zu erkennen. Ach ja, das war als Kompliment gedacht.

Katharina Neuschäfer über Marie Jaël, eine von vielen herausragenden Klaviervirtuosinnen in der Romantik, die über ihren Ehemann auch Franz Liszt kennengelernt hat, der sie als Kollegin betrachtet hat und mit ihr intensiv auch an einigen Stücken gemeinsam gearbeitet hat. Marie Jaël hat über 70 Werke geschrieben, darunter auch 3 Klavierkonzerte. Und hier haben wir jetzt aber das F-Dur-Konzert für Cello und Orchester und daraus den 4. Satz mit Raffaella Gromes.

0: Rafaela Grummes am Cello mit dem Deutschen Symphonieorchester Berlin und mit dem F-Dur-Konzert von Marie Jaël. Aus dem haben wir den vierten Satz gehört. Marie Jaël, heute hat sie ihren 80. Geburtstag, ihren 180. Entschuldigung. Und es gibt auch noch mehr über sie heute bei uns auf WDR 3 im Zeitzeichen um 17:45.
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0: Die WDR 3 Tonart mit Philipp Quiring. Und irgendwie ist es so ein Trend, der anhält, dass Tanzen immer beliebter wird, auch draußen an Flussufern, unter Brücken. Irgendjemand bringt seine Musikbox mit und plötzlich tanzen dann ganz viele auf einmal. Salsa sehe ich immer wieder und Tango auch. Fremde Menschen kommen zusammen, sind schnell nicht mehr fremd. Und hier geht es jetzt auch um die Tanzfreude mit den neuen Wiener Konzertschrammeln.

Musik von Alois Strohmeier, die Tanzlustigen mit den neuen Wiener Konzertschrammeln hier in der WDR3-Tonart. Und in der nächsten Stunde, da spielen wir wieder unser WDR3-Tonart-Musikspiel am Montag. Und irgendwie fände ich es doch mal ganz toll, wenn sich auch mal jüngere Menschen trauen, mitzumachen, Kinder und Jugendliche. Gerade jetzt in der Ferienzeit klappt es vielleicht mal, da ist die Schule auf jeden Fall nicht das, was dann dazwischen steht. Und heute ist auch mal kein Freibadwetter. Ja, vielleicht klappt es ja. Schon mal die WDR3-App installieren und in der nächsten Stunde gibt es dann die heutige Rätselfrage. Ich bin Philipp Quiring.

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2: Die Nachrichten mit Christian Schwietzke. Guten Tag.
3: Ich wünsche denjenigen, die jetzt ihre Häuser verlassen mussten, viel Kraft. Wir haben natürlich weiterhin die Lage im Blick und sobald die Menschen zurückkehren können, werden sie auch informiert werden.
2: Die Bürgermeisterin von Monschau, Krämer, kann auch nicht sagen, wann die Menschen aus dem Ortsteil Kalter Herberg wieder nach Hause können. Wegen des Waldbrands im Hohen Venn mussten rund 30 Anwohner gestern Abend ihre Häuser verlassen. Der Regen habe gut getan, sagte Krämer, aber er habe das Feuer nicht gelöscht. Die Einsatzkräfte beobachten die Lage weiter genau, sagt Monschaus Feuerwehrchef Krüger.
4: Für morgen sind starke Winde mit einzelnen starken Böen angezeigt durch unsere Meteorologen vor Ort, die aus Südwest kommen. Das ist eine ganz neue Lage, die hatten wir aktuell noch nicht. Da bereiten wir uns zurzeit daraufhin vor.
2: Der Brand im Hohen Venn ist bis auf 300 Meter an die deutsche Grenze herangerückt. Zuletzt hatte die Feuerwehr es geschafft, dass er sich nicht weiter ausbreitet. Autofahrer in Deutschland werden immer aggressiver. Zu diesem Ergebnis kommt eine repräsentative Studie der Unfallforschung der Versicherer. Demnach hat in den vergangenen Jahren die Anzahl der Autofahrer, die drängeln, schimpfen oder andere ausbremsen, zugenommen. Dazu Unfallforscherin Kirsten Zeidler.
5: Den Trend beobachten wir schon seit 10 Jahren und wir führen das insbesondere auf den zunehmenden Stress im Alltag zurück. Das heißt, unser Leben wird einfach immer schnelllebiger, immer hektischer, der Druck nimmt zu. Und dann gibt es eben eine Reihe von Menschen, die dann auch im Straßenverkehr diesen Druck Luft verschaffen und das dann eben auch im Straßenverkehr tatsächlich ausleben.
2: In der Studie gab jeder Zweite an, dass, wenn er sich über andere ärgert, er diesem Ärger sofort Luft verschaffen muss. Und Fahrradfahrer sind ähnlich aggressiv im Straßenverkehr unterwegs wie Autofahrer. Arbeitgeber und Gewerkschaften unterstützen die Bewerbung für Olympische Spiele in der Region Köln-Rhein-Ruhr. NRW-Unternehmenspräsident Kirchhoff, der DGB-Landesvorsitzende Albrecht sowie der Chef der Staatskanzlei Leminski haben in Düsseldorf eine gemeinsame Erklärung unterzeichnet. Nadja Baschek, WDR-Landespolitik.
6: Sie sehen Chancen für Unternehmen und den Standort NRW. Großveranstaltungen wie Olympische Spiele könnten wirtschaftliche Effekte entfalten, heißt es in der Erklärung. Auch neue Arbeitsplätze könnten dadurch entstehen, auch wenn das nur ein Baustein sei, so der Vorsitzende des Gewerkschaftsbundes. Neben NRW bewerben sich auch Berlin und München um die Olympischen Spiele ab 2036. Ende September wird der Deutsche Olympische Sportbund eine Entscheidung fällen, welche Region ins Rennen gehen wird.
2: Weitere Meldungen im Überblick. Der Anteil junger Menschen in Deutschland, die weder Job noch Ausbildung haben, ist nach Zahlen des Statistischen Bundesamts gestiegen. Im vergangenen Jahr war es jeder Zehnte der 20- bis 24-Jährigen. Die Zahl ist damit in den vergangenen Jahren kontinuierlich gestiegen. Sie liegt aber noch unterm europäischen Durchschnitt. Die Deutschen haben 2024 im Schnitt 309 Euro im Monat für Freizeit, Sport und Kultur ausgegeben. Dazu gehören laut Bundesamt für Statistik zum Beispiel das Fitnessstudio-Abo, Bücher, Tickets oder Reisen. Wer mehr verdient, gibt auch mehr für Freizeit aus. Bei Einkommen ab 5.000 Euro im Monat waren es über 10%, bei niedrigen Einkommen knapp 6%. In Wales haben Familie und Freunde Abschied genommen von Bonnie Tyler. Bei der Trauerfeier wurden auch Songs der Sängerin gespielt. Bonnie Tyler war im Juli im Alter von 75 Jahren gestorben. Hurricane Lala hat auf Hawaii mehr als 100 Wohnhäuser zerstört. Mehrere US-Medien berichten, dass einige Teile auf der größten Insel Big Island noch immer von der Außenwelt abgeschnitten sind. Durch Erdrutsche, beschädigte Brücken und umgestürzte Bäume. Schulen, Gerichte und andere Behörden bleiben heute geschlossen. In Italien sind nach einem Pfadfinderlager rund 50 Jugendliche und 15 Gruppenleiter mit Übelkeit und Erbrechen ins Krankenhaus gekommen. Ursache war vermutlich die gemeinsame Mahlzeit, Pasta mit Thunfisch oder verunreinigtes Wasser.
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2: Köln will die Zahl von E-Scootern in der Stadt halbieren. Aktuell sind von diversen Anbietern insgesamt 20.000 Stück. Jetzt startet die Stadt ein Auswahlverfahren. Nächstes Jahr soll es noch 3 Anbieter geben und 10.000 E-Scooter. Dazu Christian Leitow von der Stadt Köln.
7: Wenn die Anbieter nur noch zu dritt sind oder wenn es weniger Konkurrenz gibt, kann eine Verteilung nach außen auch durchaus erfolgen, weil gerade der Markt im Innenstadtbereich ja der Gefragte ist. Das heißt, wir werden auf jeden Fall vorgeben, eine Abdeckung der ganzen Stadt zu erzielen.
2: Dass insgesamt nur noch 10.000 E-Scooter angeboten werden, will die Stadt dann über Daten der Verleiher kontrollieren. Die müssen dann jeden Monat ihre angemeldeten Scooter melden. Das Wetter in Nordrhein-Westfalen. Bis zum Abend nur noch wenige Schauer und es lockert auch mal auf. Die Temperaturen liegen bei 15 bis 21 Grad. In der Nacht klingen dann letzte Schauer ab, bevor am Morgen neuer Regen aufkommt. Morgen früh und am Vormittag bleibt es dann nass, am Nachmittag wird es auch mal trockener. In Bad Berleburg 18 Grad, in Dorsten 21 und in Duisburg 22 Grad. Das war WDR Aktuell.
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8: Am Nachmittag mit mir, ich bin Philipp Quiring. Die Menschen in Nordrhein-Westfalen geben immer mehr Geld für ihre Freizeit aus und da ist dann vielleicht auch mal der ein oder andere Euro für die Oper zusätzlich drin. Die gibt es jetzt hier, ja, ohne Aufpreis. Musik von Pancrase Royer.

L'étalon lyrique mit Musik aus Aitren de Grenade von Pancras Royer hier bei uns in der WDR3-Tonart um gleich 10 nach 4. Es gibt bestimmte Aktivitäten, bei denen sind die Schuhe besonders wichtig. Die müssen genau passen beim Schlittschuhlaufen oder beim Bouldern. Da sollen die Schuhe extra zu klein sein, der Fuß muss sich quetschen. Beim Tanzen soll es eher bequem sein und der Schuh muss einen guten Halt zum Boden vor allem haben. Mit einem Holzschuh allerdings zu tanzen, das stelle ich mir dann nicht so bequem vor, aber genau das passiert bei Albert Lortzing in Zar und Zimmermann. Und Sie können ja sich jetzt mal selbst beantworten, ob dieser Tanz hier jetzt leicht und locker daherkommt oder doch eher mit dem Holzschuh steif und behäbig.

0: Das WDR-Funkhausorchester mit dem Holzschuh-Tanz von Albert Lortzing.
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0: Doppelmoral ist aktuell in der Politik wieder mal ein großes Thema, auch im Wahlkampf. Das gibt es aber durchaus auch in der Musik mit vielen Parallelen zu unserer Zeit. Und ein Duo hat es sich zur Aufgabe gemacht, Doppelmoral möglichst genüsslich zu entlarven. Gilbert and Sullivan in ihren Operetten. Privilegierte Lords feiern sich als Stützen des Staates und gestehen sich dann singend ein, dass sie dafür doch gar nichts Besonderes tun. Oder auch Ranghöchste in der Gesellschaft predigen Gleichheit. Solange niemand auf die Idee kommt, sich mit ihnen dann auch tatsächlich gleichzustellen. Zwei solcher Operetten sind jetzt rausgekommen mit genau diesen Geschichten, mit Trial by Jury, das Schwurgerichtsverfahren und A Matter of Misconduct, also eine Angelegenheit von Fehlverhalten. Produktionen der Scottish Opera und Nick Sternitzke, der hat sich gefragt, welches der beiden Stücke denn im direkten Vergleich dann nochmal für sich genommen die schärferen Szene hat.
2: 150 Jahre alt ist jetzt diese Operette von Gilbert und Sullivan. Worum geht's denn im Schwurgerichtsverfahren? Es ist so, ein Mann löst die Verlobung, weil ihm seine Braut langweilig geworden ist. Die Frau zieht vor Gericht und verlangt Schadensersatz. Das ist jetzt erstmal die Ausgangslage und die wirkt heute natürlich ein bisschen altbacken, aber damals kann eine gelöste Verlobung wirklich Ruf- und Heiratschancen der Frau beschädigen. Also drastisch gesagt, die Ehe ist hier ein Geschäft und die Braut ist nichts anderes als eine Ware, deren Wert mit dem Rückzieher des Bräutigams sinkt. So, und das klingt doch dann wieder nach einem Thema aus den heutigen Klatschspalten. Gilbert und Sullivan lassen aber vor allem die Männerwelt ziemlich dumm dastehen, die über diesen Fall verhandelt. Das sind nämlich lauter selbstgerechte Herren, moralisch keinen Deut besser als der Angeklagte. Wie bringt jetzt die Scottish Opera diesen Stoff auf die Bühne?
3: Okay.

0: Kennen Sie noch diese Gerichtsshows am Nachmittag im Privatfernsehen? So kann man sich die Inszenierung von John Savernin vorstellen. Wir sehen ein Fernsehstudio mit Gerichtskulissen und Leuchtschildern, die dem Publikum anzeigen, klatschen oder ausbuhen. Aus Rechtsprechung wird also Unterhaltung. Und das trifft ziemlich genau den Kern des Stücks. Und es ist konsequent, dass der Richter eher ein Showmaster ist.
1: When I, good friends, was called to the bar, and an appetite fresh and hearty, but I was as many young barristers are, and in pecunious party, and a swallow-tailed coat of a beautiful blue, and a brief which I bought of a booby, a couple of shirts and a collar or two, and a ring that looked like a ruby.
0: Das war der Richter, gesungen von Richard Stewart. Sein Bariton klingt heiser und flutscht nicht ganz so zackig durch die schnellen Nummern, aber dafür spielt er den Showmaster wirklich gut. Also jede Geste sitzt, jeder Seitenblick sucht die Kamera. Hauptsache, die Öffentlichkeit bleibt im Blick und die eigenen Fehler im Dunkeln. Im zweiten Einakter ist das Gericht dann keine Showkulisse mehr, sondern bitterer Ernst. A Matter of Misconduct von Toby Hessian und Emma Jenkins. Und dieses Stück bringt jetzt die Hüter von Anstand und Ordnung, also die das Land regieren sollen, selbst auf die Anklagebank. Es ist so, kurz vor den Wahlen droht dem Spitzenkandidat ein massiver Skandal.

0: Die Musik von Toby Hashen klingt ganz anders als die von Arthur Sullivan. Das ist filmisch, manchmal sogar jazzig. Das ist musikalisch stärker durcherzählt. Also so klar abgegrenzte Nummern wie bei Sullivan gibt's eigentlich nicht. Pointiert und schmitzig ist das aber trotzdem.
1: The sponge looks moist. That's not the point. This monumental cock-up is a matter of misconduct in the damage of a city. It could land us all in prison if the world gets out.
0: Was für beide Stücke gilt, das Ensemble liefert darstellerisch und gesanglich ab. Mit gebleckten Zähnen werden da Konsonanten abgefeuert, die Abschläge sitzen ganz präzise. Also genau das, was musikalische Satire braucht. Und genauso messerscharf musizieren auch Chor und Orchester der Scottish Opera. Toby Hashen, der Komponist von A Matter of Misconduct, dirigiert beide Stücke und hat ein punktgenaues Timing. Aber welches der beiden Stücke hat jetzt mehr Biss? Gilbert und Sullivan. Das neue Stück zeigt mir einen Ticken zu hörbar mit dem Finger auf seine Heuchler. Also es gibt harte Akzente im Orchester und die setzen hinter jede Widerwärtigkeit ein Ausrufezeichen. Bei Gilbert und Sullivan verraten sich die Scheinheiligen bei hübscher Musik eigentlich ganz von selbst. Und das, finde ich, trifft dann doch tiefer.
2: Nick Sternitzke über die Operetten Trial by Jury und A Matter of Misconduct der Scottish Opera. Und diese zwei Produktionen, die gibt's auf DVD und als Blu-ray. 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

0: Mitglieder der Münchner Philharmoniker mit Musik von Michael Nyman aus dem Film The Piano von 1992. Und jetzt ist es wieder soweit.
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0: Wir spielen unser Musikspiel am Montag, Sie und ich, und es geht um die Fanleidenschaft von Ludwig van Beethoven. Er ist ein großer Verehrer von Napoleon gewesen, hat ihm in großer Bewunderung sogar seine dritte Symphonie gewidmet. Dann ist Beethoven aber sehr enttäuscht gewesen, weil sich Napoleon selbst zum Kaiser gekrönt hat, und Fan kommt bekanntlich von fanatisch. Was ist dann passiert? Das ist die heutige Frage. Wie ist Beethovens Ausraster genau abgelaufen? Das möchte ich gerne von Ihnen wissen. A. Beethoven hat die Noten seiner Symphonie unter Kartoffelschalen gemischt und von Schweinen auffressen lassen. Oder B. Beethoven hat Napoleons Namen vom Titelblatt gekratzt und ist auch noch auf den Noten herumgetrampelt. A oder B, die Schweine haben geholfen, Beethoven ist selbst aktiv geworden. Was ist die richtige Antwort? Schreiben oder sprechen Sie mir gerne Ihre Antwort über die WDR3-App. Ihre Nachricht landet dann direkt bei mir hier im Studio. Bitte auch mit Ihrem Namen, Ihre Antwort und auch einer Telefonnummer, über die ich Sie dann erreichen kann. Und nach 17 Uhr sprechen wir dann vielleicht miteinander, lösen auf jeden Fall auf, und es geht um eine WDR3-Tasse.

0: Das Orchestre National de Puy de la Loire mit der Petite Suite von Claude Debussy, daraus dem vierten Satz.
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0: Viele Eltern wünschen sich, dass ihr Kind besonders begabt ist und geben sich viel Mühe, es zu fördern. Und dann hat es aber gar nicht so sehr die intrinsische Motivation. Und manchmal muss man leider ehrlich sagen auch nicht die Begabung, dass dann mehr daraus werden kann. Bei Amy Beach ist es genau andersrum. Die Eltern kümmern sich kaum um ihre Tochter, dass sie ihr Talent entdecken und entwickeln kann. Dafür ist hier aber gerade die intrinsische Motivation so stark, dass Amy Beach auch allein und schon sehr jung ihre Interessen selbst entdeckt und einfach viel daraus macht, ohne großen Anstoß von außen. Und so wird Amy Beach dann zur wichtigsten US-amerikanischen Komponistin. Michael Schwalb.
2: Mit einem ganz eigenen Ton meldet sich hier am Ende des 19. Jahrhunderts eine eminente musikalische Begabung zu Wort. Es ist eine Frau und diese ist eine amerikanische Autodidaktin. Heute ist sie als Amy Beach bekannt.

Dies ist die erste Sinfonie, die in den USA von einer Frau komponiert wurde. Entstanden ist diese gälische Sinfonie in der Mitte der 1890er Jahre. Mit der Einwebung volkstümlicher Melodien folgte Amy Beach einer Forderung von Antonín Dvořák. Der hatte kurz zuvor bei seinem Amerika-Aufenthalt dazu aufgerufen, dass amerikanische Komponisten einen eigenen Nationalstil ausprägen sollten, auch auf der Grundlage von Melodien amerikanischer Ureinwohner. Amy Marcy Cheney wurde 1867 in eine wohlhabende Familie in Neuengland geboren. Bereits als Kleinkind erregte Amy Aufsehen durch ihre musikalische Begabung, die sich am Klavier zeigte. Diese Musikalität wurde von der Mutter nur sehr vorsichtig gefördert, war es doch noch unvorstellbar, dass eine Frau als selbstständige Künstlerin in der Öffentlichkeit auftreten konnte. Doch bald wurde Amys Talent bei Konzerten in Boston gewürdigt, wo sie als 16-Jährige Klavierkonzerte von Moscheles und Chopin spielte. Dass diese musikalische Begabung in kompositorische Bahnen gelenkt wurde, verdankte Amy Cheney ihrer frühen Ehe mit dem Arzt Henry Beach. Das war 1885. Da war er 43, sie gerade einmal 18 Jahre alt. Henry Beach bewunderte die Musikalität seiner jungen Frau, die sich vor allem als Pianistin betrachtete. Er wollte sie aber nur ungern in der Öffentlichkeit konzertieren lassen, unterstützte aber umso mehr ihre kompositorischen Bestrebungen. So wurde die Gälische Sinfonie 1896 vom Boston Symphony Orchestra uraufgeführt und 4 Jahre später Amy Beachs Klavierkonzert, wobei sie selber den Solopart übernahm.

Nicht nur als Frau und kompositorische Autodidaktin musste Amy Beach gegen Vorurteile ankämpfen. Bislang waren zudem alle amerikanischen Komponisten in Europa, zumeist in Leipzig oder München, ausgebildet worden. Bei ihren amerikanischen Kollegen war die junge Komponistin allerdings rasch anerkannt. George Whitefield Chadwick, Edward McDowell und Horatio Parker nahmen sie in ihre künstlerische Gemeinschaft auf.

Amy Beach bringt eine ganz neue, sehr persönliche und sensualistische Klangsprache in die Musik der Jahrhundertwende ein. Die Tradition, in der sie steht, wird sofort fühlbar. Und trotzdem rührt Amy Beachs Ton eine ganz besondere Seelenschwingung an. Über 150 Lieder hat Amy Beach komponiert, wobei sie auch deutsche und französische Lyrik vertonte. Ihre berühmtesten Lieder waren die Three Robert Browning Songs. Das zweite dieser Lieder besingt eine Liebe und die Angst, dass sie mit dem Wechsel der Jahreszeiten vergehen könne.

0: 1910 starb Amy Beachs geliebter Ehemann. Die neu gewonnene Freiheit nutzte die Komponistin, inzwischen bereits eine amerikanische Berühmtheit, zu einem mehrjährigen Aufenthalt in Europa. Dort nahm sie auch ihre pianistische Tätigkeit wieder auf und erntete große Erfolge, etwa in München, Leipzig und Dresden. Der Ausbruch des Ersten Weltkriegs zwang sie zurück in ihre amerikanische Heimat, wo sie nun eine exzessive Tourneetätigkeit von Küste zu Küste begann. In ihren letzten Lebensjahren wurde es Amy Beach zur Gewohnheit, jeden Sommer in der von Edward McDowell begründeten Künstlerkolonie in New Hampshire zu verbringen. Sie wohnte jedoch zumeist in New York, wo sie am 27. Dezember 1944 starb. Über 150 Werke hat Amy Beach veröffentlicht. Ein Oeuvre, das alle Genres umfasst und nicht nur von der starken Persönlichkeit seiner Schöpferin zeugt. Amy Beach ist eine eigenwertige und eigenwillige Stimme in dem vielstimmigen Konzert im Übergang von der Spätromantik zur Moderne.
1: Michael Schwalb über Amy Beach. Alle Folgen der WDR3 Tonart Komponistinnen im Fokus-Serie gibt es auch in ARD Sounds. Und bei uns jetzt noch ein Satz aus Amy Beachs Gaelic Symphony, und zwar den vierten mit den Münchner Symphonikern.

0: Die Münchner Symphoniker mit der Gaelic-Sinfonie von Amy Beach, daraus der vierte Satz. Und wir spielen immer noch.
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0: Sie haben weiterhin die Chance, mit einzusteigen in unser WDR 3 Tonart Musikspiel am Montag. Ich möchte von Ihnen wissen, was hat Beethoven gemacht, als er sich sehr über Napoleon geärgert hat, nachdem der sich selbst zum Kaiser gekrönt hat? A. Beethoven hat die Symphonie, die er ihm gewidmet hat, beziehungsweise die entsprechenden Noten unter Kartoffelschalen gemischt und in Schweinefutter gemischt und die sind dann gegessen worden. Oder B. Beethoven hat den Namen vom Titelblatt gekratzt und ist als fluchender Rohrspatz auf den kostbaren Noten herumgetrampelt. A oder B, wie hat Beethoven wohl reagiert? Ihre Antwort gerne direkt zu mir über die WDR3-App mit Namen und Telefonnummer. Und nach 17 Uhr, da lösen wir die Antwort auf und auch, wer eine WDR3-Tasse bekommt.

0: Mohon Esfahani am Cembalo mit dem G-Moll-Konzert von Johann Sebastian Bach. Daraus der erste Satz hier mit der Britten Sinfonia.
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0: Und jetzt Filmmusik zu Das Leben ist ein Wunder, am Anfang aber ein sehr krummes und auch ein bisschen schiefes Wunder.

Nemanja Radulovic an der Geige mit Les Trilles du Diable und Musik zum Film aus dem Jahr 2004. Das Leben ist ein Wunder. Und Sie hören die WDR3-Tonart, die gibt es heute mit mir. Ich bin Philipp Quiring und nächste Stunde, da lösen wir dann unser heutiges WDR3-Tonart-Musikspiel am Montag auf.

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3: Die Nachrichten mit Stefan Pössl. Guten Tag.
4: In diesem Ausmaß ist das eine außergewöhnliche Situation, nicht nur für unsere Natur, die sehr einzigartig ist an der Stelle, sondern vor allen Dingen auch für unsere Menschen.
3: Bei Monschau kämpft die Feuerwehr weiter gegen den Großbrand im Hohen Venn. Bürgermeisterin Krämer spricht von einer hohen Belastung für die Einsatzkräfte, körperlich und mental. Der Brand hat sich zuletzt nicht weiter ausgedehnt, bleibt aber gefährlich, berichtet aus Monschau Jan Koch.
5: Der Torf unter dem Boden, der ist so trocken, dass er eben brennt. Und so frisst sich das Feuer unter dem Boden immer weiter. Allerdings ist es trotzdem so, dass durch den Wind und durch den Regen die Situation für die Feuerwehrleute eine Entlastungssituation ist. Es sind allerdings auch Löschflugzeuge und auch Hubschrauber auf der belgischen Seite unterwegs. Von hier aus Deutschland sind es 240 Einsatzkräfte, Feuerwehr, THW und Polizei, die unterstützen, die zum Teil auch für so kleinere, ja, ich nenne es mal Schwelbrände an den Waldrandgebieten ausrücken.
3: Die Bundeswehr ist so groß wie seit 13 Jahren nicht mehr. Ende Juli zählte die Truppe rund 186.700 Soldaten, etwa 3.700 mehr als im Vorjahr. Mehr von Sebastian Riechel.
6: Ein Grund ist, dass sich mehr Menschen direkt bei der Bundeswehr bewerben. Für die militärische Laufbahn gab es im Juli ein Viertel mehr Bewerbungen als letztes Jahr um die Zeit. Ein anderer Grund ist der Fragebogen, der seit diesem Jahr an alle 18-Jährigen verschickt wird. Darin werden junge Menschen ja gefragt, ob sie sich einen Wehrdienst vorstellen können. Junge Männer müssen ihn zurückschicken und die allermeisten, 96%, haben das auch gemacht. Für Frauen ist das Beantworten freiwillig. Da kommt allerdings auch kaum ein Fragebogen zurück. Für dieses Jahr hat die Bundeswehr ihre Personalziele erreicht. Langfristig sollen aber noch Zehntausende weitere Soldatinnen und Soldaten dazukommen.
3: Weltrekord in Wülfrath. Sanitäterinnen und Sanitäter haben die längste Reanimation der Welt geschafft. 72 Stunden lang wurde ohne Pause eine Stoffpuppe reanimiert. Auch die Sanitäterin Lara Spettmann hat mitgemacht.
7: Es ist schon cool, einen Weltrekord zu brechen. Aber viel wichtiger ist eben die Message, die wir damit rüberbringen. Ne? Also, dass wir ganz vielen Leuten erklären, dass es Reanimation so funktioniert hat und das ist so wichtig.
3: Seit Freitag haben sich bei dem Weltrekord mehrere hundert Menschen abgewechselt. Organisiert wurde die Aktion in Wülfrath von Sanitäterinnen und Sanitätern in Ausbildung, um den Teilnehmern die Hemmung beim Thema Wiederbelebung zu nehmen. Weitere Meldungen im Überblick. Die Aggressivität im Straßenverkehr nimmt nach einer repräsentativen Studie der Unfallforschung der Versicherer zu. Demnach fahren Männer impulsiver als Frauen und jüngere Menschen ruppiger als ältere. Zwischen Autofahrern und Radfahrern seien die Aggressionen relativ gleichmäßig verteilt. Der Anteil junger Menschen in Deutschland, die weder Job noch Ausbildung haben, ist nach Zahlen des Statistischen Bundesamtes gestiegen. Im vergangenen Jahr war es jeder Zehnte der 20- bis 24-Jährigen. Die Zahl ist damit in den vergangenen Jahren kontinuierlich gestiegen. Sie liegt aber noch unter dem europäischen Durchschnitt. Der russische Oppositionspolitiker Lev Schlossberg von der liberalen Jabloko-Partei muss für mehr als 11 Jahre ins Gefängnis. Ihm wird Diskreditierung der Armee vorgeworfen, weil er den Krieg gegen die Ukraine kritisiert. Mit einer ähnlichen Begründung darf seine Partei auch nicht bei der Parlamentswahl im September antreten. Die Deutschen haben 2024 im Schnitt 309 Euro im Monat für Freizeit, Sport und Kultur ausgegeben. Dazu gehören laut Statistischem Bundesamt zum Beispiel das Fitnessstudio-Abo, Bücher, Tickets oder Reisen. Wer mehr verdient, gibt auch mehr für Freizeit aus. Bei Einkommen ab 5.000 Euro im Monat waren es über 10%, bei niedrigen Einkommen knapp 6%.
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3: In einer Trauerfeier haben Familie und Freunde heute Abschied von der britischen Sängerin Bonnie Tyler genommen. Sie fand in ihrer Heimat im walisischen Swansea statt. Theresa Gunkel, WDR Kultur.
8: Die Trauerfeier begann mit ihren großen Hits und dem Klang ihrer eigenen Stimme. If I Sing You a Love Song und It's a Heartache erklangen, als Bonnie Tyler in einem weißen Sarg in die Kirche getragen wurde. Trauerreden während der Zeremonie hielten unter anderem der Talentscout Roger Bell, der die Sängerin entdeckt hatte, sowie ihr langjähriger Manager Matthew Davis. Die Trauerfeier war nur für geladene Gäste. Mehr als 1000 Menschen verfolgten sie vor Ort auf einer Leinwand. Außerdem gab es einen Internet-Livestream. Schon am Vortag hatten viele Fans von der Sängerin Abschied genommen, als ihr Sarg zurück nach Scone gebracht wurde. Bonnie Tyler war Anfang Juli mit 75 Jahren in Portugal gestorben.
3: Das Wetter in Nordrhein-Westfalen. Stellenweise ist es aufgelockert, es können aber auch noch einzelne Schauer fallen. In der Nacht klingen die dann erstmal ab, bevor am Morgen neuer Regen aufkommt. Tiefstwerte 15 bis 10 Grad in der Nacht. Morgen regnet es immer wieder, am Nachmittag etwas seltener. In Halle bis 20 Grad, in Marl bis 21 und in Bedburg bis 22 Grad. Am Mittwoch gebietsweise Regen und vereinzelt Gewitter. Das war WDR aktuell.
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9: Am späten Nachmittag mit mir, ich bin Philipp Quiring.

Rolf Lieslewand mit Intrada von Pavel Josef Wejnarowski an der Laute hier bei uns in der WDR 3 Tonart um 10 nach 5. Sich nach Glück zu sehnen, sich die große Liebe zu wünschen, das ist durchaus etwas Zeitloses, was es über die Jahrhunderte hinweg immer schon gegeben hat. Bei Don Quixote geht das aber so weit, dass er sich eine imaginäre Geliebte schafft. Sie lebt mit ihm sozusagen in seinen Gedanken, in seiner Fantasie und sie haben eine schöne Zeit gemeinsam. Und davon erzählt diese Musik hier.

0: Don Quixote und Dulcinea von György Ránki mit Lajos Lenches an der Oboe und mit den Budapest Strings. Und jetzt gibt's hier die große Auflösung.
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0: Ich habe von Ihnen wissen wollen, wie hat Beethoven in seiner Wut auf Napoleon reagiert, als der sich selbst zum Kaiser gekrönt hat. Bei mir ist jetzt Reinhard Hausmann in der WDR 3 Tonart aus Mahl. Hallo Herr Hausmann, guten Tag.
2: Hallo Herr Quiring, guten Tag auch.
0: Ich grüße Sie. Was ist denn etwas, worüber Sie sich gut ärgern können, Herr Hausmann?
2: Tja, wüsste ich eigentlich gar nicht. Das liegt dann an mir selbst, denke ich.
0: Sind Sie so ein ausgeglichener Charakter?
2: Doch. Ja, ich bin auf dem Weg dahin.
0: Das

0: Das klingt doch sehr schön.
1: Ja.
0: Glauben Sie denn, dass Beethoven auch so ein ausgeglichener Charakter wie Sie ist, oder ist das doch eher jemand, der mal schnell explodiert ist?
1: Ich glaube, der war sehr impulsiv immer. Er tobte wohl gerne, soweit ich das immer gelesen habe und irgendwo verfolgt habe. Also das hat ihm sicher nicht gefallen, dass der, den er begeistert begrüßte, den Napoleon, den Erneuerer der Welt, Code Napoleon oder alles, was wir da so auf uns zukommen sahen, das hat ihn enttäuscht.
0: Ja, und Beethoven ist ja jemand gewesen, der auch gerne mal Adlige beleidigt hat. Ich erinnere mich dann an einen Ausruf: für solche Schweine spiele ich nicht, als Leute sich unterhalten haben oder Adlige sich unterhalten haben, während er Klavier gespielt hat. Was ist denn die Antwort? Was glauben Sie denn, wie Beethoven in seiner Wut auf Napoleon tatsächlich reagiert hat? Haben auch die Schweine eine Rolle gespielt oder hat er doch eher den Namen vom Titelblatt gekratzt?
1: Er wird den Namen vom Titelblatt gekratzt haben und aus Wut auf den Noten herumgetrampelt haben, weil seine Wünsche und Hoffnungen durch Napoleon zerstört wurden, denke ich. Das wäre meine Lösung.
0: Das haben Sie absolut richtig beantwortet und auch gleich schon mit gut erklärt. Und ich liefere Ihnen jetzt noch den Beweis nachträglich. Es gibt nämlich auch noch Fotos, auf denen genau das gut zu sehen ist, wie Beethoven dann auch noch wütend auf diesen Noten herumtrampelt.
1: Und wer hat das gemalt?
0: Nee, das sind alte Fotos, die gemacht worden sind.
1: Ja. Tatsächlich?
0: Ja. Schön. Und es gab im Anschluss dann, also Beethoven hat diese Widmung dann zurückgezogen und die Eroica wurde dann dem Fürsten Franz Josef Maximilian von Lobkowitz gewidmet.
1: Aha.
0: Einer von vielen adligen Förderern Beethovens.
1: Förderer, ne?
0: Genau.
1: Ja, genau.
0: Sie haben es auf jeden Fall gewusst
1: das
0: und auch sehr toll erklärt. Reinhard
1: Gut.
0: Hausmann aus Mahl, und Sie kriegen von uns die WDR 3-Tasse nach Hause.
1: Dafür danke ich Ihnen. Schönen Tag noch.
0: Ihnen auch.
1: Tschüss.

0: Das WDR-Symphonieorchester mit der Eroica von Ludwig van Beethoven, der dritte Satz. Die Musik zu unserem heutigen Musikspiel am Montag. Reinhard Hausmann aus Marl hat es richtig beantwortet, die WDR-3-Tasse bekommen. Und nochmal eine präzise Ergänzung, die Fotos, von denen ich gerade gesprochen habe, auf denen man sieht man natürlich nicht Beethoven, weil Fotos gab es erst so ungefähr ab 1826, da sind die langsam aufgekommen, da hat Beethoven dann noch ein Jahr zu leben gehabt. Aber es gibt Fotos, auf denen das Autograph zu sehen ist von der Eroica und dort ist dann oben zu sehen, wie Beethoven den Namen Napoleon weggekratzt hat. Sie hören hier die WDR3-Tonart und wir haben 20 nach 5 durch.
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0: Das London Symphony Orchestra mit Musik zur Musikproduktion Marignon Heart of Ice. Und das ist ein gewissen ungewöhnliches Format. Das sind nämlich Fantasy-Geschichten und diese Fantasy-Geschichten werden dann zu Orchestermusik erzählt. Das ist quasi so eine ganz neue Entwicklung, so ein bisschen wie Peter und der Wolf. Und das kann man sich dann auf CD anhören oder auch live auf der Bühne. Und Nobuo Uematsu, der hat die Musik zu diesen Musikproduktionen mit Fantasy-Geschichten und Orchestermusik geschrieben. Und eine davon haben wir jetzt hier gehört in der WDR 3 Tonart. Sie können uns auch gerne jederzeit schreiben oder uns auch eine Sprachnachricht sprechen. Das geht ganz komfortabel, ganz entspannt über das eigene Handy, wenn Sie sich die WDR 3 App installieren. Immer wieder bekommen wir auch auf diesem Weg sehr schöne und vor allem auch immer persönliche Geschichten, erfahren auch, was Ihnen Musik an bestimmten Stellen Ihres Lebens auch bedeutet. WDR 3 Tonart-Hörerinnen Monika Binder hat uns zum Beispiel verraten, dass es ihr großer Traum gewesen ist, Klavier spielen zu können. Nach Kurzunterricht als Kind hat sie im Erwachsenenalter diesen Wunsch dann tatsächlich umgesetzt, Jahrzehnte später.
1: Und nach 30 Jahren dachte ich mir, ach, fängst du es nochmal an, probierst es mal. Hab mir das alte Klavier von meiner Schwiegermutter geholt und hab mir eine Klavierlehrerin gesucht und war eigentlich wie Fahrradfahren. Es hat genauso wieder funktioniert und ich bin an denselben Stellen wieder gehangen wie damals. Und meine Klavierlehrerin, die hat mir ganz einfach über alle Hürden hinweg geholfen und ohne die hätte ich, glaube ich, schon häufiger aufgehört.
0: Ja, vielen Dank, Monika Binder, für Ihre Geschichte und ich hoffe, Sie bleiben dran und hören nicht wieder auf. Hier gibt es jetzt auf jeden Fall ein Stück, das Sie vielleicht noch zusätzlich motiviert, das Laune macht, zumindest mir immer Laune macht, wenn ich es höre, sehr wirkungsvoll und gerade zum Ende hin wird es immer wilder, der Hochzeitstag auf Trolltaugen, ein Klavierstück von Edvard Grieg.

Hakon Austbø am Klavier mit einem sehr fulminanten Hochzeitstanz hier. Hochzeitstag auf Trolltaugen, so heißt das Stück von Edvard Grieg für Klavier Solo, das wir hier gerade gehört haben. Und gleich geht's mit dem Zeitzeichen weiter. Auch da geht's ums Klavier in diesem Zeitzeichen. Da schauen wir nochmal ganz ausführlich auf die große Klaviervirtuosin Marie Jael, die unter anderem auch 3 Klavierkonzerte geschrieben hat und in ganz Europa Tourneen gespielt hat. Das war die WDR3-Tonart für heute. Ich bin Philipp Quiring, morgen auch wieder hier und für heute wünsche ich Ihnen erstmal einen harmonischen Abend.

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1: Bach, Beethoven, Mozart, Chopin, Wagner. Die Liste lässt sich fortführen. Die Geschichte der klassischen Musik wird ganz klar von Männern dominiert. Ich bin Fabian Elsässer und erzähle von einer genialen Komponistin, die großartige Werke geschrieben hat, die aber kaum noch jemand kennt. Dabei lernen Klavierschüler in Frankreich bis heute nach ihrer Methode.
2: 17. August 1846, Geburtstag der Musikerin Marie Jael.
3: Oft sagen wir dann französische Musiker, ja, wir kennen tatsächlich Jael in Frankreich als Pädagogin und sie ist bekannt für ihre Klaviermethode, aber ich hatte keine Ahnung, dass sie auch komponiert.
1: Sagt die Cellistin Raffaela Gromes, die das Werk von Marie Jael wieder bekannt machen will.
4: Noch ehe sie sprechen konnte, sang sie alle Melodien nach, die sie hörte. In dem Dorfe war kein Klavier. Sie sah im Alter von 6,5 Jahren zum ersten Mal ein solches. Sie ließ nicht ab, ihre Eltern zu bitten, ihr auch eine solche Musik, wie sie sagte, zu kaufen und sie darauf spielen lernen zu lassen. Als endlich ihre Bitte gewährt wurde, war ihr Eifer außerordentlich.
1: So beschreibt ein Zeitungsartikel aus dem Jahr 1857 die musikalische Frühprägung von Marie Jael. Sie wird 1846 als Marie Trautmann im elsässischen Dorf Steinselz geboren. Ihr Vater ist dort Landwirt und Bürgermeister. Die Eltern unterstützen ihr Talent, doch dem kleinen Mädchen verlangt diese Unterstützung einiges ab. Zum Klavierunterricht muss die Siebenjährige eine halbe Stunde laufen, selbst im tiefsten Winter.

0: Kurze Zeit später wird sie nach Stuttgart zu einem bekannten Klavierlehrer geschickt. Mit 9 gibt sie ihr erstes Konzert. Als 10-Jährige unternimmt sie schon regelrechte Tourneen durch das Elsass und durch Süddeutschland. Ihre Mutter organisiert die Auftritte und knüpft geschickt Verbindungen zu namhaften Komponisten und Lehrern. Sie lernt weiter und weiter, obwohl sie längst den Ruf eines Wunderkinds am Klavier hat.
1: Ausgestattet mit einem sehr bemerkenswerten musikalischen Gefühl, sowohl bei der Ausführung von Solostücken als auch beim Vortrag im Ensemble, zeichnet sich dieses Mädchen vor allem durch die Tiefe des Tons, durch den präzisen Rhythmus und durch die saubere Linienführung aus. Nichts ist reizender, als Maries Finger über das niedliche Klavier laufen zu sehen, wenn sie ihren kleinen Freund bei der F-Dur-Sonate von Beethoven begleitet.
0: So begeistert schreibt eine Zeitung über einen Auftritt von Marie Trautmann und Guillaume Bauerkeller, als beide 12 Jahre alt sind. Wie berühmt Marie schon als junges Mädchen ist, beschreibt Susanne Wosnitzka vom Archiv Frauen Musik in Frankfurt am Main.
2: Also zu Lebzeiten war die wirklich in Richtung Superstar, muss man wirklich so gehen. Vor allem als Wunderkind ja ganz am Anfang und ist da wirklich atemlos von einem Land zum anderen weitergereicht worden.
0: Ein wahres Wunderkind der klassischen Musik mit echten Superstar-Qualitäten. Warum bleibt ihm, anders als anderen, der verdiente Nachruhm verwehrt? Vielleicht sogar vor allem, weil dieses Wunderkind eben kein Junge ist? Das Archiv Frau und Musik versucht seit 1979, Komponistinnen und Musikerinnen der unterschiedlichsten Epochen wieder ins allgemeine Gedächtnis zu rufen. Denn ihnen ging es nicht anders als Wissenschaftlerinnen und Schriftstellerinnen früherer Jahrhunderte. Sie mussten sich in einem männlich dominierten Umfeld durchsetzen, gegen Vorurteile kämpfen, hatten viel schlechtere Startchancen, oft nicht einmal den Zugang zu einer entsprechenden Ausbildung. Insofern hat Marie als Kind des 19. Jahrhunderts durchaus Glück. Sie wird gefördert und gesehen. Erspielt sich Ruhm, Anerkennung und Preise.
1: Sie war die vorletzte von 21 Spielenden, die das gleiche Stück vortrugen. Sie gab dasselbe aber mit einer Frische, mit einem neuen Zauber wieder, dass man glaubte, dieses Stück zuvor noch nie gehört zu haben. Marie Trautmann wurde einstimmig der erste Preis zugesprochen.
0: 1866 heiratet Marie den 14 Jahre älteren österreichischen Pianisten Alfred Jael. Das Künstlerpaar lebt in Paris und musiziert als Klavierduo in ganz Europa gemeinsam auf der Bühne. Liszt, Bach, Gluck, Schumann, das Repertoire ist groß, die Kritiker jubeln. Aber nicht immer geht alles harmonisch zu.
3: Der Mann nimmt den Frauen immer alles, egal ob sie talentiert sind oder nicht. Stück für Stück beraubt er sie ihrer kreativen Kräfte und nimmt ihr ihr eigenes Leben weg. Wie oft habe ich erlebt, dass dadurch meine Träume zerstört wurden. Muss eine Frau denn immer nachgeben?
0: So bitter schreibt Marie Jael einmal an einen befreundeten Schriftsteller und Musikkritiker. Welche Träume genau da zerstört wurden, ist unklar, wie überhaupt recht wenige Zeugnisse von oder über Marie Jael überliefert sind. Susanne Wosnitzka vom Archiv Frau und Musik schätzt die Arbeitsbeziehung des Musikerpaars so ein.
2: Also am Anfang waren sicher beide wirklich kongenial unterwegs miteinander. Aber irgendwann kam dann bei ihm halt eben so eine gewisse Eifersucht auf, weil das Augenmerk auf seiner Frau halt eben lag. Weil sie diese strahlende, höchstbegabte Pianistin, Komponistin war. Und eben weil sie Komponistin war, hat sie die Werke vielleicht auch besser durchdacht, anders durchdacht. Und dann kam so langsam zu so einer Art Abspaltung, kann man schon fast sagen. Aber sie ist dann trotzdem weiterhin auf Reisen gegangen und hat sich davon wenig abhalten lassen.
4: Es war dann aber bald so, dass eigentlich die Kritiker sich einig waren, dass sie besser spielt als er.
0: Ergänzt Cellistin Raffaella Gromes.
4: Bei ihr wurde vor allem immer ihre geniale Technik und ihre männliche Energie gelobt. Das ist etwas, was wir sehr oft hören als höchstes Lob für Frauen. Auch bei Marie Jael, wenn Kritiker schrieben, ihre männliche Energie war so beeindruckend, dann heißt das eben, dass sie einfach sehr, sehr gut und mitreißend und technisch perfekt spielen kann. Und diese männliche Energie wurde immer gelobt und bei ihrem Mann war irgendwie klar, dass er immer weniger fit ist auf dem Klavier.

0: Raffaela Gromes hat zusammen mit Susanne Wosnitzka 2025 das Buch Fortissima veröffentlicht, über, wie sie es nennen, verdrängte Komponistinnen. Vor der gemeinsamen Recherche hatte die Cellistin von Marie Jaël noch nie etwas gehört.
1: Das ist eben die Tragödie daran oder das, was mich immer wieder so stutzig macht, wenn ich daran zurückdenke, wie ich aufgewachsen bin in einer Musikerfamilie, dass ich studiert habe in Leipzig und Wien und München und dass ich nirgends jemals von Komponistinnen gehört habe. Und Clara Schumann oder Fanny Hensel sind irgendwie mal vorgekommen und im Musikgeschichtsunterricht als Frauen von oder Geschwister oder gut als Pianistinnen mal erwähnt worden, aber nicht als Komponistinnen wirklich. Und ich hätte nicht für möglich gehalten, dass es so viele geniale Frauen gab, die so viel großartige Musik geschrieben haben und war daher ja recht beeindruckt, aber auch schockiert.
0: Noch während der gemeinsamen Bühnenkarriere mit ihrem Mann widmet sich Marie Jaël verstärkt dem Komponieren. Alfred ermutigt sie trotz der erwähnten Eifersucht sogar dazu. Denn die Musiklandschaft wandelt sich, Klavierkonzerte sind weniger gefragt. An die 200 Kompositionen entstehen und dabei lässt die Künstlerin kaum ein Genre oder ein Soloinstrument aus. Natürlich viele Klavierstücke, aber auch Lieder, ein symphonisches Gedicht, eine Oper und große Orchesterwerke. Das meiste im Stil der Zeit, spätes 19. Jahrhundert, also Romantik.
1: Ich finde schon, dass man sie, auch wenn ich es jetzt versucht habe, sie mal mit Beethoven und Wagner zu vergleichen oder mit Cézanne, eigentlich nicht vergleichen kann, weil sie einen ganz eigenen Stil gefunden hat. Und ich finde schon, dass vieles, was sie macht, ungewöhnlich ist.
0: Das Ungewöhnlichste ist für sie das einzige Cellokonzert von Marie Jaël. Sie schreibt es 1882, in dem Jahr, in dem ihr Mann Alfred stirbt, kurz vor seinem 50. Geburtstag. Ihre Mutter, die Maries Karriere so sehr gefördert hat, ist 4 Jahre zuvor gestorben.
1: Man sagt ja oft, dass Cello auch das Instrument ist, was der menschlichen Stimme am nächsten kommt. Und vielleicht wollte sie diesen wirklich menschlichen Schmerz auch mit diesem Cello ausdrücken.
0: Dass Marie Jaëls Cellokonzert heute wieder öfter auf Orchesterspielplänen steht, ist ein Verdienst von Raffaela Gromes. Sie hat es aus verschiedenen Quellen zusammengesetzt und vor kurzem neu veröffentlicht.
1: Und der zweite Satz ist eben ein tief trauriger Trauermarsch. Für mich ist das Persönlichste an dem ganzen Cellokonzert. Dieser Satz ist der Satz, wo sie den Tod verarbeitet, wo sie die Trauer ausdrückt über den Tod ihres Mannes und ihrer Mutter. Und dieser Satz endet todtraurig, in wirklich absolut unerbittlichem Abschiedsschmerz. Aber dadurch wirkt der dritte Satz, der so ein zart schwingendes Intermezzo ist, noch zärter, fast überirdisch schön. Also wirklich wie die Versöhnung mit dem Schicksal wiederum, wie Schwelgen in Erinnerungen an die schöne gemeinsame Zeit. Zum Niederknien schön, herzerwärmend.
0: Und dann das strahlende Finale im vierten Satz.
1: Das ganze Orchester spielt sich Bälle zu und am Ende des Satzes gibt es auch eine Cellokadenz, bevor das wirklich dann mit einem brillanten, begeisternden Ende positiv aufhört.
0: Wie kann es sein, dass ein derart vielschichtiges Werk über Jahrzehnte hinweg nicht aufgeführt wird? Dass die Komponistin Marie Jaël an sich kaum noch jemandem bekannt ist? Susanne Wosnitzka vom Archiv Frauen und Musik sieht da ein strukturelles Problem. Musikwissenschaft war über Jahrhunderte hinweg männlich geprägt. Man schrieb über die Komponisten, selten über die Komponistinnen, die sogar belächelt wurden, vor allem von den Kritikern dieser Zeit.
2: Das trägt auch dazu bei, dass Marie Jaël und etliche andere Komponistinnen einfach nicht in den Mainstream reinkommen sind. Auch weil die damaligen historischen Kritiker wie Eduard Hanslick, wenn der was Negatives gesagt hat, dann waren die Leute weg vom Fenster. Also der war eine unglaubliche Bremse, obwohl die Leute echt spitzenmäßig waren. Nur weil es ihm halt nicht passt hat, dass da eine Frau komponiert hat.
0: Trotzdem führt Marie ein erfülltes, erfolgreiches Leben. Nach dem Tod ihres Mannes wird sie Schülerin und Vertraute des berühmten Komponisten und Pianisten Franz Liszt, schreibt aber unermüdlich selber weiter Stücke und gibt vielbeachtete Konzerte. Zum Beispiel spielt sie in Paris alle 32 Beethoven-Sonaten an 6 aufeinanderfolgenden Abenden.

Ab den 1890er Jahren veröffentlicht Marie mehrere Klavierlehrbücher, die in Frankreich bis heute als Méthode Chael bekannt sind. Als erste versucht sie, die Spieltechnik von der Beschaffenheit der menschlichen Hand herzuleiten und zu verbessern. Zusammen mit einem Psychiater unternimmt sie auch Experimente zum Tastenanschlag. Auch der berühmte Urwald-Doktor Albert Schweitzer übt nach der Méthode Chael.

0: 1925 stirbt Marie Chael im für die damalige Zeit stattlichen Alter von 78 Jahren. Und da sind sich die Autorinnen Susanne Wosnitzka und Raffaela Grommes sicher, nicht etwa verarmt und einsam, sondern wohlbekannt, geachtet und gut situiert. Das Vergessen setzt erst später ein. Und das sollte sich dringend ändern, meint Raffaela Grommes.
1: Ich finde durchaus ihre Klavierkonzerte und auch ihre Lieder unglaublich schön und ihre Kammermusik. Also sollte viel mehr gespielt werden, ist sehr, sehr zu Herzen gehend und jedes Werk auf seine Weise genießen.

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2: Mit Katrin Schmick, willkommen bei uns. Der Regen tat und tut gut, vor allem in den Waldbrandgebieten in der Eifel. Dann Olympia nach Rhein-Ruhr. Ja bitte, heute haben Landesregierung und Sozialpartner sich klar dazu bekannt. Und Post aus Flensburg, warum das Kraftfahrtbundesamt jetzt vielen Autofahrern schreibt. Wie sehr wir uns alle den Regen nach Regen gesehnt haben, zeigt vielleicht diese kleine Geschichte. Meine Mutter hat heute Geburtstag und sie meinte, heute das schönste Geschenk sei der Regen gewesen, von dem sie wach wurde. Die letzten Tage und Wochen waren hart, was Hitze und Trockenheit angeht, für Mensch und Natur. Vor allem die Waldbrände in der Eifel und im belgischen Hohenfennen haben es in sich. Und auch wenn der Regen geholfen hat, da muss noch mehr runterkommen. In Monschau, unweit der belgischen Grenze, mussten gestern 30 Menschen ihre Häuser verlassen. Zurück dürfen sie noch nicht. Zu gefährlich, sagt Einsatzleiter Philipp Krüger.
3: Wir halten auf jeden Fall die Evakuierung aufrecht aktuell noch. Zurzeit fahren wir wieder mehrfach erkunden, um die Lage genauer einschätzen zu können und werden uns mit diesem Wissen dann neu beraten.
4: In Kalterherberg, einem Ortsteil von Monschau, ziehen unterdessen dicke Rauchwolken zwischen den Fachwerkhäusern durch. Das Atmen wird schwieriger, beißender Gestank. Experten raten dringend, FFP2-Schutzmasken zu tragen. So auch der Waldbrandexperte vom Deutschen Feuerwehrverband Ulrich Cimolino.
5: Es brennt weiterhin im Boden und damit entsteht natürlich Kohlenmonoxid. Kohlenmonoxid breitet sich halt am Boden nach aus, kann sich in Senken sammeln und das ist eine latente Gefahr für den Menschen, weil das halt ein Atemgift ist.
4: Er sieht auch noch andere Problematiken.
5: Wenn man über diese Flächen geht, kann es sein, dass sich in diesen Böden Brandschächte gebildet haben, so eine Art Kamine. Und da kann man einbrechen.
4: Der Brand in Hürtgenwald im Kreis Düren, etwa 45 Kilometer Luftlinie entfernt, ist mittlerweile unter Kontrolle. Es gibt keine offenen Flammen mehr, aber die Feuerwehr ist noch beschäftigt mit dem Löschen von Brandnestern. In dem Ortsteil Gai sind alle evakuierten Bewohner mittlerweile zurück. Sie sind den zahlreichen Helfern dankbar, so auch diese Anwohnerin.
6: Die sind für uns einfach unsere Helden. Zum Beispiel unsere Nachbarin, sie sind zwei freiwillige Feuerwehrinnen. Sie haben 48 Stunden gearbeitet, alle Leute geholfen. Das war wirklich Hammer.
2: Die Waldbrandsituation in der Eifel, die Einzelheiten von Sophia Naim. Vor 4 Monaten konnten die Menschen in den 17 Gemeinden in Nordrhein-Westfalen darüber abstimmen, ob sich die Rhein-Ruhr-Region denn bewerben sollte für Olympia 2036, 40 oder 44. Vielleicht haben sie auch mitgemacht. Insgesamt waren 4 Millionen Menschen wahlberechtigt und am Ende war klar, Rhein-Ruhr oder besser Köln-Rhein-Ruhr will die Spiele. Heute nun hat die Landesregierung gemeinsam mit den Sozialpartnern, also Arbeitgebern und Gewerkschaften, eine gemeinsame Erklärung zur Bewerbung Köln-Rhein-Ruhr unterzeichnet und hat ja Baschek, WDR Landespolitik, weiß, was drin steht.
7: Olympische und Paralympische Spiele seien eine einmalige Chance für NRW. So steht es in der Erklärung. Dabei geht es vor allem um wirtschaftliche Effekte, die durch Investitionen entstehen könnten. Investitionen in Infrastruktur, Mobilität, Stadtentwicklung. Davon hätten auch die Unternehmen etwas, so NRW-Unternehmerpräsident Arndt Kirchhoff.
8: Wir reden hier über Investitionen, von denen nicht nur die Städte an Rhein und Ruhr, sondern unser ganzes Land während der Spiele und über Jahrzehnte hinaus profitieren würde.
7: Der Unternehmerpräsident hat heute die Erklärung unterzeichnet, gemeinsam mit dem Chef der Staatskanzlei, Nathanael Leminski, und dem Vorsitzenden des Deutschen Gewerkschaftsbundes NRW, Torben Albrecht. Der Gewerkschafter Albrecht erhofft sich neue Arbeitsplätze, sagt aber auch, die Spiele allein könnten nicht alles retten.
9: Ich glaube, diese Olympischen Spiele können aus meiner Sicht ein Baustein sein, um unseren Wirtschaftsstandort zu stärken und das ist uns natürlich als Gewerkschaften besonders wichtig, gute und neue Arbeitsplätze in der Region entstehen zu lassen.
7: Köln-Rhein-Ruhr ist als Standort für die Olympischen Spiele noch im Rennen. Die Bürgerbefragung im April hatte gezeigt, dass rund 2/3 der 1,4 Millionen Menschen, die abgestimmt haben, für die Bewerbung sind. Ende September wird der Deutsche Olympische Sportbund bekannt geben, welcher Standort für eine deutsche Bewerbung ausgewählt wird. Berlin, München oder Köln-Rhein-Ruhr.
2: Die Menschen in Deutschland sind im vergangenen Jahr weniger ins Ausland verreist und damit beginnen die Kurznachrichten heute mit Stefan Pössl.
10: Dafür gab es nach Angaben des Statistischen Bundesamtes bei Reisen mit Übernachtungen in Deutschland einen neuen Höchstwert. Beliebtestes Auslandsziel war Italien vor Österreich, Spanien, Frankreich und den Niederlanden. Die Aggressivität im Straßenverkehr nimmt nach einer repräsentativen Studie der Unfallforschung der Versicherer zu. Demnach fahren Männer impulsiver als Frauen und jüngere Menschen ruppiger als ältere. Zwischen Autofahrern und Radfahrern seien die Aggressionen relativ gleichmäßig verteilt. In Wales haben Familie und Freunde Abschied genommen von Bonnie Tyler. Bei der Trauerfeier wurden auch Songs der Sängerin gespielt. Bonnie Tyler war im Juli im Alter von 75 Jahren gestorben.
2: Falls Sie in den letzten Tagen Ihre Briefkasten geöffnet haben und sich gefragt haben, was, wieso schreibt ausgerechnet das Kraftfahrtbundesamt aus Flensburg mir? Dann keine Sorge, Sie sind nicht allein. Sie gehören zu insgesamt 200.000 Autofahrerinnen und Fahrern, die gerade angeschrieben werden. Was das Kraftfahrtbundesamt von Ihnen will, Matthias Hof aus der Wirtschaftsredaktion erklärt.
11: Das Schreiben, das gehört zur Fahrleistungserhebung 2026. Damit will das Bundesverkehrsministerium rausfinden, wie viele Kilometer die in Deutschland zugelassenen Fahrzeuge zurücklegen. Und mit den Daten, da soll es einfacher werden, Investitionen in Straßen und in Infrastruktur zu planen. Und dafür werden rund 200.000 Fahrzeughalter bundesweit zufällig ausgewählt. Übrigens, Fahrzeughalter ist ziemlich weit gefasst. Nicht nur klassische Pkw-Halter können Post bekommen, auch Halter anderer Fahrzeuge können angeschrieben werden, etwa von Fahrzeugen mit Versicherungskennzeichen. Das KBA, das nennt auf seiner Webseite auch E-Bikes, E-Scooter, Segways oder auch Krankenfahrstühle.
2: Bis ins nächste Jahr hinein sollen diese Briefe verschickt werden. Und wenn Sie einen Brief bekommen haben, Sie müssen da nicht antworten. Man möchte nur ein möglichst repräsentatives Ergebnis. Und wir kommen zum Wetter in Nordrhein-Westfalen. Katharina Gollen ist da aus dem WDR-Wetterteam. Um die Waldbrände in NRW sicher und dauerhaft zu löschen, bräuchten wir jetzt wochenlang Landregen, sagen die Experten, du wahrscheinlich auch. Machen wir mal einen Anfang. Wie geht es in den Sachen Regen weiter?
12: Also morgen früh überquert uns nochmal ein neues Regengebiet. Das heißt, morgen früh und auch der Vormittag, die werden ziemlich regnerisch. Das ist meistens so leichter Sprühregen, den wir da abbekommen. Und am Nachmittag geht es auch schon wieder in Schauer über. Das heißt, da gibt es auch wieder längere trockene Phasen. Das Ganze gibt es morgen bei 15 bis 23 Grad. Am Mittwoch fällt dann noch mal verbreitet Regen und da könnte zumindest gebietsweise auch noch mal ein bisschen kräftiger Regen mit dabei sein.
2: Aber so ein richtig dicker, lange, wochenlanger Landregen wahrscheinlich eher nicht. Vielen Dank, Katharina. Das war der Tag um 6. Ich bin Katrin Schmick.
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2: Schön, dass Sie eingeschaltet haben. Nehmen wir uns gemeinsam 2 Stunden Zeit für schöne Musik und ich finde wieder interessante Themen. Guten Abend, ich bin Annette Hager und hier lassen die Bill Wymans Risen Kings die Bude schwingen oder den Bär steppen. So lautet sinngemäß der Titel. So Join is Jumping.

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1: Ein Ex-Rolling Stone auf musikalischer Zeitreise. Bill Wyman mit seinen Rhythm Kings und einem Harlem Swing-Klassiker aus den 30ern. Sie haben es eben in den Nachrichten vielleicht gehört, die Aggressivität im Autoverkehr nimmt nicht nur gefühlt zu. Raser in der Innenstadt, da muss es nicht um testosterongesteuerte Wettrennen gehen wie am Wochenende in Dortmund. Gefährlich ist dieses Phänomen allemal und eben männlich. Warum eigentlich und was wären geeignete Gegenmittel? Das ist gleich ein Thema bei uns. Natürlich haben auch wir gefühlt Brandgeruch in der Nase und wir lassen uns erzählen vom gestrigen Tag im Fotografieforum der Städteregion Aachen. Wir neigen das Ohr gen Monschau und sprechen auch über Brand und Vorsorge im Moor. All das und mehr heute in diesen Resonanzen bei WDR3.

0: From Russia with Love, bei uns besser bekannt als Liebesgrüße aus Moskau, das Jazzquartett Pure Desmond war das. Besonders an den Wochenenden, in den letzten Sommerwochen vor allen Dingen, haben das viele erlebt, wenn man in einem angesagten Stadtteil abends auf der Terrasse einer Kneipe oder eines Restaurants sitzt, gehört selbst in beschaulichen Straßen dieses Geräusch nicht selten dazu. Raser und Motorprotzerei, lautes PS-Posen, sowas wie Auspuff, Mansplaining ist nervig, ich finde nah an der Körperverletzung, aber wirklich gefährlich werden die Jungs, wenn sie sich in der Stadt ein Wettrennen liefern. So wurde am Wochenende in Dortmund abends kurz nach 21 Uhr ein 13-jähriger Junge beim Überqueren einer Straße erfasst, ganz knapp an der Vollkatastrophe vorbei, sagt die Polizei über den zum Glück nicht lebensgefährlich verletzten Teenager. Ermittelt wird gegen zwei Fahrer, 23 und 27 Jahre alt. Um darüber zu sprechen, haben wir Boris von Hesen eingeladen. Er ist Wirtschaftswissenschaftler, arbeitet als Männerberater und hat mit männlichem Rollenverhalten als Leiter eines Jugendhilfeträgers ganz praktisch zu tun und hat darüber zwei Bücher geschrieben. Jetzt ist er für uns am Telefon. Hallo, Herr von Hesen.
1: Ich grüße Sie, Frau Hager.
0: In Ihrem Buch Was Männer kosten, da haben Sie aufgelistet, wo Männer überall die dunklen Statistiken anführen, bei Sucht, in Gefängnissen, Gewaltdelikten oder eben bei schweren Unfällen. Und daraus ist dann das zweite Buch entstanden, Mann am Steuer. Sie würden mir wahrscheinlich keine Verallgemeinerung vorwerfen, weil ich von Männern geredet habe, die solche Unfälle verursachen und mit abgesägtem Auspuff die Ausgehmeile runterdröhnen.
1: Nein, das würde ich Ihnen auf keinen Fall vorwerfen. Und die Statistik spricht da auch eine sehr deutliche Sprache. Sowohl die Autoposer und vor allen Dingen die illegalen, die Menschen, die illegale Autorennen veranstalten, sind fast ausschließlich, fast zu 100% Männer.
0: Sie beschreiben in Ihrem Buch, wie ein Autokonzern auf seiner Website mit einem Button wirbt, über den man den Klang, also Mann mit Doppel-N, den Klang eines PS-starken Wagens hören kann. Woher kommt diese offenbar ja verbreitete Vorliebe für dieses Geräusch, diesen Lärm für Motor und Auto?
1: Ja, ich würde sagen, das ist der gleiche Ursprung, der am Ende auch zu diesen schrecklichen illegalen Autorennen führt. Da ist das Automobil wie so eine Forterzählung der patriarchalen Geschichte. Sei stark, sei laut, sei dominant, sei konkurrenzorientiert. Und das bis auf die Spitze getrieben führt dann zu dem Besitz dieser Fahrzeuge, zu diesen Autorennen und dann leider schrecklichen Fällen zu solchen Unfällen wie letztes Wochenende in Dortmund.
0: Dass diese Autobegeisterung Folgen hat, das ist ja Thema Ihres Buches im Untertitel, wie das Patriarchat die Verkehrswende blockiert, weil es auch Männer sind, die verkehrspolitische Entscheidungen treffen. Aber bleiben wir mal beim Verhalten. Wo zeigt sich das noch, dieses männliche Verhalten? Wie sicher ist das geschlechtsspezifisch? Frauen fahren ja zuweilen auch gern schnell.
1: Ja, es ist schon ziemlich deutlich. Also es gibt eine sehr starke Statistik. Wenn innerorts mehr als 50 Kilometer pro Stunde zu schnell gefahren wurde, dann saß in 95% der Fälle ein Mann am Steuer. Also diese richtig extremen Überschreitungen sind schon wirklich sehr männlich. Und das ist auch kein Wunder, weil die besonders leistungsstarken und großen und lauten Fahrzeuge sind auch viel, viel stärker auf Männer zugelassen. Fahrzeuge über 600 PS sind über 90% auf Männer zugelassen. Und ja, mit solchen Fahrzeugen werden dann diese Rennen veranstaltet. Mhm. Das ist ein untrennbar verbundener Zusammenhang.
0: Eben in den Nachrichten wurde eine Studie zitiert, die auch sagt, die Aggressivität hat zugenommen, eben vor allen Dingen von Männern, junge Männer mehr als alte Menschen. Man lernt in Ihrem Buch ja ein ganz neues

0: Vokabular kennen, wie autonormativ, das Auto als Normalität, oder Petromaskulinität, das mit Sprit verbundene männliche Selbstverständnis. Sie schreiben, die Dekonstruktion automobiler, patriarchaler Strukturen ist Grundvoraussetzung für den Umbau der Mobilität in dem Land. Das heißt, es sind nicht nur die Fahrschulen, an denen man ansetzen müsste. Wo noch? Es geht nicht nur um die Fahrerei an sich.
1: Ja, es geht, denke ich, schon seit ganz früh an, dass wir diese ungesunden männlichen Rollenbilder, die uns einflüstern, die wir scheinbar zu sein haben, um anerkannt zu sein als Mann in dieser Gesellschaft, zu dekonstruieren. Es fängt in Kindergärten an. Aber dann geht es natürlich relativ schnell, wenn wir in die Mobilität schauen. Sie haben es erwähnt, in die Fahrschulen. Da kann man ganz viel machen, kommunikativ, indem man diese Statistiken dort diskutieren lässt. Die beeindrucken ja, das erlebe ich ja in meinen Veranstaltungen. Und natürlich das Tempolimit. Das Tempolimit wäre auch eine pädagogische, gesamtgesellschaftliche, positive Maßnahme, um sich diesem Thema zu widmen. Alles vereinzelt reicht nicht, aber in der Summe, wenn man verschiedene Maßnahmen ergreift, dann kann das meiner Überzeugung nach wirken. Aber es dauert natürlich, es geht nicht von heute auf morgen, ohne Frage.
0: Das heißt, es müsste in Fahrschulen ja sowas wie geschlechtsspezifischen Unterricht geben, dass Männer nochmal anders angesprochen werden?
1: Ja, auf alle Fälle. Also die müssen nicht unbedingt getrennt werden in den theoretischen Fahrstunden.
0: Nö, klar.
1: Aber man müsste darüber sprechen. Und ich bin auch tatsächlich eingebunden beim Bundesverband der deutschen Fahrschulen. Die haben mich auch gebucht für eine Veranstaltung, wo ich darüber geredet habe. Und die sind da sehr, sehr, sehr stark für sensibilisiert und offen dafür, dieses Thema mit in die Fahrstunden mit reinzubekommen.
0: Sie machen sich ja auch stark für eine lebenslange Mobilitätsbildung, weil einmal Fahrschule eben nicht mehr reicht. Hatten Sie denn schon auch Raser in der Beratung? Ich frage mich ja oft, was sagt man denen? Womit können Sie die erreichen?
1: Ja, also die tatsächlich bei mir landen, weil sie zugewiesen von den Gerichten, die haben schon ein gewisses Schuldbewusstsein und ein klares Interesse daran zu arbeiten, weil sie wollen ihren Führerschein zurück. Von daher ist hier eine gute Grundlage gelegt, um ins Arbeiten zu kommen. Schwieriger wird es mit Männern, die wegen anderen Kontexten bei mir sind. Und wir kommen dann aufs Autofahren zu sprechen. Und sie sind da sehr festgefahren. Da dauert es natürlich ein bisschen. Aber auch da kann man wirklich viel erreichen, wenn man ihnen diese Statistiken zeigt. Die Zulassungszahlen, die Unfallzahlen, die Verkehrstoten. Überall sind Männer nicht nur die Täter, sondern auch in den allermeisten Fällen häufiger die Opfer.
0: Ja, darum geht es Ihnen ja auch. Das ist ja nicht nur eine Schuldzuweisung. Aber jetzt ist ja, Sie haben gesagt, das Patriarchat und andere Männerbilder. Wir leben jetzt in einer multiplen Krisenzeit, in der Machos und Patriarchen aber gerade eigentlich eine Hochzeit erleben. Oder hoffen Sie, das ist das letzte Aufbäumen?
1: Ja, ich hoffe tatsächlich, dass es so ein Rückzugsgefecht des Patriarchats ist. Weil wir sehen ja, was passiert, was sie verzapfen an irgendwelchen Fronten oder in den USA oder auch teilweise hier in Deutschland, dass diese ungesunden Verhaltensweisen extreme Schäden nach sich ziehen. Und ich plädiere für eine nachhaltige Männlichkeit. Das ist ein Ansatz des Bundesforums Männer aus Berlin, das einfach sagt, dass wir genau diese Verhaltensweisen kritisch reflektieren müssen und gesunde, lebenslange, gute Beziehungen befördern müssen und natürlich auch einen Schutz des Planeten mit in Männerbild mit reinbringen müssen. Und dazu gehört natürlich auch ein Umbau des Verkehrswesens und unserer eigenen Automobilität dazu.
0: Sie machen sich stark für eine feministische Verkehrspolitik. Gemeint ist eine Verkehrspolitik, die eben alle Verkehrsteilnehmer gleichberechtigt mitdenkt. Das ist schon mutig oder soll man sagen verträumt in diesen Zeiten, in denen es viele Rollbacks gibt, feministische Außenpolitik nachhaltig gebasht wurde und Söder feiert, dass das Verbrenner aus vom Tisch ist und die Wirtschaft endlich wieder wachsen kann. So seine Lesart. Wo sehen Sie denn Licht am Horizont dafür? Was macht Ihnen Hoffnung?
1: Also Hoffnung macht mir tatsächlich, wenn ich in Veranstaltungen mit Menschen zusammenkomme und sage, es geht hier um Gerechtigkeit. Wenn ich über eine feministische Verkehrswende rede, geht es um eine gerechte Verkehrswende, wo alle Menschen, die in diesem Land leben, einen entsprechenden Einfluss haben und nicht nur eine Geschlechtergruppe, nämlich die Männer, meistens in der Wirtschaft und Politik die älteren, weißen Männer. Deswegen finde ich es wichtig, dass wir eine gerechte Verkehrspolitik haben. Und die ist nun mal eine feministische, wo Chancengleichheit herrscht und alle Menschen mitgedacht werden. Und von daher lasse ich mich gerne verträumt nennen oder visionär, revolutionär, ist mir egal. Ich merke einfach, wenn ich mit den Menschen ins Gespräch komme, und da sind auch teilweise überzeugte Autofahrende dabei, dann kommen die ins Nachdenken, wenn sie die Zahlen von mir präsentiert bekommen, auf eine wertschätzende Art, ja.
0: Die kann man alle nachlesen in Ihrem Buch über Raser, Poser und gefährliches, meist männliches Fahrverhalten. Danke für Ihre Zeit, Boris von Hesen. Mann am Steuer, wie das Patriarchat die Verkehrswende blockiert, heißt sein Buch. Es ist bei Heine erschienen. Vielen Dank.

Benjamin Gibbard mit Lily. Der österreichische Sinti-Gitarrist Dino Schneeberger und sein Trio kredenzen jetzt Erfrischendes, Leichtes unter dem Titel Frische Minze.

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2: Die US-Schauspielerin Hayden Panettiere ist tot. Sie war unter anderem für ihre Rollen in den Serien Heroes und Nashville und dem Horrorfilm Scream 4 bekannt. Die ehemalige Verlobte des Ex-Box-Weltmeisters Wladimir Klitschko starb mit 36 Jahren, melden mehrere US-Medien wie ABC oder Fox News. Die Umstände ihres Todes sind unklar. Panettiere hatte offen über ihre Probleme mit Alkoholabhängigkeit und Depressionen gesprochen, auch nach der Geburt ihrer Tochter im Jahr 2014. Sie hatte Klitschko das vollständige Sorgerecht für ihre Tochter überlassen. Die Rheinische Friedrich-Wilhelms-Universität Bonn ist erneut unter den besten Hochschulen der Welt. Als einzige Universität aus Nordrhein-Westfalen ist Bonn in der Top 10 des weltweiten Shanghai-Hochschul-Rankings vertreten. Dort belegt die Uni Platz 69. Drei weitere deutsche Hochschulen liegen noch weiter vorn, die TU und LMU München sowie die Uni Heidelberg. Dominiert wird die Liste von US-Elite-Unis. Auf den ersten Plätzen liegen Harvard, Stanford und das MIT. Das Ranking bewertet vor allem Forschung, etwa Nobelpreise, viel zitierte Wissenschaftler und Publikationen. Kritiker bemängeln, dass die Qualität der Lehre kaum berücksichtigt werde. In Wales haben Familie, Freunde und Fans Abschied von Bonnie Tyler genommen. Bei der Trauerfeier in Swansea standen das Leben und die Songs der britischen Rocksängerin im Mittelpunkt, darunter It's a Heartache und If I Sing You a Love Song. Im Verlauf des Trauergottesdienstes erklangen außerdem ihr Hit Total Eclipse of the Heart sowie der Song Bridge Over Troubled Water von Simon & Garfunkel. Mehr als 1000 Menschen verfolgten die Zeremonie vor Ort auf einer Leinwand. Fans konnten auch in einem Internet-Livestream teilnehmen. Bonnie Tyler, bekannt für ihre Reibeisenstimme, war Anfang Juli mit 75 Jahren in Portugal gestorben.
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amerikanischer Jazz mit schwedischem Akzent. Monika Zetterlund war das, eine der großen europäischen Jazzsängerinnen. Sie arbeitete mit Musikern wie Stan Getz und Bill Evans. Und hier sang sie ein schwedisches I New York, übersetzt ganz einfach in New York. Die folgende Stimme kommt aus Frankreich. Tivayo lädt ein. My house is your home.

0: Ein französischer Sänger, Songwriter und Gitarrist, der erstaunlich amerikanisch klingt. Soul, Blues, Gospel und Folk der 60er und 70er Jahre prägen seine Musik. Das war Tivayo mit einer schönen Einladung. My House is Your Home.
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0: Von den nationalistisch-konservativen Eliten in Kroatien wird er geschnitten. In der internationalen Literaturszene hochgeschätzt, der kroatische Schriftsteller Slobodan Schneider. Er war politischer Kolumnist und Theaterintendant in Zagreb und wurde bekannt durch sein Stück Der kroatische Faust. Sein 2019 bei Zollner erschienener Roman Die Reparatur der Welt wurde in viele Sprachen übersetzt und mehrfach ausgezeichnet. Jetzt lässt er in seinem neuen Roman Engel des Verschwindens am Beispiel eines Mietshauses und seiner Bewohner die Geschichte des 20. Jahrhunderts vorbeiziehen. Anhand seiner Protagonisten versucht er zu ergründen, wie Erinnerungen und Verdrängungen funktionieren. Ein hochaktueller Roman. Gerhard Klaas hat ihn gelesen.
2: Manche Romane erzählen Geschichten über Heldenfiguren. Der kroatische Schriftsteller Slobodan Schneider wählt in seinem neuen Roman einen anderen Weg. Anfangs erzählt ein Mietshaus in Zagreb in der ersten Person. Ein Haus, das sieht, wer einzieht, wer verschwindet und wer nie wieder zurückkehrt.
3: Heute geht die Frist zu Ende, also die 48 Stunden, innerhalb derer die Serben in bestimmten Stadtteilen ihre Wohnungen verlassen müssen. Ich liege innerhalb der Demarkationslinie, deshalb dürfen in mir keine Serben mehr wohnen. Unsere Mieter ziehen heute alle um. Alles muss vor Einbruch der Dunkelheit erledigt sein, denn danach dürfen sich besagte Serben überhaupt nicht mehr auf der Straße blicken lassen.
2: Nach der Verfolgung der Serben wird das Haus Zeuge der Entrechtung und Deportation seiner jüdischen Bewohner, erlebt die deutsche Besatzung und schließlich den sozialistischen Neubeginn. Es wird zum Gedächtnis eines Landes, dessen Geschichte von Gewalt und ideologischen Brüchen geprägt ist. Im späteren Verlauf der Geschichte geht die Chronistenrolle auf eine Frau über, Anda Berilo. Sie wächst als einfache Dienstbotin auf, schließt sich Titos Partisanen an und wird zu einer Figur, die nie aufhört, Fragen zu stellen, auch den eigenen Leuten gegenüber. Schneiders Figuren sind nicht bloß Opfer der Geschichte, sie treffen Entscheidungen. Während sich Anda für den Widerstand entscheidet, schließt sich der Hausmeister Miele der faschistischen Ustascha an. Dennoch zeichnet Schneider keine einfachen Gut- und Böse-Bilder. Er interessiert sich für die Mechanismen, die Menschen in den Nationalismus treiben und für die Charaktere, die sich ihm widersetzen. Dabei präsentiert der Roman an vielen Stellen einen überraschenden Humor. Als Anda ihrem späteren Geliebten zum ersten Mal begegnet und die Polizei Jagd auf ihn macht, kommentieren ausgerechnet die Tiere im Zoo das Geschehen.
3: Der junge Mann legte ihr ein Blatt Papier in den Schoß. Sie hob es sofort auf. In diesem Augenblick drang irgendwo von den Bisons und Kamelen her ein durchdringendes Pfeifen, und Anda sah, wie drei Männer auf ihre Bank zuliefen. Es gelang ihr noch, den Zettel in das Buch zu stecken, der junge Mann sprang über die Bank und verschwand im Wald. Jedes Lebewesen in seinem Käfig beobachtete die Szene auf seine Art. Am trägen Gähnen des Löwen sah man, dass er Dilettanten, also die Polizisten, verachtete. Die Affen bezeugten dem Flüchtling ihre Sympathie. Sie waren ja seine nächsten Verwandten. Die jagen einen Menschen, dachte Anda.
2: Mit besonders viel Spott überzieht Schneider Figuren wie den Ustascha-Führer Pavelic, der 1945 noch im Angesicht der Niederlage seine Anhänger auffordert, bis zum letzten Mann zu kämpfen, um sich wenige Stunden später, getarnt in Frauenkleidern, selbst auf die Flucht vor den Partisanen zu begeben. Solche Momente nehmen der Geschichte nicht ihre Grausamkeit. Im Gegenteil, sie zeigen, wie absurd jede Diktatur letztlich wirkt und wie sehr sich Schneider über die Selbstgewissheit der Mächtigen lustig macht. Dabei unterscheidet er sehr wohl zwischen dem jugoslawischen Sozialismus, dessen Umsetzung er kritisiert, und der nationalistischen Engstirnigkeit, die er grundsätzlich ablehnt. Auch Anda bleibt nicht bei der Heldenerzählung des Partisanenkampfes stehen. Sie hinterfragt die Rache der Sieger. In einem Brief an Tito zieht sie schonungslos Bilanz.
3: Wir haben viele Menschen ohne Gerichtsurteil hingerichtet. Wir sind aus den Wäldern gekommen mit einem so großartigen moralischen Kapital, dass uns das Volk vertraute wie keiner Herrschaft zuvor. Hätten wir die Freiheit sich einfach entfalten lassen, wäre unsere Macht stärker gewesen. Ich glaube nicht, dass die Schlächter und Lagerwärter hätten ungestraft davonkommen sollen, aber unter ihnen gab es solche und solche. Auch wenn einige von ihnen entkämen, hätte man doch vielen von den Übriggebliebenen die Chance geben können, Menschen zu werden. Ich weiß, es ist schwer, sich mit einem solchen Gegner zu verbrüdern. Aber was ist schon einfach?
2: Engel des Verschwindens erzählt weit mehr als kroatische Geschichte. Der Roman handelt von Europa, von der Versuchung, komplexe Wirklichkeit auf nationale Mythen zu reduzieren. Von der Bereitschaft, Nachbarn zu Feinden zu erklären und von der Frage, wie schnell Demokratien in autoritäres Denken zurückfallen können. In einer Zeit, in der Nationalismus, Militarisierung und Männlichkeitskult wieder Konjunktur haben, erinnert Schneider daran, wohin solche Entwicklungen führen können. Nicht mit erhobenem Zeigefinger, sondern mit Ironie, großer erzählerischer Kraft und einem tiefen Vertrauen in die Literatur als Ort des Erinnerns.
0: Sagt Gerhard Klaas über den Roman Engel des Verschwindens von Slobodan Schneider. Übersetzt aus dem Kroatischen von Matthias Jakob und Rebecca Zeinzinger. Erschienen im Zollner Verlag. Das Buch kostet 28 Euro.

0: Fado Jazz ist der programmatische Titel seines Albums. Darauf verweist der portugiesische Pianist Julio Resende unter anderem mit diesem Stück, dass Fado nicht immer tiefschwarz sein muss. Fado Major Improvisado. Superhelden im Weltall, das klingt erstmal nach viel Effekt, großen Schlachten und noch größeren Explosionen. Die neue Serie Lanterns des amerikanischen Senders HBO geht einen überraschend anderen Weg. Sie verbindet das Comic-Universum von Green Lantern mit einem düsteren Kriminalfall, fast ein bisschen True Detective mit Superkräften. Lanterns umfasst 8 Folgen. Nach dem Auftakt heute erscheinen die weiteren 7 im Wochenrhythmus. Ein neuer Versuch also, den Superheldenstoff nicht nur als Spektakel, sondern als erwachsene Crime-Thriller zu erzählen. Ob das funktioniert, Antje Sieb gibt uns einen Einblick.
1: Irgendwas stimmt hier nicht. Das spüre ich.
2: Eine Schießerei im Footballstadion einer Kleinstadt mitten im ländlichen Nebraska. Das ist das Setting, in dem Green Lantern Hal Jordan, gespielt von Kyle Chandler, seine Superkräfte auspackt.
1: Hal Jordan, Green Lantern.
2: Wenig erfreut über den Besuch der Space Cops in ihrem Revier ist Sheriff Carey, sagt Darstellerin Kelly MacDonald am roten Teppich der Showpremiere. Die Polizistin möchte ihren Job gern selbst machen und ahnt schon, dass es Ärger geben könnte.
3: When the lanterns arrive, she sees that they're trying to do her job and she wants them out of the way. I think she sees that they're gonna be trouble.
4: Das ist meine Stadt. Und sie sind eine große Nummer. Kapiert? Sie mir verdammt nochmal nicht in die Quere.
5: It's a cop show where the cops have superpowers. I don't think it's a superhero show.
2: Eine Krimiserie, in der die Cops oder besser gesagt die Space Cops Superkräfte haben. Das ist Autor Damon Lindelofs Beschreibung der neuen Show. Ein Green Lantern braucht für seine Superkräfte keine genetischen Besonderheiten, aber Furchtlosigkeit und einen grünen Ring. Mit dessen Energie und der nötigen Vorstellungskraft lässt sich alles Mögliche realisieren. Eine Flugeinlage, ein bubbleförmiges Schutzschild gegen allerlei Unheil oder was dem Ringträger sonst noch so einfällt.
6: Wer finsteren Mächten sich verspricht, der hüte sich vor Green Lanterns Licht.
2: Allerdings nur, wenn der Ring regelmäßig mit Hilfe der grünen Laterne nachgeladen wird. Und ein bisschen Training schadet auch nicht. Deshalb geht Nachwuchs-Space-Cop John Stewart, gespielt von Aaron Pierre, bei Hal Jordan in die Lehre.
7: Kommen wir zu einer neuen Lektion. Nimm den Ring. Und flieg?
8: Nur flieg?
7: Es tut mir leid. Flieg bitte!
2: Die beiden und ihre nicht ganz einfache Beziehung, das sei der Kern der Serie, sagt Autor Tom King.
9: The relationship between Hal and John. That's what this show is about. That's the heart of it.
2: Und noch eine Beziehung ist wichtig, die zwischen John Stewart und seinen Eltern. Denn die sind so versessen darauf, ihren Sohn zum furchtlosen Space Cop zu machen, dass sie ihm regelmäßig à la Wilhelm Tell Äpfel vom Kopf schießen. Das ist ein bisschen verstörend. Die Grundstimmung von Lanterns ist eher düster. Hal Jordan alias Kyle Chandler lässt seine Midlife-Crisis ausgiebig an seinem Trainee aus, hat aber genug Charme und komisches Talent, um dabei sympathisch zu bleiben.
10: Ich hätte sterben können.
7: Ich sollte dich trainieren, ich trainiere dich.
2: Aaron Pierre als Nachwuchs-Lantern John Stewart kommt deutlich heldenhafter rüber als sein widerwilliger Mentor und die Kombination der beiden funktioniert. Auch wenn MacDonald als latent entnervte Polizeichefin eines höchst schrägen Orts in Nebraska den beiden Space Cops ein kleines bisschen die Show stiehlt. Ganz ohne Superkräfte. Nicht die ganze Staffel ist gleich stark, aber die erste Folge von Lanterns ist ein gelungener Serienauftakt.

die kanadische Sängerin und Gitarristin Thérèse Monkalm, I Want to Be Around. Und damit nähern wir uns hier allmählich WDR aktuell. Ich bin Annette Hager und begrüße Sie hier wieder danach um 19.04 Uhr. Und dann ist Monschau auch Thema bei uns. Schutz von Kulturgütern und Schutz und Prävention vor Bränden. Was lehrt uns der Brand im Moor? Gern also. Bis gleich.

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0: 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Es ist 19 Uhr. 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
2: Die Nachrichten mit Stefan Pössl. Guten Abend.
3: Für unsere Einsatzkräfte ist das eine außergewöhnliche Belastung. Sie ist nicht nur mental außergewöhnlich belastend, die Situation, sondern auch körperlich.
2: Monschaus Bürgermeisterin Krämer hat sich bei der Feuerwehr des Ortes bedankt für den Einsatz im Brandgebiet Hohes Venn. Auch Monschaus Feuerwehrchef Krüger spricht von einem kräftezehrenden Einsatz. Neben den Löscharbeiten geht es auch darum, die Lage ständig im Blick zu haben.
4: Es sind mehrere Helikopterflüge geschehen, nicht um Brände zu bekämpfen, sondern um mit einer speziellen Kamera Brandherde auf belgischer Seite zu lokalisieren und eine genaue Messung vorzunehmen.
2: Krüger sagte, für morgen seien starke Winde mit einzelnen starken Böen vorhergesagt. Das sei eine ganz neue Lage, auf die man sich vorbereite. Der russische Oppositionspolitiker Lew Schlossberg muss über 11 Jahre ins Gefängnis. Ein Gericht sprach ihn wegen Diskreditierung der Armee schuldig. Schlossberg hatte den Ukraine-Krieg immer wieder kritisiert. Seine Partei Jabloko darf außerdem nicht bei der Parlamentswahl antreten. Das hat heute ein anderes Gericht bestätigt. Mehr von Björn Blaschke.
5: Das Argument, Jabloko habe sich zahlreicher Gesetzesverstöße schuldig gemacht, darunter Urheberrechtsverletzungen, Unterstützung aus dem Westen und undurchsichtige Finanzierung. Vor allem aber ist Jabloko die einzige Partei, die offen Russlands Krieg gegen die Ukraine ablehnt. Und damit die Politik von Kreml-Chef Wladimir Putin.
2: Und auch das ist Thema. Die UV-Strahlung hat in Europa in den vergangenen Jahren teils um 20% zugenommen, was das Hautkrebsrisiko erhöht. Das liegt nach Ansicht von Experten daran, dass es weniger Wolken gibt, unter anderem wegen des Klimawandels. Die Bundeswehr ist so groß wie seit 13 Jahren nicht mehr. Ende Juli zählte die Truppe rund 186.700 Soldaten, etwa 3.700 mehr als im Vorjahr. Auf dem Vulkan Ätna in Sizilien ist ein Tourist aus den USA von einem Blitz getroffen worden und gestorben. Der Mann war während eines Gewitters in einem eigentlich gesperrten Bereich unterwegs. Ein Bochumer Hallenbad und ein Dortmunder Seniorenheim werden seit einiger Zeit mit besonderer Energie versorgt. Sie wird aus Abwasser gewonnen. Diese Aquathermie deckt jeweils 70% des Energiebedarfs. Wasserverbandschef Petzel sagt, es werde bisher nur zu wenig genutzt.
6: Angesichts der weltpolitischen Verwerfungen ist es nun wirklich so, dass wir einen echten Schatz im Abwasser haben und den viel zu wenig nutzen und damit dieses Thema Energieautarkie und Unabhängigkeit von Energielieferungen aus anderen Ländern viel stärker bespielen müssten.
2: Weitere Aquathermine-Projekte sind in NRW in Planung. Und das Wetter in Nordrhein-Westfalen, am Abend noch einzelne Schauer, in der Nacht klingen sie ab. Am Morgen allerdings wieder neue Regen. Tiefstwerte 15 bis 10 Grad. Morgen immer wieder Regen, in Gummersbach bis 19 Grad, in Gütersloh bis 21 und in Viersen bis 22 Grad. Das war WDR aktuell.
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7: Nochmal begrüße ich an diesem Vorabend Annette Hager und ich habe im Ohr, und wir haben es natürlich auf Band, was mir hier vor 2 Wochen einer der weltweit renommiertesten Waldbrandexperten auf die Frage geantwortet hat, ob wir uns hier in Deutschland und NRW sicher wähnen können vor Waldbränden.
8: Wir erleben jetzt die dritte Hitzewelle, die Trockenheit in vielen Teilen Deutschlands hält an. Niederschläge fallen nicht überall in gleichem Umfang. Und da haben wir schon ein Problem, dass auch unsere Wälder zunehmend periodisch austrocknen und dann in dieser Zeit sehr stark gefährdet sind.
7: sagte vor zwei Wochen hier Johann Georg Goldammer, Leiter des Global Fire Monitoring Centers. Und jetzt haben wir erlebt, wie schnell aus Gefährdung Gefahr geworden ist und das, was wir mit Schrecken in Frankreich und Spanien beobachtet haben, plötzlich ganz nah ist. Wir neigen das Ohr gen Monschau und fragen nach bedrohter Kultur und künftigen Brandschutz im Moor. Klassische Musik auf dem Handy, Bach und Mozart auf TikTok. Was den Älteren vielleicht befremdlich vorkommt, ist für das jüngere Publikum vielleicht auch in diesem Bereich der Ort für den Erstkontakt. Zu einer TikTok-Kampagne, initiiert vom Star-Pianisten Lang Lang, erwartet sie bei uns eine erste Bilanz gegen 7:45 in dieser Radiostunde, in der sich hier erst einmal zwei Generationen brasilianischer Musik treffen, Sängerin Paula Morelenbaum und Bossa Nova-Legende João Donato.

0: Aha, der Frosch heißt dieses Stück von Joao Donato hier zusammen mit Paula Morelenbaum zu hören. Ein lustvolles Spiel mit Klang, Rhythmus, Silben und Wortassoziationen. Die Stimmen werden da selbst zum Percussion-Instrument. Endlich Regen heute, nicht viel, aber ein bisschen Erleichterung hat es gebracht, auch in der Region um Monschau, wo gestern noch 30 Menschen hatten evakuiert werden müssen und es auch weiterhin sind. Keine wirkliche Bedrohung für die Fachwerkhaus-Altstadt, aber Sorge um die Kulturstätten, wie zum Beispiel das renommierte Fotografieforum der Städteregion Aachen. Erst letzten Sonntag wurde da die Ausstellung Mysterium der Paare mit Werken namhafter Fotografen neu eröffnet. Meine Kollegin Claudia Dichter konnte heute Mittag hier auf WDR 3 in der Westart die Leiterin des Hauses, Nina Mika Helfmeier, sie ist auch Leiterin der Stabsstelle für Kultur der Städteregion, nach ihrem Befinden und dem Stand der Dinge fragen.
1: Das war ein sehr schrecklicher Tag gestern und Nacht, weil zwar die Altstadt von Monschau ist 15 Kilometer etwa von diesem Brandherd auf der belgischen Seite entfernt, aber nicht desto trotz, so ein Ereignis, eine Naturkatastrophe macht mit einem schon was aus. Und natürlich können Künstler und Künstlerinnen, Leihgeber, die uns die Arbeiten zur Verfügung gestellt haben, diese Entfernung zwischen dem Brand und der Altstadt nicht so richtig einschätzen. Und es waren ganz viele Anfragen, Anrufe, E-Mails von Künstlern und Künstlerinnen, die mit uns zusammengearbeitet haben, volle Sorge. Und natürlich einige Leihgeber waren auch besorgt um ihre Leihgaben, die wir jetzt in der aktuellen Ausstellung haben.
2: Genau, weil in der Ausstellung gibt es sowohl sozusagen die Originale, die Vintage Prints, die richtig wertvollen Arbeiten, aber auch Modern Prints. Was haben Sie mit diesen Vintage-Arbeiten gemacht?
1: Also wir haben mit meinen Kolleginnen vor Ort, Manuela Schellhöhe, die Arbeiten eingepackt und ich habe sie dann gesichert als Vorsichtsmaßnahmen, weil das auch dieses Versicherungsschutz das auch uns genau vorschreiben, nach Aachen gebracht und jetzt werden sie wieder nach Monschau gebracht und denen die Ausstellung selbst an den Stellen, alten Stellen angebracht. Und normalerweise war auch gestern das Haus geöffnet. Es wird auch am Dienstag, wenn die Lage sich nicht verschlechtert, zwischen 14 Uhr und 17 Uhr für die Besucher zugänglich sein. Und wir haben am Wochenende fast 400 Besucher und Besucherinnen gezählt. Das ist schon, es macht mit einem was aus. Diese irrationale Situation, es fühlt sich unwirklich an, es riecht nach Rauch, auch wenn das jetzt nicht unbedingt diese Rauchentwicklung uns beeinträchtigt in der Arbeit. Aber es zeigt, wie fragil das Leben ist. Und es zeigt, dass so ein Ereignis alles zunichte machen kann.
2: Wenn aber, also das, die Feuer, die sind weit weg, aber Sie haben gerade das Thema Rauch schon angesprochen, weil Rauch und Ruß sind ja wirklich auch ein Problem, die breiten sich ja auch aus der Ferne aus. Wie haben Sie das Fotografieforum da geschützt? Klar, wahrscheinlich alle Fenster zu, aber macht man dann die Klimaanlage an oder macht man sie eher aus? Also wie macht man quasi schottendicht?
1: Ja, also wir haben vorsichtshalber, also diese Rauchentwicklung hat uns wirklich nicht beeinträchtigt in der Arbeit, aber vorsichtshalber haben wir Fenster zugemacht und natürlich auch Abzughauben aufgestellt, die erstmal zu einer Luftzirkulation innerhalb des Hauses beigetragen haben. Das war mehr eine Vorsichtsmaßnahme und heute wird dann natürlich auch weiter an den Lüftungsanlagen gearbeitet, Türe auf, Fenster auf, wenn die Luft das zulässt und dann selbstverständlich sind wir morgen für die Besucher und Besucher zugänglich.
2: Gibt es eigentlich Notfallpläne für Ihr Haus bei solchen Naturkatastrophen wie jetzt eben Brände? Aber es gab ja auch schon in Monschau Überschwemmungen in der Vergangenheit, da hat es ja mehrmals Hochwasser gegeben. Was greift da?
1: Vor allem vor 5 Jahren, die Situation war sehr tragisch, auch wenn wir jetzt zum Glück nicht von dem Hochwasser direkt betroffen waren, aber unser Haus liegt direkt am Ruhr, an dem Fluss Ruhr. Das heißt, danach haben wir auch uns entschieden, unsere Kunstsammlung, das Haus verfügt über Kunstsammlung, nach Aachen zu transportieren und das ist in sicheren Räumen in Aachen hier gelagert. Also man lernt immer was dazu, mit diesen Umweltereignissen umzugehen und sich darauf

0: Musik vom Tingwall-Trio mit einem Stück von Martin Tingwall, Cowboy heißt das. Wie fragil das Leben ist und wie ein Feuer alles zunichte machen kann, das sagte eben die Leiterin des Fotografieforums in Monschau. Und wir wollen jetzt über das reden, was wirklich zerstört wurde. Eine Landschaft, wie es sie in Mitteleuropa nur noch selten gibt. Moore und Torfböden, feuchte Heiden, Wälder, ein hochsensibler Naturraum mit deutsch-belgischem Grenzgebiet. Ausgerechnet dort hat sich ein gewaltiger Brand ausgebreitet und wir wollten wissen, was daraus wohl zu lernen ist. Wie macht man eine Moorlandschaft widerstandsfähiger gegen Hitze und Feuer? Darüber kann ich jetzt sprechen mit Bernhard Theissen von der Biostation der Städteregion Aachen. Guten Abend, Herr Theissen.
1: Guten Abend.
0: Sie wohnen selbst in Kalter Herberg. Wie ist denn jetzt die Lage da? Geben Sie uns doch mal einen aktuellen kleinen Bericht.
1: Ja, die Lage ist angespannt auf jeden Fall. Man wartet immer auf Nachrichten, neuen Infos, wie weit jetzt irgendwie die Feuerfront vorgestoßen ist. Man hört auch immer wieder, macht den Zörner, Polizei oder Feuerwehr die Straße rauf und runter fahren.
0: Neblig und
1: am Feuerwehrhaus ist jede Menge los. Also, ja.
0: Spannend. Ich habe jetzt öfter mal gehört, manche sind erstaunt gewesen von wegen ein Moor. Wie kann das denn überhaupt brennen? Und andere sagen, das Feuer kann in trockenen Torfschichten noch lange weiter schwelen. Können Sie uns mal kurz aufklären über Brand im Moor?
1: Ja, wir sprechen hier vom Hohen Venn, einem Moorgebiet, einem Hochmoorgebiet, das schon seit Jahrzehnten durch Entwässerung eigentlich degeneriert ist.

0: Ein Hochmoor an sich ist wassergespeist durch Regen, hat Strukturen, die das Wasser halten, dauerhaft halten. Und wenn man diese Moore, wie halt vor 150, 200 Jahren geschehen, entwässert, ja, dann funktioniert das Moor nicht mehr. Dann verliert das Moor die Haltefunktion, die Wasserhaltefunktion. Und dann trocknen die oberflächlich ab und sind dann auch da in Trockenzeiten, ja, feuerempfindlich.
1: Der NRW-Mooratlas sagt, dass die Wiedervernässung ein zentrales Instrument des Moorschutzes ist. Heißt, Brandschutz wäre jetzt auch mehr Wasser in die Landschaft?
0: Auf jeden Fall, wenn die Bedingungen vorhanden sind, dass das Wasser auch dauerhaft gehalten werden kann.
1: Was heißt das praktisch? Gräben schließen, Flächen wieder vernässen, Entwässerung stoppen, Wasserstände anheben?
0: Ja, auf jeden Fall. Das alles trägt dazu bei. Hochmoore sind schon besondere Biotope. Die leben vom, ja, Torf, Moos, da steckt auch das Wort Torf drin. Diese Hochmoore sind torfbildende Lebensräume. Die schaffen es halt also, Torf zu generieren. Und Torf ist eigentlich nichts anderes als ja, abgestorbene Pflanzen, Biomasse, die aufgrund von hoher Feuchtigkeit und einem hohen oder einem niedrigen pH-Wert, einem hohen Säuregehalt, nicht abgebaut werden. Das heißt, die Biomasse ist da dauerhaft vorhanden, reichert sich über Jahrzehnte, Jahrhunderte an und ja, bildet dann halt diesen Torf. Und
1: Lebensraum,
0: ja, der
1: ja.
0: Torf ist in der Lage, Wasser zu speichern.
1: Lebensraum, haben Sie eben gesagt, kann sich ein Moor von so einem Brand, also das Moor und alles, was dazugehört an Tieren, an Amphibien, kann sich das überhaupt erholen? Reden wir da über Jahre, Jahrzehnte oder noch längere Zeiträume?
0: Ah, ich habe mal gelernt, dass ja, die Torfbildung ungefähr 1 Millimeter pro x Jahren halt dauert. Das heißt, das dauert schon eine Weile, bis so ein Moor oder so eine Torfschicht wächst, ne?
1: Ja.
0: Und ist abhängig davon, dass halt Feuchtigkeit vorhanden ist und bestimmte andere Rahmenbedingungen halt, zum Beispiel einen hohen pH-Wert.
1: Was würden Sie denn
0: Einen
1: sagen ist,
0: niedrigen pH-Wert, Entschuldigung.
1: ja, was würden Sie denn sagen, ist die zentrale Lehre aus diesem Brand? Was vor allen Dingen muss sich ändern, wenn Sie jetzt drei Dinge sofort verändern dürften? Welche drei Maßnahmen würden das Hohe Venn beim nächsten extrem trockenen Sommer besser schützen?
0: Um halt ja den Moorschutz zu fördern, muss man, und das weiß man eigentlich schon, herausfinden, wo gibt es noch Torf, ne? Und wie mächtig sind die Torfschichten? Und diese Gegenden, diese Grundstücke, diese Flächen, die muss man halt versuchen, für die Regeneration der Moore wieder zu gewinnen. Die müssen halt ausreichend bewässert werden. Gräben, entwässernde Strukturen müssen, wie Sie eben schon sagten, verschlossen werden. Und man muss der Vegetation, die halt dieses Torf bildet, auch den nötigen Raum geben, die Möglichkeit geben, halt diese Funktion der Torfbildung und des damit verbundenen, ja, Wasserspeicherns wieder zu geben.
1: Ja. Die Formulierung ist in den letzten Wochen für mein Ohr oft gefallen. Es ist ein Brand ausgebrochen. Der Waldbrandexperte Johann Georg Goldammer vom Global Fire Monitoring Center geht davon aus, dass 97% aller Brände menschengemacht sind. Müssen wir also auch über Besucher sprechen, über Weggebote, zeitweise Sperrungen bei extremer Trockenheit, Rauch, Feuerverbote? Reicht das, was bisher passiert?
0: Ja, vielleicht muss man immer auch so mit einem gewissen Grad an Unvernunft bei Menschen, auch bei Touristen und bei Hochmoorbesuchern halt rechnen. Und dann wäre natürlich die Wahrscheinlichkeit geringer, je weniger Leute halt in so einem Moor rumlaufen können, dass halt da ein Brand ausgelöst wird durch Menschen.
1: Das wird ein Thema sein, ne? Die langfristigen Konsequenzen, die noch zu ziehen sind. Ganz herzlichen Dank, Brand und Brandschutz in Moorlandschaften. Das war Bernhard Theissen von der Biostation der Städteregion Aachen. Vielen Dank für Ihre Zeit.

Die kennen keinerlei Grenzkontrollen und sind bekannt für ihren natürlich live besonders wunderbaren Mix aus Blues, Jazz, Roots, Weltmusik und Straßenmusik mit Mundharmonika, Bläsern und oft ziemlich ungewöhnlicher Instrumentierung aus New York war das die multinationale Truppe von Hazmat Modine, Give It All Away. Und hier führt das Ludovic Bayer Quartett uns jetzt zum Numa Machtre.

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1: Und hier hat jetzt Detlef Diekmann für Sie.
2: Die Vorauswahl für die deutsche Nominierung der Oscar-Kategorie Bester internationaler Film steht fest. Das teilte German Films mit. Insgesamt 11 Filme stehen auf der Liste. Mit dabei ist Ach, diese Lücke, diese entsetzliche Lücke von Simon Verhoeven. Jedes Jahr kann mit der offiziellen Nominierung ein Film für die Kategorie ins Rennen geschickt werden. Welchen der 11 Filme Deutschland letztendlich einreicht, entscheidet eine unabhängige Fachjury. Am Ende werden nur 5 Filme von der Oscar-Academy für den besten internationalen Film nominiert, von denen einer gewinnt. Die Oscar-Nominierungen werden im Januar bekannt gegeben. Die Rheinische Friedrich-Wilhelms-Universität Bonn ist erneut unter den besten Hochschulen der Welt. Als einzige Universität aus Nordrhein-Westfalen ist Bonn in der Top 100 des weltweiten Shanghai-Hochschul-Rankings vertreten. Dort belegt die Uni Platz 69. 3 weitere deutsche Hochschulen liegen noch weiter vorn, die TU und LMU München sowie die Uni Heidelberg. Dominiert wird die Liste von US-Elite-Unis. Auf den ersten Plätzen liegen Harvard, Stanford und das MIT. Das Ranking bewertet vor allem Forschung, etwa Nobelpreise, viel zitierte Wissenschaftler und Publikationen. Kritiker bemängeln, dass die Qualität der Lehre kaum berücksichtigt werde. In Wales haben Familie, Freunde und Fans Abschied von Bonnie Tyler genommen. Bei der Trauerfeier in Swansea standen das Leben und die Songs der britischen Rocksängerin im Mittelpunkt, darunter It's a Heartache und If I Sing You a Love Song. Im Verlauf des Trauergottesdienstes erklangen außerdem ihr Hit Total Eclipse of the Heart sowie der Song Bridge Over Troubled Water von Simon & Garfunkel. Mehr als 1000 Menschen verfolgten die Zeremonie vor Ort auf einer Leinwand. Fans konnten auch in einem Internet-Livestream Anteil nehmen. Bonnie Tyler, bekannt für ihre Reibeisenstimme, war Anfang Juli mit 75 Jahren in Portugal gestorben.
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0: Er ist Jahrgang 1983, aber musikalisch scheint Pocky Lafarge gelegentlich direkt aus einem amerikanischen Tanzlokal der 30er zu kommen. Früher Jazz, Country, Blues und Western Swing. Wir spielten ihn mit The Thing. Unser neues Album der Woche kommt von einer der besten Schlagzeugerinnen der Welt, und zwar von der schwarzen US-Amerikanerin Terry Lynn Carrington. 1965 in eine musikalische Familie reingeboren, Großvater Matt, Schlagzeuger bei Fats Waller, Vater Sonny, Saxophonist bei James Brown, und Terry Lynn dann eine Art Trommel-Wunderkind. Mit 16 hat sie schon in Vollzeit studiert. Und sie hat dann nicht nur ihre eigene Musik komponiert, sondern auch andere berühmte Namen produziert, darunter Cassandra Wilson, Diana Krall oder Herbie Hancock. Ihr eigenes Jazz-Sextett hat Terry Lynn Carrington nun schon seit einem knappen Jahrzehnt, das heißt es Social Science, und besteht außer ihr aus 5 um Jahrzehnte jüngeren Kolleginnen und Kollegen, in deren Mitte sie trommelt. Man muss eigentlich sagen, antrommelt. Denn was diese 6 Menschen verbindet, ist ihr musikalischer Kampf gegen den vor allem unter Trump grassierenden Rassismus, gegen Frauenhass und Klimawandel-Ignoranz. Jetzt ist das 2. Album von Terry Lynn Carrington und The Social Science erschienen. Es heißt Trip the Night Fantastic und kommt im Gegensatz zum 1. Instrumentalalbum mit ganz viel Gesang und Spoken Word daher. Zum Auftakt spielen wir den Opener des Albums, den Rhythm Song, denn am Anfang war ja sowieso die Talking Drum.
1: Okay, begin. African music is highly improvised. A core rhythmic pattern is typically

0: Der Rhythm-Song vom neuen Album der Schlagzeugerin Terry Lynn Carrington und ihrem Sextett The Social Science. Trip the Night Fantastic heißt es und ist unser Album dieser neuen Woche in den WDR3-Resonanzen. Als WDR3-Hörerin oder Hörer sind Sie vermutlich vielleicht mit klassischer Musik vertraut, die bis 18 Uhr und gleich wieder ab 20 Uhr hier programmbestimmend ist. Und auch hier sucht die Musikredaktion, genau wie Orchester, Opernhäuser und Konzerthäuser, nach Wegen, auch ein jüngeres Publikum zu gewinnen. Überall gibt's die Idee, gehen wir mit unserem Angebot doch dahin, wo junge Leute sind, in die sozialen Medien nämlich. Jetzt denkt man bei Beethoven, Bach und Chopin vielleicht nicht unbedingt an einen Soundtrack für TikTok, aber genau dort wurde nun eine Kampagne gestartet, die Klassik aus dem Konzertsaal stärker in die digitale Welt bringen will, unterstützt von einem der bekanntesten Pianisten der Welt, Lang Lang. Für eine erste Zwischenbilanz, Giovanni Fagna hat sich für uns umgehört.
1: Der erste Kontakt mit klassischer Musik beginnt heute oft nicht mehr im Konzertsaal oder im Musikunterricht, sondern auf dem Smartphone. Das wissen auch immer mehr Musikerinnen und Musiker, zum Beispiel Star-Pianist Lang Lang. Seit Ende Mai ist er Teil einer TikTok-Live-Kampagne. Lang Lang Live – Beyond the Keys. Mehr als 230.000 Menschen schalteten sich beim Livestream aus Leipzig dazu, stellten Fragen und konnten sich direkt beteiligen.
2: Ich denke, es ist sehr wichtig, eine Plattform zu finden, die viel Aufmerksamkeit in der Öffentlichkeit erzeugt. Auch bei Menschen, die nicht unbedingt klassische Musik hören. Dennoch können wir in nur ein oder zwei Minuten einen kleinen Eindruck von Bach oder Chopin vermitteln. Und ich glaube, solche Eindrücke sind sehr wichtig.
1: Es ist die erste Kampagne dieser Art für klassische Musik auf TikTok. Ob das ankommt? Ich habe vor der Kölner Philharmonie ein paar junge Menschen angesprochen.
3: Ist eigentlich super toll, eigentlich, dass man das auch über TikTok oder Instagram machen kann. Vor allem, wenn es solche jugendliche Konzerte sind und dann holt man sich die Karten, vor allem, wenn das in der Nähe ist, jetzt Köln, Bonn oder so die Ära, dann gehe ich auf jeden Fall hin.
4: Ich kann mir aber gut vorstellen, dass so viele Leute, auch junge Leute, an die Musik kommen können und auch eine Inspiration vielleicht für viele ist. Also da kriege ich auch schon etwas mit.
5: Ich finde tatsächlich, dass das so im Algorithmus gar nicht vorkommt, auch wenn man sich damit beschäftigt und auch wenn man Musikbeiträge liked. Also wenn, sind ja eher so kurze Musikausschnitte, aber die gefühlt nie Klassik.
1: Wer sich ohnehin für Klassik interessiert, ist vielleicht eher skeptisch. Andere wiederum machen die Angebote schon neugierig. Auch für Konzerthäuser und Veranstalter stellt sich deshalb eine zentrale Frage. Erreicht man Menschen, die klassische Musik bislang kaum wahrnehmen, über Social Media? Das sagt Udo Flaskamp, Marketingleiter der Tonhalle Düsseldorf, dazu.
6: Social Media Marketing oder die Nutzung der sozialen Medien gehört zu unserem normalen Kanon dazu. Das mache ich auch für normale Symphoniekonzerte und das funktioniert auch da sehr gut. Aber natürlich, wenn Sie ein jugendnahes Thema haben, wie jetzt die Ignition, potenziert sich das natürlich noch einmal.
1: Ein jugendnahes Thema finden, das gelingt zum Beispiel mit einem Mix aus Anime, Filmmusik und Gaming-Soundtracks, wie bei der Ignition-Reihe der Tonhalle oder bei der Game-On-Symphonie des WDR-Funkhausorchesters. Das führte zwar nicht direkt zu einem Klassik-Konzertbesuch, baue aber schon Berührungsängste beim jungen Publikum ab und schafft neue Anreize, erklärt mir Udo Flaskamp. Wie klassische Musik auf TikTok ganz praktisch aussieht, zeigt Robert Kaminski. Robbie Key heißt er auf TikTok und fast 200.000 Menschen folgen ihm. Wer seinem Livestream beitritt, bestimmt mit, was gespielt wird. You say, I play, lautet das Motto.
7: Und das kann dann Pop sein, das kann auch von allen möglichen anderen Genres sein, Klassik und Jazz. Und die bleiben dann hängen, gucken dann halt im Durchschnitt so eine halbe Stunde, Stunde zu. Nischen, Videospielen oder von Klassik und merken da auch, dass es irgendwie ihnen gefällt.
1: Klassische Musik ist auf Social Media längst kein Nischenthema mehr. Unter dem Hashtag Classical Music gibt es allein auf TikTok inzwischen fast 1 Million Beiträge. Sehr erfolgreich auf TikTok und Instagram ist Organistin Anna Lapwood. Sie motiviert ihre Follower auch tatsächlich ins Konzert zu kommen. So standen vor dem Kölner Dom tausende Menschen Schlange, um sie zu hören. Kurze Videos können neugierig machen. Für ganze Werke reichen sie aber oft nicht aus. Genau hier sieht Robert Kaminski die Grenze.
7: Was ich ein bisschen schade finde, ist, dass es meistens um dieselben Stücke geht und meistens auch nicht um die ganzen Stücke. Zum Beispiel sehr bekannt ist das zweite Rachmaninoff-Konzert. Da gibt es zum Beispiel nur eine Passage und die wird immer wieder wiederholt. Und es geht quasi nur um das Highlight.
1: Und das ist so, als würde man nur die beste Szene eines Films sehen. Genau hier setzen Livestreams an, auch die von Lang Lang. Statt kurzer Ausschnitte bleibt Zeit für ganze Werke und ihre Geschichten. Dort zeigt sich eine klare Tendenz. Das Scrollen wird unterbrochen. Wer einem Livestream beitritt, hört meist deutlich länger zu. Also, klassische Musik zwischen Tanzvideos und Kochrezepten, das wirkt zunächst ungewöhnlich. Vielleicht liegt genau darin aber ihre Chance. Menschen dort erreichen, wo sie unterwegs sind. Ob am Ende daraus ein Konzertbesuch wird, entscheidet nicht der Algorithmus. Der erste Kontakt aber, der beginnt heute oft auf dem Smartphone.

Modern Jazz aus Deutschland. Die drei Musiker von Trey haben sich den deutsch-isländischen Saxophonisten Karl Stefan Schmidt dazugeholt und spielten Kimbark Avenue. Jetzt trifft Hollywood auf Jazz Club. Der Schauspieler und Jazzpianist Jeff Goldblum hat sich mit seinem Mildred Snitzer Orchestra für einen der ganz großen Standards eine wunderbar passende Stimme eingeladen: Melody Gardot, Errol Garners Misty.

Misty, gespielt vom Jeff Goldblum und dem Mildred Snitzer Orchestra, unterstützt von Melody Gardot. Jetzt im Sommer gibt es bei uns wieder täglich ab 20 Uhr im ARD Radio Festival Konzerte, Opern und Jazzmusik im von allen Kultur- und Klassikwellen gemeinsam gestalteten Programm. Heute Abend nach 20.03 Uhr Aufnahmen vom Rheingau Musikfestival. Heute unter anderem mit einem musikalischen England-Schwerpunkt, bestritten von Claire Martin. Achtmal hat sie den British Jazz Award als Best Vocalist gewonnen. Danach präsentieren renommierte Carillonneure Musik von Steve Reich und Philipp Glass auf dem Carillon und Percussion Festival in Aschaffenburg. Genießen Sie den Abend mit oder ohne Radio. Danke, dass wir Sie begleiten durften. Ich bin Annette Hager und verabschiede mich fürs Resonanzenteam. Auf bald!

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0: Es ist 20 Uhr. 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
2: Die Nachrichten mit Stefan Pössl. Guten Abend.
3: Wir haben natürlich weiterhin die Lage im Blick und sobald die Menschen zurückkehren können, werden sie auch informiert werden.
2: Die Bürgermeisterin von Monschau-Krämer kann noch nicht einschätzen, wann die Menschen aus dem Ortsteil Kalter Herberg wieder nach Hause können. Wegen des Waldbrands im Hohen Venn in Belgien mussten in Monschau rund 30 Anwohner ihre Häuser verlassen. Die Flammen sind bis auf 300 Meter an die ersten Gebäude auf deutscher Seite herangerückt, kamen heute aber zumindest nicht noch näher, sagt Feuerwehrchef Krüger.
4: Für morgen sind starke Winde mit einzelnen starken Böen angezeigt durch unsere Meteorologen vor Ort, die aus Südwest kommen. Das ist eine ganz neue Lage, die hatten wir aktuell noch nicht. Da bereiten wir uns zurzeit daraufhin vor.
2: Mehr zum Wald- und Moorbrand im Hohen Venn gibt es um 20.15 Uhr in einem WDR Extra im WDR Fernsehen sowie rund um die Uhr im Live-Ticker auf wdr.de. Die Bundeswehr ist so groß wie seit 13 Jahren nicht. Ende Juli zählte die Truppe rund 186.700 Soldaten, etwa 3.700 mehr als vor einem Jahr. Mehr von Sebastian Riechel.
5: Ein Grund ist, dass sich mehr Menschen direkt bei der Bundeswehr bewerben. Ein anderer ist der Fragebogen, der seit diesem Jahr an alle 18-Jährigen verschickt wird. Darin werden junge Menschen ja gefragt, ob sie sich einen Wehrdienst vorstellen können. Junge Männer müssen ihn zurückschicken und die allermeisten haben das auch gemacht. Für Frauen ist das Beantworten freiwillig, da kommt allerdings auch kaum ein Fragebogen zurück.
2: Und auch das ist Thema. Der russische Oppositionspolitiker Schlossberg muss für mehr als 11 Jahre ins Gefängnis. Ihm wird Diskreditierung der Armee vorgeworfen, weil er den Krieg gegen die Ukraine kritisiert. Die UV-Strahlung hat in Europa in den vergangenen Jahren stark zugenommen. Das liegt nach Ansicht von Experten daran, dass es weniger Wolken gibt. Am Rheinufer in Bonn ist eine Fliegerbombe aus dem Zweiten Weltkrieg kontrolliert gesprengt worden. Sie war wegen des niedrigen Wasserstands im Rhein entdeckt worden. In Wülfrath haben Sanitäter einen Rekord aufgestellt mit der längsten Reanimation der Welt. 72 Stunden lang wurde ohne Pause eine Stoffpuppe reanimiert. Auch Sanitäterin Lara Spettmann hat mitgemacht.
6: Es ist schon cool, einen Weltrekord zu brechen, aber viel wichtiger ist eben die Message, die wir damit rüberbringen. Ne? Also, dass wir ganz vielen Leuten erklären, dass es Reanimation so funktioniert das und das ist so wichtig.
2: Bei dem Weltrekord in Wülfrath hatten sich mehrere hundert Menschen abgewechselt. Das war WDR aktuell. Und das Wetter in Nordrhein-Westfalen. In der Nacht einzelne Schauer, die Temperaturen sinken auf 15 bis 10 Grad. Morgen früh und am Vormittag fällt dann aus dichten Wolken immer wieder Regen. Am Nachmittag auch Auflockerungen. In Porta Westfalica bis 20 Grad, in Bochum bis 21 und in Jülich bis 22 Grad. Am Mittwoch wenig Sonne, gebietsweise Regen und vereinzelt Gewitter. Am Donnerstag freundliche Schauer sind selten. Die Zeit, es ist 20.03 Uhr.

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1: Am Mikrofon ist Nils Kaiser. Willkommen beim ARD Radio Festival, das Ihnen heute Abend von HR2 Kultur präsentiert wird. Wir sind beim Südhessischen Rheingau Musikfestival zu Gast, wo die HR Big Band am 28. Juni eine Matinee gespielt hat, und wir gehen nach Aschaffenburg zum Carillon und Percussion Festival. Dort hat das Bundesjugend Percussion Ensemble Bundesbeat ein Konzert zu Ehren von Steve Reich gegeben. Jetzt aber erst einmal in den Rheingau, eines der bedeutendsten deutschen Weinanbaugebiete, westlich der hessischen Landeshauptstadt Wiesbaden gelegen und nur 40 Kilometer von Frankfurt am Main entfernt. Einen herrlichen Blick auf die Weinberge und das Rheintal hat man von Schloss Johannesberg aus, das mitten im Rheingau liegt. Das Schloss war 1816 nach den Napoleonischen Kriegen dem österreichischen Außenminister Clemens von Metternich zugesprochen worden. Bis 2006 lebten seine Nachkommen in dem Weinberg-Idyll. Den Ostflügel des Schlosses nutzten sie lange Zeit als Tennisplatz, bis 1988 das Rheingau-Musikfestival anklopfte und der Sportplatz zum Konzertsaal umgebaut wurde, der Fürst-von-Metternich-Saal. Auch beim diesjährigen Rheingau-Musikfestival waren hier wieder die besten Kammermusikerinnen und Kammermusiker anzutreffen, außerdem, wie in jedem Jahr, die HR Big Band. Diesmal kam sie gemeinsam mit ihrem früheren Chefdirigenten Jörg Achim Keller und der britischen Vokalistin Claire Martin. Sie ist auch früher schon mit der HR Big Band aufgetreten, der hessische Rheingau aber war absolutes Neuland für sie. Danach musste sie erst mal googeln, wie sie im Interview vor dem Konzert erzählt hat.
2: I didn't know anything about it, so I looked it up, because I see it's a wine region and I love wine, so that's interesting for me. But also I was interested in seeing the programming, because the great ukulele band of Great Britain are also on the program, so that made me smile. So I don't know too much about it. It's going to be a wonderful experience to have somewhere new to see and to feel.
1: Es wird eine wunderbare Erfahrung sein, einen neuen Ort zu sehen und zu erleben, sagt Claire Martin vor ihrem Auftritt beim Rheingau Musikfestival auf Schloss Johannesberg. Dass der Rheingau eine Weinregion ist, interessiert sie ganz besonders, denn Wein liebt sie. Und sie ist ja auch gar nicht die einzige Britin beim Festival. Das britische Ukulelenorchester steht auch auf dem Programm, wie sie mit Schmunzeln festgestellt hat. Und was steht jetzt auf Ihrem Programm? Zusammen mit Dirigent Jörg Achim Keller hat sie vor allem amerikanische Standards der 1940er und 50er Jahre ausgewählt.
2: The selection of songs has been carefully chosen by myself and the conductor Jörg, and it's mostly great American standards, the songbooks of the 1940s and 1950s, very prominent with big band music. Lots of these arrangements are by a young English arranger called Callum Au. So it was wonderful for me to bring his arrangements to this incredible big band. So mostly songs. I think if people like jazz, they'll know the material. I wanted it to be recognized. Mm-hmm.
1: Viele der Arrangements stammen von dem jungen Engländer Callum Au. Mit ihm hat Claire Martin auch schon auf ihrem preisgekrönten Album Songs and Stories von 2020 zusammengearbeitet. Es sind Songs, so sagt sie, die Leute kennen werden, wenn sie Jazz mögen. Später erzählt uns Claire Martin noch genaueres über die Songauswahl, die Arrangements oder welches ihr persönlicher Lieblingssong im Programm ist. Los geht es jetzt erst einmal mit einem Klassiker des modernen Big Band Repertoires, The Farewell von Thad Jones.

Das ist Jürgen Neudert in der Posaune. Sebastian Skobel, Piano, die HR Big Band. Vielen Dank. Auch einen schönen guten Morgen von mir und von uns allen. Wie gesagt, toll, dass Sie es geschafft haben, früher zu kommen. Das ist in unser aller Interesse. Dieses Stück, was wir als erstes gespielt haben, war ein Klassiker von Thad Jones, einem der absoluten Heroes der modernen Big Band Literatur. Das hieß The Farewell und stammt von einer LP, muss man sagen, die Thad Jones und Mel Lewis damals zu Ehren von Louis Armstrong von Pops gemacht haben. Sweet for Pops. Jetzt nehmen wir das Tempo etwas zurück und kommen zu einem Stück, was speziell für diese Band komponiert wurde, von einem meiner persönlichen Favorites, von dem Trompeter Thorsten Maas. Der featured am Bariton-Saxophon Rainer Heuter. Hier ist Thorsten Maas' Cutie.

Cutie von Thorsten Maas, Rainer Heute. Am Bariton-Saxophon. Vielen Dank. Ein Instrumental haben wir noch, bevor wir dann unseren Gast auf die Bühne bitten. Und dieser Instrumental, das ist ein Stück von Oliver Nelson. Oliver Nelson war ein sehr einflussreicher Jazz-Komponist, später auch Filmkomponist, primär in den 60er, 70er Jahren. Und dieses Stück heißt Full Nelson.

Unsere beiden Tenöre, Steffen Weber, Dennis Gäbel. Ja, nun haben wir sie lange genug auf die Folter gespannt. Immerhin ist das Konzert ja überschrieben mit Grace Voice from Great Britain und die sollen sie jetzt gleich bekommen. Eine Freundin der Band seit 20 Jahren. Ich habe schon das Vergnügen, seit über 25 mit ihr immer wieder Musik machen zu dürfen. Meine Damen und Herren, hier ist für Sie Claire Martin.

0: Unser erster Posaunist, das ist Günther Bollmann.
1: Die britische Jazzvokalistin Claire Martin und die HR Big Band können Sie heute erleben im ARD Radio Festival, heute Abend von HR2 Kultur präsentiert. Unter dem Titel Spot On United Kingdom hat das Festival in diesem Jahr einen Großbritannien-Schwerpunkt. Eingeladen sind Ensembles von den King's Singers bis zur London Brass. Für die Jazz-Matinee mit der HR Big Band am 28. Juni auf Schloss Johannesberg war Claire Martin die perfekte Solistin. 8-mal hat sie den British Jazz Award als Best Vocalist gewonnen. Sie tourt weltweit und ihre Stimme begeistert auch in Amerika. Für ihre Verdienste als Sängerin und BBC-Radiomoderatorin, lange Jahre hat sie dort eine Jazz-Sendung moderiert, wurde ihr der Order of the British Empire verliehen. Auf den Auftritt mit der HR Big Band hat sie sich besonders gefreut, denn das musikalische Niveau der Band findet sie einfach unglaublich.
2: I think the level of musicianship with the HR Big Band is incredible. Today I sang with a pianist I've not met him before. Sebastian, absolutely. Well, they're world-class musicians. They're world-class soloists. They read amazingly well. They're fun. They're very accommodating, you know.
1: Absolut großartig sind die Jungs von der HR Big Band. Sie sind Weltklasse-Musiker. Sie können unglaublich gut vom Blatt spielen. Es macht einfach Spaß mit ihnen. Und sie sind richtige Weltklasse-Solisten, findet Claire Martin. Diesmal hat sie zum ersten Mal mit einem Pianisten gesungen, den sie noch nicht kannte. Sie meint Sebastian Skobel, aktuell das jüngste Mitglied der Band. Andere Mitglieder kennt Claire Martin hingegen schon lange. An den ersten gemeinsamen Auftritt kann sie sich noch gut erinnern. Der war vor über 20 Jahren in einer alten Ziegelfabrik in Nordhessen.
2: I do remember my first concert because it was in a brick factory. It was like this incredible space that was converted into an art center. So I really do remember that. And it was about 21 years ago, because I had a 2-year-old daughter. And then the last time was 4 years ago. So I come sporadically, but every time I do, the band sounds better than ever.
1: Immer mal wieder sind Claire Martin und die HR Big Band in den letzten 25 Jahren zusammen aufgetreten. Zuletzt vor 4 Jahren im HR-Sendesaal in Frankfurt. Und jedes Mal klingt die Band besser, sagt die Sängerin. Meistens bestehen Big Bands ja ausschließlich aus Männern, auch wenn sich das gerade ein bisschen ändert. Umso wichtiger ist es für eine Frau, dass sie sich in einem angenehmen Umfeld befindet und nicht bedroht fühlt. Mit der HR Big Band kein Problem.
2: Big bands are mostly all men, mostly. I mean, it's changing, but when it is, it's coming in as a female in the band, it's nice to feel that you're a comfortable space and not threatened. And they are wonderful. They just sound so swinging, but also very sensitive for the ballad. So perfect, perfect big band.
1: Die HR Big Band ist einfach wunderbar. Die Musiker swingen richtig gut und bei Balladen spielen sie sehr einfühlsam. Für Claire Martin sind sie eine perfekte Band. Und das sieht Dirigent Jörg-Achim Keller genauso.
3: Ich komme hier einfach wirklich gerne hin. Man kann mit der Band unheimlich toll arbeiten. Es geht schnell, es ist professionell, was Claire auch gesagt hat. Also da ist diese gute Mischung aus super Professionalität, die Sache sehr ernst nehmen, aber auch eine bestimmte Lockerheit. Und das kommt mir sehr entgegen. Ich finde es super angenehm, hier zu sein.
1: Und Jörg-Achim Keller muss es wissen. Bis 2008 war er Chef der HR Big Band. Und auch danach hat er als Gastdirigent und gefragter Arrangeur noch zahlreiche Auftritte mit der Band gemacht.
3: Naja, ich meine, ich habe 2002 hier als Chefdirigent angefangen, war 8,5 Jahre da. Ich habe es nicht gezählt. Es sind hunderte Konzerte, eher hunderte als Dutzende.
1: Für die Matinee beim Rheingau Musikfestival hat Callum Au, einer der derzeit gefragtesten Big Band Arrangeure Großbritanniens, den Großteil der Arrangements beigesteuert. Von denen ist auch Jörg-Achim Keller sichtlich begeistert.
3: Die sind super. Callum Au, ich habe den zum ersten Mal kennengelernt als Schreiber, als er für Manhattan Transfer Arrangements geschrieben hat, für deren Album 50, was ich dirigieren durfte. Und es ist mir gleich aufgefallen, dass er ein wahnsinniges Kommando hat über jeglichen Klangkörper, für den er schreibt. Damals waren es Orchesterarrangements. Bei Big Band ist es genauso. Also der beherrscht es wirklich, auch die traditionelle Sprache, alles von vorne bis hinten. Alles klingt gut, was es leicht macht zum Proben. Es ist immer gut, wenn ein Arrangement so ist, dass man reingreifen kann, dass das Arbeit sich wirklich lohnt.
1: Claire Martin hat schon viel mit Callum Au zusammengearbeitet. Zum ersten Mal auf ihrem 2020 erschienenen Album Songs and Stories.
3: Die ganze Platte klingt auf allen Ebenen toll. Also auch wie das aufgenommen ist, wie das klingt, wie Claire klingt, wie die Band geschrieben ist. Ja, einfach eine Freude zu hören.
2: The other arrangements are by some of the great writers like Roddy Brickman and Billy May. So we're trying to combine, you know, the traditional older generation of great arrangers with this young voice that's coming out of England. So it's wonderful to come with my own charts.
1: Auch die anderen Arrangements des Konzerts stammen von großen Schreibern wie Roddy Brickman oder Billy May, fügt Claire Martin an. Die traditionelle, ältere Generation soll kombiniert werden mit der jüngeren Stimme von Callum Au. Für die Sängerin ist es wunderbar, mit den eigenen Partituren zur Big Band zu kommen. Ein Problem sind allerdings die Temperaturen. Das Konzert beim Rheingau Musikfestival fand während der Hitzewelle Ende Juni statt. Schon bei Konzertbeginn um 11 Uhr stand das Thermometer bei 32 Grad. Claire Martin erinnert die Hitze an einen Song von Noel Coward, in dem es heißt, nur tollwütige Hunde und Engländer gehen raus in die Mittagshitze. Im Rheingau, so denkt Claire Martin, werden es dann wohl eher deutsche Big Band Fans sein.
2: There's a song by Noel Coward called Mad Dogs and Englishmen Go Out in the Midday Sun. But it's going to be Mad Dogs and German Fans of Big Band. I'm a little bit concerned that everybody's going to be too hot, but preparing for me as a singer is always hydration. And it's a very early warm-up for me, but I guess I've been doing it for quite a while now, so I have a little routine. But fingers crossed, we'll survive the heat.
1: Mit Routine und viel Trinken will Claire Martin die große Hitze im Rheingau überstehen. Nur Dirigent Jörg-Achim Keller, den stört die Hitze.
3: Gar nicht. Ich kann es eh nicht ändern. Nur tatsächlich bin ich so ein Sommerkind, mir ist das tatsächlich ziemlich egal.
1: Im Konzert geht's jetzt gleich weiter mit Claire Martins Lieblingssong Pure Imagination aus dem Film Charlie und die Schokoladenfabrik. Das Arrangement dazu hat Callum Au geschrieben.
2: My favorite song probably would be something quite mellow called Pure Imagination, which is from Charlie and the Chocolate Factory. And I've always loved that song. And I think Callum's written a very nice chart. It will just mellow everybody out. And I can sing in quite a low range for that song. So it's less effort. Singing with a big band is you have to really sort of ramp up the energy. A lot of it is at the top end of my range. So it's nice to come down. So Pure Imagination is what I'm looking forward to the most.
1: Wenn man mit einer Big Band singt, muss man die Energie unheimlich hochschrauben. Vieles liegt am oberen Ende des Tonumfangs. Bei Pure Imagination kann Claire Martin ausnahmsweise einmal in einer tiefen Lage singen, was alle dann vielleicht auch mal ein bisschen runterbringen wird. Auf diesen Song freut sie sich am meisten. Hören Sie jetzt also weiter Claire Martin und die HR Big Band, dirigiert von Jörg-Achim Keller.
2: Feel free to dance.

0: Thank you. Well done. I had to have that one in there.
1: Ja, vielen, vielen lieben Dank fürs Ausharren bisher. Und das ist ja super Stimmung da unten. Hier oben haben wir auch viel Spaß. Jetzt kommen wir langsam auf die Zielgerade. Würde Ihnen aber gerne noch einmal die Band komplett vorstellen, dass Sie wissen, wer hier oben für Sie schwitzt und das mit Freude. Unsere wunderbare Rhythmusgruppe: Sebastian Skobel am Piano, Martin Scales an der Gitarre, Hans Klawischnik am Bass und Paul Höchstetter an den Drums. Saxophone von links nach rechts, Steffen Weber am Tenor, Olli Leicht am Alt, Heinz-Dieter Sauerborn, unser Leadaltist, Dennis Gäbel daneben am Tenor und Rainer Heute am Bariton-Saxophon. Die Posaunen von rechts nach links, unser Fundament im Blech. Das ist Robert Hedemann an der Bassposaune. Tenorhorn und Posaune heute Jürgen Neudert. Unser fantastischer Liedposaunist Günther Bollmann. Felix Fromm an der Posaune. Gleich hinter Felix, das ist Thomas Vogel an der Trompete. Unser erster Trompeter, Frank Wellert. Dann, gerade mit einem Solo gehört, an der Trompete Martin Auer. Und unser Rechtsaußen, last but not least, Axel Schlosser, Trompete. Und dann ist da noch sie, die wunderbare Claire Martin.
0: Dankeschön. One more time for Jörg-Akim Keller, leading this band, setting the standards. All right, our tune to finish this set. Thank you so much for bearing up and coming along. You've just made it really special. I'll always remember today for all the right reasons. So this is a tune called Stars Fell on Alabama. Thank you so much. Everybody worked so hard at the big band. Thank you.

Die HR Big Band, meine Damen und Herren. Und die wunderbare Claire Martin. Vielen Dank. Haben Sie noch einen schönen Sonntag. Bis bald. Dankeschön.

Das ARD-Radio-Festival, heute präsentiert von HR2 Kultur. Wir waren dabei bei der Jazz-Matinee der HR Big Band. Stattgefunden hat sie am 28. Juni auf Schloss Johannesberg in Geisenheim beim Rheingau-Musikfestival. Zu Gast bei der Big Band war die britische Sängerin Claire Martin. Und wer sich da eben noch vom Publikum im Fürst von Metternich-Saal verabschiedet hat, das war Dirigent Jörg Achim Keller. Er hat das Konzert geleitet. Songs aus dem American Songbook standen auf dem Programm, darunter Film- und Musical-Songs von Harold Arlen, Cole Porter, George Gershwin und Richard Rodgers, aber auch britisches aus der Feder von Leslie Bricus, Anthony Newley oder Georgina Jackson. Der 28. Juni 2026 war ein heißer Tag. Nicht nur Künstler und Publikum auf Schloss Johannesberg hatten mit Extremtemperaturen zu kämpfen, sondern auch das Ensemble, das Sie nun gleich im zweiten Konzert des Abends hören können. Wir gehen dazu nach Aschaffenburg. Dort fand im Juni zum sechsten Mal das einwöchige Carillon und Percussion Festival statt. Es verbindet die Tradition des Glockenspiels mit moderner Rhythmus. Kunst. Neben den Carillon-Konzerten wird das Festival durch Live-Percussion-Shows ergänzt. Und zu einer solchen wenden wir jetzt unseren Blick ins historische Aschaffenburger Stadttheater. Erbaut wurde es 1811, der hufeisenförmige, klassizistische Zuschauerraum, ausgemalt im Stil des französischen Empire, gilt als einer der schönsten in Süddeutschland. Ränge, Balkone und Galerie sind in goldenen, roten und weißen Farbtönen gehalten. Dreidimensional wirkende Illusionsmalerei täuscht architektonische Elemente und Reliefs vor, die dem 430 Plätze bietenden Saal ein festliches Ambiente verleihen. Am letzten Tag des Festivals, dem 28. Juni, war das Bundesjugend-Percussion-Ensemble Bundesbeat in Aschaffenburg zu Gast. Mit diesem Ensemble aus jungen Musikerinnen und Musikern soll deutschlandweit der musikalische Spitzennachwuchs im Bereich Schlagzeug gefördert werden. Die musikalische Leitung hat Lukas Böhm, Professor für Schlagzeug an der Musikhochschule Köln. Das Ensemble Bundesbeat startet jedes Jahr in neuer Besetzung. In diesem Jahr verfügt es über 7 Mitglieder. Qualifizieren kann sich, wer zwischen 14 und 20 Jahren alt ist und einen ersten Bundespreis bei Jugend musiziert gewonnen hat. Das diesjährige Bundesbeat-Programm widmet sich dem Pionier der Minimal Music, Steve Reich, der in diesem Jahr noch seinen 90. Geburtstag feiert. Gespielt werden einige seiner bekanntesten Kompositionen für Schlagzeugensemble sowie Stücke von Philip Glass, dem wohl wichtigsten Minimal-Komponisten neben Steve Reich. Erster Programmpunkt, eine Bearbeitung des ersten Satzes aus Philip Glass Streichquartett Nummer 3, Mishima. Dem schließt sich dann direkt an Steve Reichs knapp 10-minütige Music for Pieces of Wood.

0: Das war die Music for Pieces of Wood von Steve Reich. 90 Jahre alt wird der Pionier der Minimal Music im kommenden Oktober. Das Bundesjugend-Percussion-Ensemble Bundesbeat hat ihm sein diesjähriges Konzertprogramm gewidmet. Vorbereitet auf das Programm haben sich die jungen Musikerinnen und Musiker während einer Probenphase kurz vor Ostern in der Europäischen Akademie der Künste in Montepulciano. Zum Ensemble gehören auch Maximilian Wallrapp und Charlotte Karwohl. Sie kommen aus Bayern bzw. Baden-Württemberg und berichten von einem dichten Zeitplan bei der Vorbereitung.
1: Wir haben in Montepulciano in der Toskana in Italien geprobt. Wir haben uns da wirklich eine Woche quasi eingesperrt und das Programm drauf geschafft, um dann eben die folgenden Konzerte damit zu spielen.
2: Also wir waren dort eben in Montepulciano und sind dort jeden Tag zu der Akademie dann gelaufen und konnten dort immer bis abends proben und meistens haben wir dann auch durchgehend geübt und manchmal sogar die Mittagspause irgendwie verschoben oder irgendwie nur eine halbe Stunde oder uns was bringen lassen, damit wir noch ausnutzen können und dort noch genug üben können, weil das natürlich auch mit den Minimal Music Sachen sehr kompliziertes Zusammenspiel und man das eigentlich nur zusammen üben kann.
1: Wenn man da so die einzelnen Stimmen so sieht, ist es erstmal gar nicht so kompliziert, aber das dann zusammenzufügen ist dann doch eher die Kunst und ich glaube, da hat es einige erstmal zum Erstaunen gebracht, dass das dann doch nicht so einfach ist, wie es erst scheint.
0: Mitgliederzahl und Besetzung wechseln bei Bundesbeat jährlich. Wer einmal dabei war, kann es aber auch wieder schaffen.
2: Also ich bin jetzt das dritte Mal dabei und ich bin über den Bundeswettbewerb, da war damals in Oldenburg der Ensemble-Wettbewerb für Schlagzeug und dann habe ich mich beworben und wurde auch genommen und eingeladen, ja.
1: Ich bin auch seit 3 Jahren dabei. Bei mir war es ein bisschen anders. Ich habe über meinen Lehrer damals die Ausschreibung zugeschickt bekommen, habe mich dann beworben und wurde dann auch eingeladen.
0: Als Bundesbeat Oldies wissen Charlotte und Max schon, was sie im Bundesjugend Percussion Ensemble so erwartet. Anders ist das bei David Kersten. Er kommt aus Hessen und ist Bundesbeat Neuling.
3: Ich bin zum ersten Mal dabei, war eine super coole Erfahrung. Also auch dadurch, dass wir dieses Jahr eine kleinere Gruppe sind als die Jahre davor, war es einfach eine viel coolere Dynamik. Bei so wenig Leuten kann sich gar keine Gruppen bilden und man hat einfach dieses Zusammenleben total. Und gerade auch, weil wir in Italien zum Beispiel in einer Wohnung alle zusammen waren, hat es eine super Gruppendynamik aufkommen lassen.
0: Zum Instrumentarium von Bundesbeat gehören nicht nur die typischen Schlaginstrumente wie Xylophon, Marimba oder Vibraphon. Die Instrumente für Music for Pieces of Wood, das Stück von Steve Reich, das wir gerade gehört haben, haben sich die Ensemblemitglieder sogar selbst gebaut.
3: Da werden 5 Holzstücke benötigt, unterschiedlich gestimmt. Und dazu sind wir erstmal Holz holen gegangen, ganz simpel, und haben das zusammengesägt auf unterschiedliche Längen, dass wir unterschiedliche Töne rausbekommen können. Und haben uns dann hingestellt und einfach mal rumprobiert, wie es denn so funktioniert. Und am Ende ist ein gutes Ding bei rumgekommen.
0: Ihre Arbeit mit Bundesbeat haben Charlotte, Max und David für dieses Jahr gut überstanden. Wie soll es nun weitergehen? Sind ein Studium und eine anschließende Karriere als Musikprofi geplant?
2: Ich mache gerade mein Abi und ich habe auch jetzt schon Aufnahmeprüfungen gehabt. Und dann fange ich im Wintersemester an, schon zu studieren in Trossingen.
1: Ich studiere jetzt seit 2023 in München als Jungstudent Jazzschlagzeug und mache da viel. Und auch hier durch das Projekt hat sich die Vorstellung, das später mal beruflich zu machen, auf jeden Fall gefestigt.
3: Aktuell ist das mein Plan. Ich habe jetzt dieses Semester bei Lukas Böhm, also unserem Leiter, in Köln an der Hochschule angefangen als Jungstudent. Und bisher macht es super Spaß und ich kann mir vorstellen, das auch dann später im vollen Studium sozusagen zu machen.
0: Das waren Charlotte Karwohl, Maximilian Wallrapp und David Kersten. Im Bundesjugend-Percussion-Ensemble Bundesbeat spielen sie gemeinsam mit Ferdinand Schindelbeck, Oskar Thume und Hannes Mullis. Das 7. Ensemblemitglied Katharina Stocklauser konnte zum Konzert in Aschaffenburg nicht kommen. Ihre Parts hat, wo nötig, Ensembleleiter Lukas Böhm übernommen. Als nächstes auf dem Programm das über lange Strecken sehr ruhige und stimmungsvolle Stück Madeira River aus der Suite Aguas da Amazonia von Philipp Glass.

Musik von Philipp Glass beim Konzert des Bundesjugend-Percussion-Ensembles Bundesbeat im Stadttheater Aschaffenburg. Das Stück Madeira River stammt aus einer Suite über die Flüsse Amazoniens, aus der auch später noch zwei Teile erklingen werden. Jetzt geht es erst einmal weiter mit Musik wieder von Steve Reich, denn dem Minimal-Komponisten, der in diesem Jahr noch 90 wird, ist das Konzert von Bundesbeat gewidmet. Das Mallet Quartett ist ein dreisätziges Stück für zwei Marimbas und zwei Vibraphone. Die Marimbas bilden die harmonische Grundlage und sind im Kanon gesetzt. Die Vibraphone übernehmen den melodischen Part, zunächst solistisch, dann ebenfalls im Kanon.

0: Applaus für das Ensemble Bundesbeat im Stadttheater Aschaffenburg. Sein Konzert ist dem Minimal-Komponisten Steve Reich gewidmet und das war eben seine Komposition für zwei Marimbas und zwei Vibraphone, das Mallet Quartett. In Aschaffenburg ging es nach diesem Stück in die Pause und die bot auch Zeit für ein kurzes Gespräch mit Lukas Böhm, Professor für Schlagzeug an der Musikhochschule Köln und musikalischer Leiter von Bundesbeat. Für die streng minimalistischen Stücke von Steve Reich braucht man als Musikerin und Musiker viel Disziplin. Wie kriegt man ein junges Ensemble, dessen Mitglieder im Schnitt 16 Jahre alt sind, dazu, da dran zu bleiben?
1: Ich glaube, der Vorteil an Werken von Steve Reich ist, ja, zumindest bei den Stücken, die wir hatten, dass sie sehr rhythmisch orientiert sind. Das heißt, es wird viel gespielt, auch auf den Bongos. Es passiert viel, es ist laut und das macht grundsätzlich erstmal Spaß. Ich glaube, deswegen fällt es ein bisschen leichter, die jungen Menschen dafür zu motivieren. Und klar, der Notentext ist komplex, die Werke sind lang, Minimal Music, es wiederholt sich viel. Auf der anderen Seite, sobald man mit den Kindern in die Werke eintaucht und so langsam versteht, worum es geht und wie kann ich selbst beeinflussen, wie der weitere Verlauf des Stücks ist, ist die Motivation eigentlich schon gegeben und von da an ist es ein Selbstläufer.
0: Was kann man dann als junge Schlagzeugerin oder junger Schlagzeuger vor allem lernen und mitnehmen von der Mitwirkung bei Bundesbeat?
1: Ich glaube, die große Überschrift über den Werken des heutigen Tages ist Teamwork. Also ich glaube, man merkt relativ schnell, ich kann meine eigene Stimme so viel üben, wie ich möchte. Sobald eine zweite Person dazukommt, sind die Schwierigkeiten ganz andere. Und wenn wir es nicht gemeinsam meistern, dann kommen wir niemals am Ende zusammen raus.
0: Teamwork ist also angesagt im Bundesjugend-Percussion-Ensemble. Aber bevor es überhaupt soweit ist, geprobt und gespielt werden kann, muss im Vorfeld alles gut organisiert und vor allem auch finanziert sein. Dafür zuständig ist ein Trägerverein.
1: Also das Musik- und Percussion-Ensemble hat wie die meisten anderen Nachwuchsförderprojekte auch einen gemeinnützigen Charakter. Mit dem Trägerverein Percussion Kreativ bemühen wir uns um Förderungen besonders von Stiftung oder von Landes- und Bundesseite. Es gibt leider keinen permanenten finanziellen Grundstück. Das heißt, wir müssen wirklich von Projektjahr zu Projekt gucken, wie können wir uns beim nächsten Mal finanziell aufstellen, um Probenphase, Instrumententransporte und die ganzen Nebenkosten wie Unterkunft und Ähnliches zu wuppen. Seit ein paar Jahren in Folge ist die Ritterstiftung aus Hamburg konstanter Teil und unterstützt uns da. Dann ist die Orchesterstiftung noch mit an Bord. Es passieren jedes Jahr immer mal wieder andere Momente, wo sich Fördermöglichkeiten auftun. Aber wir müssen tatsächlich von Jahr zu Jahr gucken, in der großen Hoffnung, irgendwann mal ein Förderprogramm zu finden, wo wir einfach wissen, für mehrere Jahre abgesichert und können uns mehr auf die künstlerische Arbeit konzentrieren als auf die Finanzakquise.
0: Die Mitglieder für Bundesbeat werden aus den Gewinnern des Jugendmusiziert-Wettbewerbs ausgewählt. Der ist streng nach Bundesländern organisiert. Lassen sich bei der Herkunft der Mitglieder geografische Schwerpunkte feststellen? Gibt es besondere Schlagzeug-Talentschmieden in Deutschland oder ist alles bunt verteilt?
1: Grundsätzlich ist es, würde ich sagen, schon bunt verteilt. Natürlich sind die Bundesländer mit größerem Bevölkerungsanteil oftmals stärker vertreten. Und wie es in vielen Leistungsbereichen auch ist, kann man, glaube ich, nicht leugnen, dass der eher süddeutsche Bereich da schon stärker aufgestellt ist. Also wir haben vermehrt Mitglieder eben aus Bayern, Baden-Württemberg, Hessen, NRW und gerade in Norddeutschland, natürlich auch bevölkerungsbedingt, Norddeutschland und Ostdeutschland, weniger Mitglieder, aber durchaus auch vertreten.
0: Wie soll es mit dem Projekt Bundesbeat weitergehen? Gibt es schon Pläne für das nächste Jahr?
1: Es soll definitiv weitergehen, ja genau. Im nächsten Jahr gibt es, wie auch jetzt in den letzten Jahren, in der Woche vor den Osterferien eine Projektphase. Anschlusskonzerte werden dann sein in Köln in der Musikhochschule und wir sind wieder eingeladen zu den Festspielen Mecklenburg-Vorpommern nach Schwerin, vermute ich mal. Und wir werden wahrscheinlich auch wieder spielen beim Tamburi Mundi Festival in Freiburg. Und die Jahre danach sind auch schon geplant. Also eine Programmüberschrift haben wir zwar noch nicht, die wir konkret jetzt schon publizieren dürfen, aber es wird ähnlich wie jetzt ein buntes Programm, um eben ja, dem Nachwuchs möglichst breit gefächert die Möglichkeiten von Schlagzeugkammermusik zu zeigen.
0: Wer bei Bundesbeat mitmachen will, dem sind natürlich hohe Hürden gesetzt. Erster Platz bei Jugend musiziert, das schafft schließlich nicht jeder. Aber nicht aufgeben, es gibt auch noch andere Wege zum Mitmachen.
1: Das Projekt richtet sich zwar zunächst an Bundespreisträger aus dem Wettbewerb Jugend musiziert, es gibt aber auch vergleichbare Sachen, mit denen man sich bewerben kann. Selbst wenn man noch nie bei Jugend musiziert mitgemacht hat, kann man sagen, Mensch, ich schicke euch einfach mal ein Video, zeige, wie ich spiele. Und uns ist natürlich nur wichtig, dass jemand grundsätzlich motiviert, talentiert ist und Lust hat, hier mitzumachen. Und dafür muss nicht irgendwo ein Preis auf dem Papier stehen. Also genau. Aber natürlich muss man sich trotzdem einen Auswahlprozess stellen. Und der wird im Herbst wahrscheinlich zum 1. November eröffnet. Und bis kurz vor Weihnachten suchen wir dann die Mitglieder aus. Und das kann man am besten nachverfolgen, wenn man entweder auf bundesbeat.de geht oder auf den Trägerverein, Website des Trägervereins percussionkreativ.de.
0: Soweit Lukas Böhm, musikalischer Leiter vom Bundesjugend-Percussion-Ensemble Bundesbeat. Und dieses Ensemble hören wir jetzt wieder bei seinem Konzert im Stadttheater Aschaffenburg. Der zweite Teil beginnt so wie der erste mit einem Satz aus dem Streichquartett Nummer 3 Mishima von Philipp Glass.

Das Ensemble Bundesbeat spielte den fünften Satz aus dem Streichquartett Nummer 3 von Philipp Glass, bearbeitet für Percussion Ensemble. Von Philipp Glass ist auch die nächste Musik, wieder zwei Stücke aus seiner Suite Aguas da Amazonia. Wir hören Japura River und Xingu River. Das Besondere an der Musik, sie wird zum Teil auf Tuned Bottles gespielt, auf mit Wasser gefüllten Glasflaschen.

0: Viel Applaus gibt es für Bundesbeat, das Bundesjugend-Percussion-Ensemble. Die Glasflaschen, die man zeitweise in der Musik von Philipp Glass aus seiner Suite Aguas da Amazonia gehört hat, haben die Mitglieder des Ensembles eigens für die Aufführung präpariert und mit Wasser befüllt, um beim Anschlagen die vorgesehene Tonhöhe zu erzielen.
1: Die sind alle einzeln gestimmt. Da haben wir uns eine ganz schöne Zeit lang auch mit beschäftigt, erstmal die ganzen Flaschen zu finden. Wir waren im Supermarkt, haben Flaschen gekauft, haben Pfand von zu Hause mitgenommen, haben die dann mit Wasser befüllt, um eben höher oder tiefer zu kommen und haben die dann so gestimmt.
0: Einkaufen gehen und Flaschenbatterien basteln, das sind also auch Bestandteile der Gruppendynamik im Projekt Bundesbeat. Und vielleicht hätten die Musikerinnen und Musiker das Wasser aus ihren Flaschen am liebsten auch gleich auf der Bühne getrunken, denn eine ganz besondere Herausforderung hat am Tag des Konzerts noch auf sie gewartet, die enorme Hitze im nicht klimatisierten Aschaffenburger Stadttheater. Der 28. Juni war einer der heißesten Tage dieses Sommers. Eine Prüfung allein schon für das mit Fächern bewaffnete Publikum, um vieles mehr aber für die jungen Leute auf der Bühne, die ja über eine Stunde lang richtig hart und konzentriert an den Schlaginstrumenten arbeiten mussten. Man kann sich vorstellen, was das für eine Energieleistung ist, mit schwitzenden Händen und bei diesem fordernden Repertoire aus der Minimal Music den Fokus zu behalten. Dennoch ist kein einziger Stock durch die Luft geflogen. Auch nicht beim letzten und längsten Stück des Programms. Drumming Part 1 von Steve Reich ist der weit ausladende Eröffnungsteil von Drumming, einem Stück, das als absoluter Höhepunkt der Minimal Music gilt. Kein schlechter Schlusspunkt für ein Konzert von 7 jungen, aufstrebenden Musikerinnen und Musikern, dem Bundesjugend-Percussion-Ensemble Bundesbeat.

Eine Woche lang haben sich die 7 Mitglieder von Bundesbeat, dem Bundesjugend-Percussion-Ensemble in Montepulciano in der Toskana, intensiv auf ihr Konzert vorbereitet. Dass sich die Arbeit gelohnt hat, das konnte man am 28. Juni beim Auftritt von Bundesbeat im Stadttheater Aschaffenburg hören. A Tribute to Steve Reich, so hieß das Programm, mit Musik von Philipp Glass, vor allem aber von Steve Reich, dem Vorreiter der Minimal Music, der am 3. Oktober dieses Jahres seinen 90. Geburtstag feiern kann. Zuletzt erklang sein virtuoses Schlagzeugstück Drumming Part 1. Damit war dann aber noch längst nicht Schluss in Aschaffenburg, denn, das kann man sich vorstellen, das Publikum wollte noch mehr. Und ein sehr fulminantes Stück bekam es dann auch noch. Und dass dieses Stück wirklich schwer zu spielen war, das machten die Musikerinnen und Musiker ihrem Publikum dann auch noch unmittelbar verständlich.

This is very difficult. Dass diese Musik schwer zu spielen ist, das hört man nicht nur, das wird auch noch ausdrücklich dazu gesagt. Und das Publikum weiß es zu schätzen und mit frenetischem Applaus zu honorieren. Das war der Auftritt des Bundesjugend-Percussion-Ensembles Bundesbeat beim diesjährigen Carillon- und Percussion-Festival in Aschaffenburg. Zu hören im ARD-Radio-Festival und präsentiert von HR2 Kultur. Mein Name ist Nils Kaiser. Bevor es hier um 23 Uhr weitergeht mit einem Porträt des amerikanischen Jazzpianisten Lex Korten, ist noch Zeit für ein paar Takte Musik. Ich wünsche Ihnen noch einen schönen Abend.

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1: Um 23 Uhr mit Reza Waffer. Im belgischen Naturschutzgebiet Hohes Venn kämpfen Feuerwehrleute weiter gegen die Brände. Aus dem deutschen Grenzgebiet heißt es am Abend, die Brandlinie sei mehr als 2 Kilometer entfernt. Aus der Nachrichtenredaktion Constanze Semidey.
2: Laut Feuerwehr Monschau ist die Situation dort derzeit relativ entspannt. Ein Sprecher sagte, man sei vor die Lage gekommen. Dennoch würden die Einsatzkräfte von Feuerwehr, Technischem Hilfswerk und Polizei die ganze Nacht über im Einsatz sein. Zuvor hatten etwa 30 Anwohner aus einem Ortsteil von Monschau ihre Wohnungen verlassen müssen. Sie können auch immer noch nicht zurück. Der Waldbrand im Hohen Venn ist einer der größten in der belgischen Geschichte. Etwa 3000 Hektar Fläche wurden innerhalb weniger Tage zerstört. Da der Boden aus Torf besteht, ist die Bekämpfung des Feuers besonders schwierig.
1: In den Gesprächen über einen Friedensplan für den Gazastreifen gibt es nach wie vor keinen Durchbruch. Der US-Sondergesandte Kushner kam am Mittag mit Israels Ministerpräsident Netanyahu zusammen. Anschließend war zwar von der Bildung zweier Arbeitsgruppen die Rede, Netanyahu wolle aber weder die Angriffe im Gazastreifen einstellen, noch die israelische Armee zurückziehen. Gleichzeitig lehnt es die Hamas bislang ab, ihre Waffen abzugeben. Der von der US-Regierung unterstützte Friedensplan sieht langfristig die palästinensische Selbstverwaltung des Gazastreifens vor. In Niedersachsen dürfen die AfD-Politiker Stefan Bothe und Martin Sichert nicht bei der Landratswahl antreten. Die Verwaltungsgerichte in Lüneburg und Oldenburg wiesen Eilanträge von Bothe und Sichert gegen den Ausschluss ab. Die zuständigen Wahlausschüsse hatten mehrheitlich gegen die Zulassung der AfD-Politiker gestimmt. Die Entscheidungen wurden in beiden Fällen mit Zweifeln begründet, dass die Bewerber jederzeit für die freiheitliche demokratische Grundordnung eintreten würden. Die Verwaltungsgerichte sahen darin keinen offensichtlichen Fehler. Bothe und Sichert können jetzt noch Beschwerde beim Oberverwaltungsgericht einlegen. Auf Teile der Berliner Senatsverwaltung ist ein Hackerangriff erfolgt. Betroffen sind laut Senatskanzlei die Verwaltung für Stadtentwicklung, Bauen und Wohnen sowie die Verwaltung für Mobilität, Verkehr, Umwelt und Klimaschutz. Beide Stellen wurden demnach schon am Freitag aus Sicherheitsgründen vom Landesnetz abgetrennt, um weiteren Schaden abzuwenden. Das Landeskriminalamt, die Staatsanwaltschaft Berlin und das Bundesamt für Sicherheit in der Informationstechnik untersuchen den Vorfall. Das waren die Nachrichten. Das Wetter in Deutschland. Nachts meist trocken, später von Westen Regen. Tiefstwerte 17 bis 8 Grad. Morgen wechseln sich Schauer und Gewitter mit freundlichen Phasen ab. Höchstwerte 17 Grad im Erzgebirge bis 30 Grad am Oberrhein. Am Mittwoch viel Regen, später wird es dann trockener. Die Temperaturen 19 bis 30 Grad. Es ist 23.03 Uhr.
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0: So furchtbar und lähmend die lange Phase der Pandemie auch gewesen sein mag, bei vielen Kreativen hat sie etwas ausgelöst. Etwas, das vielleicht nur in der Zwangsisolation und durch Immobilität und Entschleunigung entstehen konnte. Als Corona wütete, durchlebte der Jazzpianist Lex Cortin eine deprimierende Zeit, eine Krise, wie er noch keine kannte. Doch er gewann im stillen New Yorker Kämmerlein durchaus wichtige Erkenntnisse, etwa, dass es vielleicht Zeit wird, sich neu zu erfinden und anders an Musik heranzugehen wie bisher. So verzichtete er bald auf vertraute Kompositionsprozesse. Langsam reifte in ihm die Idee für ein Projekt, das den Namen Canopy tragen sollte, auch weil Lex Cortin unter einem Überdach bewusst einsetzen wollte, was ihn einst musikalisch prägte und was bis heute in seinem Denken und seiner Gefühlswelt präsent ist. Zum Entstehen des Albums Canopy, aus dem wir gerade den Titel Oasis Without hörten, sagt er:
1: This is the moment where I get to deal with my influences that aren't just within the pipeline.
0: Es gab den Moment, in dem ich mir bewusst wurde, dass ich mich mit all meinen Einflüssen befassen sollte, die wenig mit dem zu tun haben, was ich sonst zum Lebensunterhalt spiele. Wir alle hören doch verschiedene Arten von Musik. Und so fanden experimentelle 80er-Jahre New-Wave-Elemente abseits des Pop und Rock den Weg in meine Stücke, auch Musik von Prog-Rock-Bands wie Yes, King Crimson oder Pink Floyd. Mit dem Titel Canopy assoziiere ich irgendwie ein Blätterdach im Regenwald. Wir sind alle da oben in der Baumkrone versammelt und haben unsere Füße nicht am Boden. Wir treiben. Dieser Baum, in dem wir sitzen, hat keine Wurzeln.

Der Pianist, Keyboarder und Komponist Lex Corton mit Make Believe, einem Titel seines Albums Canopy, übersetzt Überdach. Mit der Sängerin Claire Dixon, dem Altsaxophonisten David Leon, dem Gitarristen Tal Yahalom und dem Schlagzeuger Steven Bogehold hat Lex Corton für dieses Debüt eine stilistisch schwer einzuordnende Musik eingespielt, die faszinierend unwirklich und verwunschen klingt, geheimnisvoll changierend, manchmal überraschend brutal und immer höchst atmosphärisch. 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

0: Dieses Stück verehrte der in New York lebende französische Vibraphon-Virtuose Simon Moyet seinem legendären Kollegen Bobby Hutcherson. In dem Stück ließ er auch Raum für Alex Corten am Flügel, den dieser herzhaft zupackend und mit viel Drall zu nutzen wusste. Lex Corten, heute 32 Jahre alt, wächst in der Upper West Side von Manhattan auf und profitiert früh von der Musikbegeisterung sowie der immensen Plattensammlung seiner Eltern. In der machen Jazz-Alben einen nicht unerheblichen Anteil aus und entdeckt Lex Werke von Duke Ellington, Jackie Bayard oder Brad Mehldau für sich. Er versucht, das Gehörte aufs Klavier zu übertragen und zeigt dabei so viel Talent, dass sich namhafte Lehrer seiner annehmen. Lex Corten entwickelt sich unter ihrer Ägide rasend schnell, ist aber voller Selbstzweifel, weil es so viel zu lernen gibt, weil der Beitrag vieler Jazzpianisten zur Musikgeschichte so überwältigend ist, weil Lex in diversen Jazzcamps viele gleichaltrige Spieler entdeckt, die er für viel besser als sich selbst hält. Und die New Yorker Szene schüchtert ihn zusätzlich ein. Das ändert sich erst, als er eine Außenperspektive einnehmen kann und an der University of Michigan in Ann Arbor unter anderem bei der Pianistin Jerry Allen studiert. Die versteht es dem Youngster neben vielen anderen Dingen zu vermitteln, dass es im Jazz nicht um höher, schneller, weiter geht, sondern darum, die eigene Persönlichkeit einzubringen, eigene Ideen, eigene Ausdrucksmittel und dass es beim Musizieren gilt, das Gemeinsame in den Vordergrund zu stellen. Als Lex Corten schließlich nach New York zurückkehrt, scheint er gewappnet zu sein für musikalische Aufgaben aller Art. Trotzdem fragt er sich ständig, warum ihn Bandleader von Rang eigentlich engagieren. Musiker wie Tyshawn Sorey etwa. Mittlerweile hat sich Lex Cortens Skepsis gelegt, haben sich seine Erkenntnisse erweitert und er weiß, wie er seine Rolle als Spieler zu definieren hat.
1: It's just such a gift to a band to be.
0: Es kann ein solches Geschenk für eine Band sein, wenn du mit offenen Sinnen dabei bist und stets mehr in eine musikalische Situation investierst, als du für dich selbst herausholen willst. Statt also auf deinen Moment, dein Solo zu warten, musst dir bewusst werden, dass die Wahrheit im Zentrum der Band, im Kern liegt und dass es nicht um einzelne Bandmitglieder oder den Bandleader geht. Diese Erkenntnis hat mir durchaus geholfen.
1: I'm not the only person that has that quality, but I think it's helped me.

Sie hören eine Sendung im Rahmen des ARD-Radio-Festivals Jazz. Private Investigation heißt das gerade verklungene Stück der jungen kalifornischen Vibraphonistin Sasha Berliner, die übrigens eine Ur-Ur-Urenkelin des Grammophonerfinders Emil Berliner ist. Für diese rasante Nummer gewann sie zwei bemerkenswerte Solisten, den amerikanisch-nigerianischen Trompeter Dave Adewumi und den Pianisten Lex Corton. Beim Letztgenannten füllen sich die Auftragsbücher in letzter Zeit so sehr, dass er selbst reizvolle Angebote gelegentlich ablehnen muss. Offerten von Melissa Aldana, Caroline Davis, Tyshawn Sorey, Jaleel Shaw, Orr Barraquette oder John Ellis nahm er allerdings dankend an. Zugesagt hat er auch, als der Londoner Saxophonist Alex Hitchcock vor 2 Jahren über den großen Teich rübermachte, um in New York mit lauter Assen sein Album Letters from Afar aufzunehmen. Per E-Mail bat ich den Briten, doch einmal die Qualitäten des Lex Corton in Worte zu fassen. Folgendes schrieb er mir, Zitat Alex Hitchcock: Lex verfügt über eine grenzenlose Technik und kann letztlich alles spielen, was er sich vorstellt. Er besitzt auch ein Bewusstsein dafür, den Aufbau von Strukturen innerhalb seines Spiels zu verändern, wie ein Orchestrator. Seine Improvisationskunst ist radikal und unter der Oberfläche fast subversiv. Er ist zudem ein total empathischer Musiker, der spontan immer wieder neue Texturen und Klangfarben anbietet, weshalb ich es einfach liebe, ihn als Teil meiner Musik zu wissen. Er spielt Sachen, die ich so nie erwartet hätte.

Als der britische Saxophonist Alex Hitchcock in New York sein Album Letters from Afar aufnahm, konnte er auf die musikalische Expertise des Trompeters Dave Adewumi, des Bassisten Harish Raghavan, des Schlagzeugers Yongku Kim und des Pianisten Lex Corton vertrauen. Der wechselt jetzt ans Rhodes Piano und veredelt eine Einspielung, die sich auf dem Debüt des Bassisten Tyrone Allen II. Findet.

In Lex Cortons sich rasch füllender Diskografie findet sich auch Upward, ein Album des Bassisten Tyrone Allen II. In dieser Auflistung ist bislang nur ein Lex Corton Soloalbum vermerkt, das aber hat es in sich und ist für manchen Kritiker bereits ein Meilenstein. Es heißt Canopy.

Air Below Sky, ein Titel aus Lex Cortons Einstein Canopy. Die so präsent durchdringende und doch irgendwie verhuscht ätherische Stimme gehört Claire Dixon. Cyrus W. Paxart verabschiedet sich nun mit Musik eines zur Mitte des Jahres erschienenen Live-Albums, das von wirklich umwerfender Intensität ist. Der preisgekrönte Schlagzeuger Tyshawn Sorey wagte sich an die Neuinterpretation eines Werks, das viele Zeitgenossen 1968 aufwühlte. Members Don't Get Weary war eine deutliche Botschaft des Schlagzeugers Max Roach. Der sah damals nämlich viele Errungenschaften der Politik und speziell der Bürgerrechtsbewegung davon schwimmen und forderte seine Mitmenschen auf, Zitat, den Kampf weiterzuführen und den Glauben zu bewahren, dass bessere Tage kommen, Zitat Ende. Eine Message von verblüffender Aktualität. Uns will Tyshawn Sorey in diesen turbulenten und beunruhigenden Zeiten nun auf musikalische Art Hoffnung machen. Mit dem Trompeter Adam O'Farrell, dem Tenorsaxophonisten Mark Shim, dem Bassisten Tyrone Allen II und dem Mann, dem unser heutiges Programm gewidmet ist, dem Pianisten Lex Cortton. Bevor diese Sendung nun mit einer zeitgemäßen und höchst explosiven Deutung von Max Roachs Members Don't Get Weary ausklingt, wünsche ich allen Zuhörerinnen und Zuhörern eine erholsame Nacht. 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
1: Um 24 Uhr mit Benjamin Day. Am Kampf gegen die Feuer im belgischen Naturschutzgebiet Hohes Venn beteiligen sich auch in der Nacht zahlreiche Einsatzkräfte aus Deutschland. Die Brandlinie sei derzeit rund 2,3 Kilometer von der deutschen Landesgrenze entfernt, sagte ein Sprecher der Feuerwehr Monschau. In mehreren Schichten seien insgesamt 240 Einsatzkräfte von Feuerwehren, technischem Hilfswerk, Rettungsdiensten und Polizei im Einsatz. Momentan kontrollieren und bewässern die Brandbekämpfer das Gebiet. In den kommenden Stunden wird erwartet, dass der Wind sich dreht. Darauf sei man vorbereitet. Der Waldbrand im Hohen Venn ist einer der größten in der belgischen Geschichte. Gestern Abend hatte er sich der deutschen Grenze so weit genähert, dass in Monschau-Kaltherberg etwa 30 Einwohner ihre Häuser verlassen mussten. In London haben sich am Abend tausende Menschen an einer Mahnwache für den nach Plagiatsvorwürfen tot aufgefundenen Cambridge-Professor Jason Arday beteiligt. Dazu aufgerufen hatte die britische Organisation Stand Up to Racism. Arday, jüngster schwarzer Professor der Elite-Uni, war Anfang des Monats zurückgetreten, nach zahlreichen Medienberichten, die der Kanzler der Universität wörtlich als rassistische Hetzjagd bezeichnete. Am Freitag wurde er tot aufgefunden. In den globalen Krisengebieten sind vergangenes Jahr 350 humanitäre Helferinnen und Helfer getötet worden. Das haben die Vereinten Nationen am Welttag der humanitären Hilfe mitgeteilt. Dabei sei der Gazastreifen mit 186 Toten der weltweit gefährlichste Einsatzort gewesen und das im dritten Jahr in Folge. UN-Nothilfekoordinator Fletcher nannte die Zahlen völlig untragbar. Staaten müssten sich an das Völkerrecht halten und alles tun, um Zivilisten und Helfer zu schützen. Griechenland zahlt einen Teil seiner Schulden aus der Finanzkrise vorzeitig an die europäischen Geldgeber zurück. Nach Angaben des Finanzministeriums in Athen handelt es sich um fast 13 Milliarden Euro. Wenn die griechische Wirtschaft weiter wächst, will die Regierung alle Kredite bis 2031 zurückzahlen, 10 Jahre früher als ursprünglich geplant. Griechenland hatte über 3 Rettungsprogramme zwischen 2010 und 2018 insgesamt rund 257 Milliarden Euro von europäischen Institutionen und Eurostaaten erhalten. Das Wetter in Deutschland. In der Nacht vereinzelt Regen, am Alpenrand und im Erzgebirge auch Gewitter, Tiefstwerte 20 bis 10 Grad. Am Tag nur im Südwesten und Nordosten Sonne, sonst viele Wolken und verbreitet nass bei 17 Grad in einigen Mittelgebirgen und 28 Grad im Breisgau. Auch danach bleibt es unbeständig. Soweit die Nachrichten. Es ist 0:03 Uhr.
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3: Mit Sven Knappe am Mikrofon. Guten Abend und herzlich willkommen. Aufnahmen aus den Archiven des Rundfunks Berlin-Brandenburg bringen wir bis zu den 2 Uhr Nachrichten mit dem Deutschen Symphonieorchester, den Berliner Philharmonikern und dem Rias Kammerchor. Das DSO unterstützt zu Beginn den Pianisten Rudolf Buchbinder bei seiner Interpretation des Klavierkonzerts in C-Dur von Wolfgang Amadeus Mozart, Köchelverzeichnis 503.

Der Pianist Rudolf Buchbinder und das Deutsche Symphonieorchester Berlin spielten unter der Leitung von Lawrence Foster das Klavierkonzert in C-Dur von Wolfgang Amadeus Mozart, Köchelverzeichnis 503. Die Aufnahme entstand 2007 in der Berliner Philharmonie. Und wir wechseln den Veranstaltungsort. Im kleinen Sendesaal des RBB bieten die Geigerin Xin Yang und der Pianist Marco Grisanti die Rhapsodie Nummer 1 für Violine und Klavier von Béla Bartók.

Das war die Rhapsodie Nummer 1 für Violine und Klavier von Béla Bartók. Es musizierten die Geigerin Xin Yang und der Pianist Marco Grisanti im ARD-Nachtkonzert. Nächster Halt, die Berliner Waldbühne. Im Sommer 2014 boten dort die Berliner Philharmoniker unter Gustavo Dudamel die sinfonische Fantasie »Der Sturm« von Peter Tschaikowski.

Der Sturm, eine sinfonische Fantasie von Peter Tschaikowski, zum Besten gegeben von den Berliner Philharmonikern unter Gustavo Dudamel, 2014 in der Berliner Waldbühne. Hier ist das ARD-Nachtkonzert, präsentiert von BR Klassik mit Liebesbekundungen im Dreivierteltakt. Die Liebesliederwalzer Opus 52 von Johannes Brahms singt der Rias Kammerchor unter Uwe Gronostei. Markus Creed und Rainer Stelzner spielen Klavier.

Wir hörten die Liebeslieder-Walzer, Opus 52 von Johannes Brahms. Der Rias Kammerchor wurde von Markus Kriet und Rainer Stelzner am Klavier begleitet. Die Leitung hatte Uwe Gronostei, von 1972 bis 1986 Chefdirigent des Chores. Ein Konzert nach alten Volksliedern für Bratsche und Orchester von Paul Hindemith hören wir jetzt noch bis zu den 2 Uhr Nachrichten. Titel: Der Schwanendreher. Tabea Zimmermann wird vom Deutschen Symphonieorchester unter Hans Graf begleitet.

Der Schwanendreher. Ein Konzert nach alten Volksliedern für Bratsche und Orchester von Paul Hindemith in einer Aufnahme aus dem Jahr 2012 mit Tabea Zimmermann und dem Deutschen Symphonieorchester Berlin unter Hans Graf. In den vergangenen beiden Stunden brachten wir Aufnahmen aus den Archiven des Rundfunks Berlin-Brandenburg. Nach den 2 Uhr Nachrichten geht's hier im ARD-Nachtkonzert weiter mit Musik von Christoph Graupner, Robert Schumann und Georg Friedrich Händel.

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1: Um 2 Uhr mit Ronald Lessig. Der Waldbrand im belgischen Naturschutzgebiet Hohes Venn breitet sich derzeit nicht weiter in Richtung der Grenze zu Deutschland aus. Im nahegelegenen Monschau hat sich die Lage der Feuerwehr zufolge entspannt. Weil es mehr Wind geben soll, bleibe man aber sehr vorsichtig. Weil es heute extrem starken Rauch gab, sind die Bewohner gebeten worden, in ihren Häusern zu bleiben. Jan Koch berichtet aus Monschau, wie es nun weitergeht.
2: Die Feuerwehr hier geht davon aus, dass sie sich noch Tage, wenn nicht sogar wochenlang in Bereitschaft halten muss. Und das will sie auch, denn man weiß eben, dass so ein Moorbrand, wie er gerade in Belgien eben wütet, das kann laut Experten sehr lange dauern, eben wochenlang. Aber die Feuerwehr hier ist gut aufgestellt. Sie geht jetzt in den Mehrfachbetrieb bzw. in den Mehrschichtbetrieb und ist auf Alarmbereitschaft.
1: In Thüringen haben 2 Abgeordnete des BSW, der gemeinsamen Regierungskoalition mit CDU und SPD, ihre Unterstützung entzogen. Anke Wirsing und Sven Künzel erklärten, sie trügen Ministerpräsident Vogt nicht mehr mit. Der CDU-Politiker stehe somit aktuell nur noch einer Minderheitsregierung vor, hieß es. Die sogenannte Brombeer-Koalition hatte bisher 44 von 88 Sitzen. Vorher hatten sich die anderen BSW-Abgeordneten für einen Verbleib in der Koalition ausgesprochen und sich damit der Forderung des Bundesvorstandes widersetzt, das Regierungsbündnis zu verlassen. Hintergrund dieser Forderung ist der Entzug von Vogts Doktortitel durch die TU Chemnitz. In den Gesprächen über einen Friedensplan für den Gazastreifen gibt es nach wie vor keinen Durchbruch. Der US-Sondergesandte Kushner kam am Mittag mit Israels Ministerpräsident Netanyahu zusammen. Anschließend war zwar von der Bildung 2 Arbeitsgruppen die Rede, Netanyahu wolle aber weder die Angriffe im Gazastreifen einstellen, noch die israelische Armee zurückziehen. Gleichzeitig lehnt es die Hamas bislang ab, ihre Waffen abzugeben. Nach einem Zwischenfall am Münchner Flughafen mit einer Boeing 787-9 hat die zuständige Bundesstelle Untersuchungen eingeleitet. Laut der Behörde wird unter anderem der Flugschreiber ausgewertet. Die Boeing der Vietnam Airlines war am Wochenende über das Ende der Startbahn hinausgerast und erst danach abgehoben. Die Maschine kehrte nach München zurück. Bei der Landung stieg Rauch am Fahrwerk auf. Verletzt wurde niemand. Die Fluggesellschaft bestätigte einen technischen Defekt. Das waren die Nachrichten. Das Wetter in Deutschland. Häufig trocken, von Westen später Regen, im Südosten länger anhaltender Regen bei 17 bis 8 Grad. Tagsüber Schauer oder Gewitter, auch trockene und freundliche Phasen, bei Höchstwerten bis 17 Grad im Erzgebirge und 30 Grad am Oberrhein. Am Mittwoch viel Regen, später teilweise trocken, 19 bis 30 Grad. Am Donnerstag Schauer, teilweise Gewitter, gebietsweise auch freundliche Phasen, bei 20 bis 27 Grad. Es ist 2:03 Uhr.
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3: Mit Sven Knappe am Mikrofon. Herzlich willkommen.